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1: Oliphant ist einfach nur geil.
2: Mit einer großen Bikerparade sind am Sonntag die Harley Days Dresden 2026 auf die Zielgerade eingebogen. Nach 3 Tagen mit Live-Musik, Probefahrten und jeder Menge Chrom hieß es noch einmal Motoren an und ab durch die Stadt. Gestartet wurde am Ostra-Gehege, wo sich die Maschinen zuvor auf der Pieschner Allee aufgereiht hatten.
3: Die ganze Truppe, das ganze Dresdner Chapter, die ganze Veranstaltung von Harley Davidson. Perfekt, also so ein schönes Wochenende. Kann nur jedem empfehlen, kommt mal her, wenn ihr noch nicht hier gewesen seid. Super toll.
4: Harleyfahren ist Freiheit, große Familie, Glück, Zusammenhalt, einfach alles.
5: Harleyfahren für Frauen, absolute Freiheit. Ich fahre selber, aber hinten drauf ist auch geil. Gerade die Parade hinten drauf gefahren. Ich muss sagen, andere Wahrnehmung, auch klasse. Aber selber am Gas drehen ist schon noch viel schöner und ja, als Frau auch eine Leidenschaft pur.
2: Die rund einstündige Runde führte quer durch Dresden, über den Wiener Platz und das Blaue Wunder, weit über die Bautzner Straße, das Terrassenufer und den Theaterplatz zurück ins Ostra-Gehege. An der Strecke warteten zahlreiche Zuschauer auf die vorbeiziehenden Maschinen. Besonders an den bekannten Dresdner Kulissen wurden Handys gezückt, Hände gehoben und die besten Plätze am Straßenrand frühzeitig besetzt.
4: Heimlich viel Biker, alle nett, freundlich. Viele am Straßenrand gewunken.
6: Genau.
4: Und guten Zuspruch, perfekt.
6: Also dieses Jahr waren mehr Leute am Straßenrand als letztes Jahr. Es war mehr Zuspruch. Die haben sich in Campingstühlen dahingesetzt, ja. mit Amerika fahren. Also ich fand es ganz toll, was die Leute sich auch einfallen lassen und wie sie uns auch bedingungslos akzeptieren.
4: Das ist
6: ja immer so ein Ding, Motorräder laut, aber nein. Ich empfand es als sehr, sehr angenehm.
7: Mega. Entspannt, lustig, freundlich. Die alle hatten alle ihren Spaß gehabt. Was willst du mehr?
2: Die Parade ist der traditionelle Höhepunkt des letzten Veranstaltungstages. Zuvor hatte sich die Rinne im Ostra-Gehege 3 Tage lang in eine Mischung aus Motorradtreffen, Festivalgelände und ziemlich glänzender Freiluftgarage verwandelt.
1: Super Events, geile Partys. Ja, und wie gesagt, die Gemeinschaft ist das A und O. Man hilft sich untereinander, man ist füreinander da. Man geht durch dick und dünn. Harley fahren ist ein Lebensgefühl. Ich habe hier im Chapter Dresden Chapter Germany, habe ich sehr, sehr viele gute Freunde gefunden.
6: Abschalten vom Alltag. Man befindet wirklich echte Freunde, weil wir alle dasselbe Hobby haben.
3: Freiheit, Freude. Das haben wir gerade gesehen mit so vielen Leuten am Straßenrand, denen wir einfach nur ein Lächeln ins Gesicht gezaubert haben. Super geil, hat so, so viel Spaß gemacht.
2: Neben der Parade gehörten auch geführte Ausfahrten, kostenlose Probefahrten und eine Custom-Bike-Show zum Programm. Dort wurden am Samstag Klassiker und aufwendig umgebaute Maschinen von einer Fachjury begutachtet. Zurück auf dem Festgelände klang der Sonntag mit Musik und den letzten Programmpunkten aus. Um 16 Uhr war offiziell Schluss, zumindest auf dem Gelände, denn das ein oder andere Motorengeräusch dürfte Dresden noch etwas länger begleitet haben.

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1: Dann kommt ganz oft der Kommentar, dass Leute denken, dass ich lieber nicht wählen gehen sollte. Ich hoffe, du wirst überfahren. Also tatsächlich, es ist halt wirklich teilweise echt verrückt, dass Leute einfach ins Internet gehen und anderen Leuten den Tod wünschen.
2: Solche Sätze hat die Leipzigerin Tizi in ihren Kommentarspalten gelesen. Die 24-jährige Künstlerin haucht alter Kleidung ein zweites Leben ein, spricht auf Instagram über feministische Themen und zeigt, dass Körper nicht gängigen Schönheitsidealen entsprechen müssen. Für ihr exzentrisches Auftreten erhält sie viel Zuspruch, wird auf der anderen Seite im Netz aber auch massiv angefeindet.
1: Wenn man einen schlechten Tag hat, so, dann kann das auch irgendwie mal so ein bisschen einen kurz schlecht fühlen lassen, aber im Endeffekt sagt mir das nicht so viel über mich selber, sondern vielmehr über mein Gegenüber.
2: Medienpädagoge Volker Klotsch warnt davor, solche Angriffe als Ausnahmen abzutun.
3: Je nach Studie wird deutlich, dass sozusagen jedes sechste oder siebte Kind sozusagen von Cybermobbing direkt betroffen ist.
2: Mehreren Medienberichten zufolge will die EU-Kommission bis zum Herbst einen Gesetzesentwurf vorlegen. Demnach sollen Kinder unter 13 Jahren soziale Medien nur zeitlich begrenzt und in Begleitung ihrer Eltern nutzen dürfen. Unterstützt wird dieser Vorschlag auch von Familienministerin und CDU-Politikerin Karin Prien. Doch wie wirksam sind solche Grenzen wirklich? Klotsch verweist auf Australien. Dort gilt seit Anfang des Jahres eine Altersgrenze von 16 Jahren für soziale Netzwerke. Zu Beginn wurden zahlreiche Konten gelöscht, deren minderjährige Nutzer ihr Alter korrekt angegeben hatten. Auswertungen zeigen jedoch, dass weiterhin ähnlich viele Kinder und Jugendliche Instagram oder Snapchat nutzen. Der Grund? Die Alterskontrollen lassen sich offenbar leicht umgehen.
4: Indem sie sich gezielt auch älter schminken, da helfen natürlich KI-Filter bis hin, aber auch, dass sie insbesondere ältere fragen.
2: Für Klotsch ist deshalb klar, ein Verbot allein reicht nicht aus. Eltern und Schulen müssten laut ihm Kinder und Jugendliche im Umgang mit sozialen Medien begleiten. Gleichzeitig könne das Netz gerade für junge Menschen auf dem Land ein wichtiger Ort sein, um Gleichgesinnte zu finden. Tizi, die selbst auf Instagram zum Teil massiv gehatet wurde, hält ein Social-Media-Verbot für Kinder ab 13 für sinnvoll.
1: Weil es einfach kein Raum ist, der gut geschützt ist und einem da so viel passieren kann, auch schon als erwachsene Person.
2: Hassvideos über Tizi erreichen laut ihrer eigenen Aussage teilweise eine 500.000 Aufrufe. Denn für die Plattform bedeuten die Hasskommentare eins: viel Interaktion. Als ihre Videos vorwiegend Leuten angezeigt werden, die sie beleidigen, richtet sie ihre Inhalte neu aus. Trotzdem fürchtet sie manchmal, im echten Leben erkannt zu werden. Und dass aus digitalem Hass reale Gewalt werden könnte.
1: Das muss ja nun mal die falsche Person sehen, die halt vielleicht auch gewalttätig ist. Und dann kann mir auch was passieren.
2: Cybermobbing ist nur eine von den Gefahren, vor denen Altersgrenzen schützen sollen. Medienpädagoge Volker Klotsch beobachtet, dass in den sozialen Netzwerken auch Körperbilder und Abnehmtrends verbreitet werden, die Essstörungen begünstigen können.
3: Gibt es sehr viele Videos, wo junge Mädchen jetzt ihren Alltag beschreiben, indem sie zum Beispiel auch nur 2-3 TikToks essen. So. Und das ist natürlich ein Trend, der dahingehend führt, dass junge Menschen einfach als das Normalmaß wahrnehmen.
2: Für Tizi beginnt der Druck abzunehmen, allerdings nicht erst im Internet.
1: Also es war einfach, als ich kleiner war, ich war halt schon immer dick und das hat mich auch jeder wissen lassen. Man hat einfach jahrelang mich eh immer schlecht fühlen lassen für meinen Körper. Und dann kam mir erst dieser Punkt, wo ich mir gesagt habe, ich will abnehmen. Und dann ist man natürlich einfach viel wahrscheinlicher anfällig dafür, dass man halt immer weiter und weiter und weiter abnehmen will und dass man halt einfach da abrutscht in so eine Essstörung.
2: Mit 19 wurde sie Teil der Pro-Anorexie-Community auf Tumblr. Dort wurde extremes Abnehmen angefeuert.
1: Also ich habe mich dann da teilweise mit Leuten verabredet, lass mal 48 Stunden zusammen nichts essen. So, wir haben gegenseitig kommentiert, oh, ich habe heute nur so und so viele Kalorien gegessen, oh, ich fühle mich heute so fett und bla. Und ich habe zu dem Zeitpunkt fast 30 Kilo weniger gewogen als jetzt. Und man hat sich einfach die ganze Zeit mit den Leuten da online einfach nur immer weiter und weiter und weiter reingepusht.
2: Diese Zeit liegt inzwischen hinter ihr. Neue Abnehmtrends können zwar noch alte Gedanken auslösen, doch Tizi hat gelernt, ihnen nicht mehr zu folgen. Heute setzt sie auf Gesundheit, Kraft und teilt diesen Weg mit ihrer Community.
1: Und deswegen probiere ich auch irgendwie einfach eine Figur zu sein, die so stark nach außen spricht und einfach so anderen das Gefühl gibt, ey, ihr seid gut, wie ihr seid, so, und bitte bleibt auch einfach so und achtet einfach auf euch, weil man das früher selber gar nicht hatte.
2: Tizis Geschichte zeigt, was soziale Medien verstärken können. Klotsch warnt jedoch: Ohne Medienbildung und konsequentes Vorgehen gegen digitale Gewalt und gefährliche Inhalte bleiben die Probleme trotz Altersgrenze bestehen.

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2: Sei wie du bist, sei bunt, sei laut.
3: Lebensfreude.
4: Oh. Wow.
5: Fotzig und atzig auf jeden Fall.
6: Auch wenn unsere Großeltern halt immer sagen, es wäre kriminell und so, das zu hören.
7: Einfach so sein, wie man ist und einen Abend voller Lebensfreude genießen. Ganz egal, was Oma und Opa dazu sagen. Genau das verbinden die Fans mit einem Konzert ihrer Lieblingsband Blond. Das Chemnitzer Trio um Nina und Lotta Kummer sowie Johann Bonitz veröffentlichten im Mai 25 ihr drittes Album Ich träum doch nur von Liebe und sind damit aktuell auf gleichnamiger Open-Air-Tournee. Sie bezeichnen ihren Musikstil selbst als Mischung aus Indie, Pop und Las Vegas-Glamour. Und das brachten sie am vergangenen Freitag auf die Bühne am Konzertplatz Weißer Hirsch in Dresden. Ein Dresscode gab's auch. Welcher war das und wie wurde der umgesetzt? Das wollten wir von den Fans wissen.
8: Na, billig und ordinär.
9: Ich glaube, man kann die Outfits anziehen, die man sich noch nie getraut hat anzuziehen.
10: Ich habe mir gedacht, je kürzer, desto besser. Und ich habe meinen Festivalrock ausgepackt, der auch schon leicht beschmiert ist. Ich weiß nicht, ja, sieht man hier ein paar Stellen und das auch nicht mehr ganz weiß.
11: Meine Inspo war tatsächlich Blond selbst. Mhm. Ich weiß jetzt leider nicht, was es war, aber diese eine Preisverleihung, da habe ich mich mit den Strumpfhosen inspirieren lassen.
12: Also ich hätte mir zumindest gedacht, es muss schon irgendwie Pink mit rein.
13: Und ganz, ganz viel Glitzer.
14: Ja, und ganz viel Haut auf jeden Fall auch.
15: Ja.
14: Haut, Schminken.
16: Ich glaube generell mehr ist mehr, so ein bisschen.
17: Irgendwie was Helles, was auffälliges, Glitzer.
7: Mit den auffälligen Looks, Pappen mit selbstgemalten Sprüchen und einem unermüdlichen Moshpit sorgte das Publikum für einen denkwürdigen Konzertabend. Dass die Band nach ihren Anfängen 2011 nun das Areal am Weißen Hirsch mit Platz für etwa 3000 Menschen füllt und restlos ausverkauft ist, das zeigt die steile Kurve nach oben. Warum die Loyalität zu Blond so stark ist, haben uns die Fans Blondinators genannt, natürlich auch verraten.
12: Also ich glaube, ich finde Regionalität so ganz cool an sich. Also gerade, dass es halt so sehr nah ist und dass so eine Band ist, die ja irgendwo aus der Gegend kommt.
6: Dass man mit dem Hören halt ein bisschen so rebellieren kann, finde ich.
14: Dass sie gerade heute einfach so mutig sind und für einfach Menschen wie uns irgendwie eine Stimme sind.
5: Ja, und das ist die Aussie Olsen Twins sind.
9: Ja, ich mag einfach deren Texte, die feministisch sind.
10: Ich verbinde uns mit Blond irgendwie. Ja. Ich finde, das ist einfach sowas, das uns verbindet, weil wir das alle hören so.
9: Also, ich bin blond.
6: Die haben ein Lied, das heißt Thorsten und unser Vater heißt Thorsten und deshalb auch.
9: Und er ist ein richtiger Thorsten.
6: Ja.
7: Nach rund 3 Stunden Bühnenprogramm neigte sich der Abend dem Ende zu. Während es für die Fans nach Hause ging, geht's für Blond demnächst nach Berlin, wo der letzte Stopp ihrer Sommertournee auf sie wartet.

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4: 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Im Zoo Hoyerswerda hat es erfreulichen Nachwuchs bei drei bedrohten Vogelarten gegeben. Laut Angaben des Zoos sind Jungtiere von Sunda-Orient-Hornvögeln, Schneeeulen und Mandschurenkranichen geschlüpft. Besonders bemerkenswert ist das Brutverhalten der Hornvögel. Das Männchen mauert das Weibchen während der Brutzeit ein und versorgt es durch einen schmalen Spalt mit Futter. Die Schneeeulenküken und das Mandschurenkranichküken sind im Juli geschlüpft und wachsen unterschiedlich schnell heran. Der Zoo betont die Bedeutung dieser Nachzuchten für den Artenschutz. Die Brigitte-Reimann-Stadtbibliothek in Hoyerswerda ist als Bibliothek des Jahres in kleinen Kommunen und Regionen ausgezeichnet worden. Die Jury würdigte vor allem die Angebote in den Bereichen Demokratie, Bildung, Nachhaltigkeit und Beteiligung. Der Preis ist mit 7.000 Euro dotiert. Das Geld könnte unter anderem in flexiblere Öffnungszeiten oder Renovierungsarbeiten fließen. Die Dresdner Polizei hat erfolgreich Super Recognizer eingesetzt, um zwei gesuchte Männer zu identifizieren. Diese Personen haben eine besondere Fähigkeit zur Wiedererkennung anderer Menschen, was ihnen half, einen Mann mit räumlichen Auflagen sowie einen wegen Drogendelikten bekannten 25-Jährigen zu stellen. Der Einsatz solcher Spezialisten erfolgt in Deutschland seit einigen Jahren und dient oft dazu, Videoaufnahmen auszuwerten und Straftäter zu identifizieren.

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2: Ich fühle mich trotzdem noch sicher und ich würde auch immer noch hingehen.
3: Also ich würde nicht sagen, dass ich mich unsicher fühle, halt eher traurig, bisschen demotiviert. Man überlegt halt direkt über die politische Situation im Land, wie sich das entwickelt.
4: Der Berliner CSD-Anschlag bewegt Leipzig und stößt damit eine Sicherheitsdebatte an.
3: Das hätte jetzt einfach jede Person treffen können.
4: Eine Frau wurde beim mutmaßlich islamistisch motivierten Anschlag im Umfeld des Berliner CSD getötet. 29 Menschen wurden verletzt. Auch in Leipzig beschäftigt die Tat die Menschen, denn die Erinnerungen an die Amokfahrt im Mai sind noch frisch. Damals wurden 2 Menschen getötet. Die Hintergründe der Taten unterscheiden sich deutlich. In Leipzig gibt es keine Hinweise auf ein politisches oder religiöses Motiv. Einen direkten Zusammenhang mit Berlin gibt es auch nicht. Vergleichbar ist aber die Angst, dass ein öffentlicher Ort plötzlich zum Tatort werden kann.
2: Ich war auf dem Berliner CSD vor ein paar Jahren mal und hier auf dem Leipziger jetzt auch und habe dieses Jahr entschieden, nicht nach Berlin zu fahren. Also war ich in dem Moment glücklich, also nur in Bezug auf diese Tat, aber an sich also fassungslos.
3: Also ich muss sagen, dass ich mir da schon Gedanken drüber mache. Also ja, wenn große Events sind, die halt auch einen politischen Hintergrund haben, finde ich, also traurigerweise muss man ja schon damit rechnen, dass was passiert.
2: So auch über den CSD hinaus sollte man das vielleicht als Anlass nehmen, noch mehr Sichtbarkeit herzustellen.
4: Der CSD Leipzig rief deshalb zu einer stillen Mahnwache auf dem Markt auf. Ein Zeichen des Gedenkens und gegen den Rückzug aus Angst. Über die Mahnwache berichten wir morgen ausführlich. Hey.

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1: Die körperliche Belastung ist für die Kolleginnen und Kollegen am Bau in der Regel so hoch, dass sie es genau nicht schaffen, über dieses geforderte Alter überhaupt zu erreichen.
2: Eine deutliche Aussage von Holger Bartels, Regionalleiter der IG Bau Sachsen-Anhalt, Thüringen und Sachsen, mitten in der aktuellen Rentendebatte. Während bundesweit über ein höheres Renteneintrittsalter diskutiert wird, verweist die IG Bau auf Zahlen aus Chemnitz. Von rund 2650 Bauarbeitern sind laut Arbeitsagentur gerade einmal etwa 110 älter als 63 Jahre. Für die Gewerkschaft ist das kein Zufall, sondern das Ergebnis jahrzehntelanger körperlicher Belastung.
1: Ich denke, es sagt eine ganze Menge über die normale Belastung der Kolleginnen und Kollegen am Bau aus, die ja bei Wind und Wetter arbeiten müssen, ne? Egal ob heiß, ob kalt, ob Regen. Und es ist eine harte körperliche Arbeit, wenn auch viele sozusagen das gar nicht erkennen können, weil natürlich viel entweder im Hochbau oder im Tiefbau stattfindet.
2: Ob Straßen, Hoch- oder Tiefbau, schwere körperliche Arbeit gehört zum Alltag. Hinzu kommen wechselnde Einsatzorte und lange Fahrzeiten. Nach Einschätzung der Gewerkschaft hinterlässt das nach Jahrzehnten deutliche Spuren. Sollte das Renteneintrittsalter weiter steigen, hätte das aus Sicht von Holger Bartels vor allem für diese Beschäftigten gravierende Folgen.
1: In der Realität bedeutet das letztendlich geringere Renten. Schaffe ich den Einstieg nicht? Ja, und Sie wissen, in der Diskussion um die Beteiligung in den Jahren, ja, wenn man 45 Jahre gearbeitet hat, hat man den Anspruch, das ist die jetzige Regelung. Auch da gibt es ja viele Diskussionen. De facto bedeutet das für alle diejenigen, die das Regelrentenalter nicht erreichen, ja, eine Rentenkürzung. Und das ist natürlich inakzeptabel für die Kolleginnen und Kollegen, die 35, 40, 45 Jahre hart körperlich gearbeitet haben.
2: Deshalb fordert die Gewerkschaft flexiblere Übergänge in den Ruhestand. Nicht jeder Beruf belastet den Körper in gleichem Maße. Wer Jahrzehnte auf dem Bau, im Forst oder in der Gebäudereinigung gearbeitet habe, müsse bei der Rente anders berücksichtigt werden.
1: Wir brauchen ein Punktesystem, eine Bewertung. Wir brauchen vor allen Dingen einen qualifizierten Dialog mit der Politik, um den Kolleginnen und Kollegen, die im Bundestag die Entscheidungen treffen, auch die Realitäten der arbeitenden Bevölkerung wieder ein bisschen näher zu bringen.
2: Die Debatte betrifft aber nicht nur ältere Beschäftigte. Schon heute fehlen auf vielen Baustellen Fachkräfte. Aus Sicht der IG Bau könnte die Unsicherheit über die künftige Rente den Beruf für junge Menschen zusätzlich unattraktiv machen.
1: Rente ist ein elementarer Bestandteil. So, und da müssen wir Lösungen finden. Das heißt, wir müssen natürlich dafür sorgen, dass Jugend ein Interesse daran hat, in unseren Organisationsbereichen, in unseren Branchen, ne, am Bau, im Forst, in der Gebäudereinigung arbeiten zu wollen. Da muss ich neben einem gesicherten Lohn natürlich auch eine gesicherte Perspektive haben. Das heißt tatsächlich die Chance, ein Leben lang, ja, in diesem Bereich, ne, zu arbeiten und dann trotzdem noch gesund und relativ fit, so fit wie man dann eben sein kann, wenn man jenseits der 65 ist als Beispiel, dann eben auch die Rente genießen zu können, und zwar eine auskömmliche Rente.
2: Wie die Rente künftig aussehen soll, darüber wird die Politik in den kommenden Monaten weiter beraten. Für die IG Bau steht jedoch schon heute fest, wer jahrzehntelang körperlich hart arbeitet, brauche andere Lösungen als starre Altersgrenzen. Die Zahlen aus Chemnitz zeigen aus Sicht der Gewerkschaft deutlich, dass genau darüber jetzt diskutiert werden müsse.

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2: Schon wieder zu trocken? Diese Frage stellen sich derzeit viele. Denn obwohl der Sommer immer wieder Regen gebracht hat und stellenweise sogar Unwetter dabei waren, leiden die Gewässer in Chemnitz weiterhin unter Niedrigwasser. Die Niederschläge der vergangenen Wochen konnten das Defizit aus den zurückliegenden Monaten nicht ausgleichen. Deshalb zieht die Stadt jetzt Konsequenzen. Ab sofort gilt ein Wasserentnahmeverbot für oberirdische Gewässer im gesamten Stadtgebiet. Wer aus Flüssen, Bächen, Gräben oder Teichen entnimmt, etwa mit Pumpen, Schläuchen oder auch Eimern zur Bewässerung des Gartens, verstößt gegen die Allgemeinverfügung der Stadt Chemnitz. Das Verbot gilt zunächst bis einschließlich 31. Oktober. Grund dafür sind die weiterhin sehr niedrigen Wasserstände. Nach Angaben der Stadt fehlen den Gewässern bereits seit dem vergangenen Jahr ausreichend Niederschlag. Gleichzeitig sorgen Hitzephasen und eine hohe Verdunstung dafür, dass mehr Wasser verloren geht, als durch Regen nachkommt. Eine nachhaltige Entspannung der Lage ist derzeit nicht in Sicht. Die Folgen für die Natur können erheblich sein. Sinkende Wasserstände lassen die Gewässer schneller erwärmen, der Sauerstoffgehalt nimmt ab und die natürliche Selbstreinigungskraft der Flüsse und Bäche wird geschwächt. Algen können sich stärker ausbreiten, Fische und andere Wasserlebewesen geraten zunehmend unter Stress oder sterben. Auch wenn an manchen Stellen noch genügend Wasser vorhanden zu sein scheint, kann jede zusätzliche Entnahme die Situation weiter verschärfen. Deshalb gilt das Verbot für alle oberirdischen Gewässer im Stadtgebiet, unabhängig davon, wie der Wasserstand an einer einzelnen Stelle aussieht. Die Stadt weist außerdem darauf hin, dass auch das unerlaubte Anstauen von Gewässern oder das Errichten provisorischer Staustellen verboten ist. Die Einhaltung des Verbots wird kontrolliert. Wer dagegen verstößt, muss mit einem Bußgeld von bis zu 50.000 Euro rechnen. Wer über eine wasserrechtliche Erlaubnis verfügt, darf Wasser weiterhin nur im genehmigten Umfang entnehmen. Alle anderen sind aufgefordert, die Gewässer zu schonen, damit sich das empfindliche Ökosystem in Flüssen und Bächen nicht weiter verschlechtert.

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4: Im Zoo Hoyerswerda hat es erfreulichen Nachwuchs bei 3 bedrohten Vogelarten gegeben. Laut Angaben des Zoos sind Jungtiere von Sunda-Orient-Hornvögeln, Schneeeulen und Mandschurenkranichen geschlüpft. Besonders bemerkenswert ist das Brutverhalten der Hornvögel. Das Männchen mauert das Weibchen während der Brutzeit ein und versorgt es durch einen schmalen Spalt mit Futter. Die Schneeeulenküken und das Mandschurenkranichküken sind im Juli geschlüpft und wachsen unterschiedlich schnell heran. Der Zoo betont die Bedeutung dieser Nachzuchten für den Artenschutz. Die Brigitte-Reimann-Stadtbibliothek in Hoyerswerda ist als Bibliothek des Jahres in kleinen Kommunen und Regionen ausgezeichnet worden. Die Jury würdigte vor allem die Angebote in den Bereichen Demokratie, Bildung, Nachhaltigkeit und Beteiligung. Der Preis ist mit 7.000 Euro dotiert. Das Geld könnte unter anderem in flexiblere Öffnungszeiten oder Renovierungsarbeiten fließen. Die Dresdner Polizei hat erfolgreich Super Recognizer eingesetzt, um 2 gesuchte Männer zu identifizieren. Diese Personen haben eine besondere Fähigkeit zur Wiedererkennung anderer Menschen, was ihnen half, einen Mann mit räumlichen Auflagen sowie einen wegen Drogendelikten bekannten 25-Jährigen zu stellen. Der Einsatz solcher Spezialisten erfolgt in Deutschland seit einigen Jahren und dient oft dazu, Videoaufnahmen auszuwerten und Straftäter zu identifizieren.

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1: Alle vorne ist einfach nur geil.
2: Mit einer großen Bikerparade sind am Sonntag die Harley Days Dresden 2026 auf die Zielgerade eingebogen. Nach 3 Tagen mit Live-Musik, Probefahrten und jeder Menge Chrom hieß es noch einmal Motoren an und ab durch die Stadt. Gestartet wurde am Ostra-Gehege, wo sich die Maschinen zuvor auf der Pieschner Allee aufgereiht hatten.
3: Die ganze Truppe, das ganze Dresdner Chapter, die ganze Veranstaltung von Harley Davidson. Perfekt, also so ein schönes Wochenende. Kann nur jedem empfehlen, kommt mal her, wenn ihr noch nicht hier gewesen seid. Super toll.
4: Harley fahren ist Freiheit, große Familie, Glück, Zusammenhalt, einfach alles.
5: Harley fahren für Frauen absolute Freiheit. Ich fahre selber, aber hinten drauf ist auch geil. Gerade die Parade hinten drauf gefahren. Ich muss sagen, andere Wahrnehmung, auch klasse. Aber selber am Gas drehen ist schon noch viel schöner und ja, als Frau auch eine Leidenschaft pur.
2: Die rund einstündige Runde führte quer durch Dresden, über den Wiener Platz und das Blaue Wunder, weit über die Bautzner Straße, das Terrassenufer und den Theaterplatz zurück ins Ostra-Gehege. An der Strecke warteten zahlreiche Zuschauer auf die vorbeiziehenden Maschinen. Besonders an den bekannten Dresdner Kulissen wurden Handys gezückt, Hände gehoben und die besten Plätze am Straßenrand frühzeitig besetzt.
4: Unheimlich viel Biker, alle nett, freundlich. Viele am Straßenrand gewunken.
6: Genau.
4: Und guten auch, Zuspruch, perfekt.
6: Also dieses Jahr waren mehr Leute am Straßenrand als letztes Jahr. Es war mehr Zuspruch. Die haben sich in Campingstühlen dahingesetzt, ja. Amerika fahren. Also ich fand es ganz toll, was die Leute sich auch einfallen lassen und wie sie uns auch bedingungslos akzeptieren.
4: Das ist ja immer so ein Ding,
6: Motorräder laut, aber nein. Ich empfand es als sehr, sehr angenehm.
7: Mega. Entspannt, lustig, freundlich. Die alle hatten alle ihren Spaß gehabt. Was willst du mehr?
2: Die Parade ist der traditionelle Höhepunkt des letzten Veranstaltungstages. Zuvor hatte sich die Rinne im Ostra-Gehege 3 Tage lang in eine Mischung aus Motorradtreffen, Festivalgelände und ziemlich glänzender Freiluftgarage verwandelt.
8: Super Events, geile Partys. Ja, und wie gesagt, die Gemeinschaft ist das A und O. Man hilft sich untereinander, man ist füreinander da. Man geht durch dick und dünn. Harley fahren ist ein Lebensgefühl. Ich habe hier im Chapter Dresden Chapter Germany, habe ich sehr, sehr viele gute Freunde gefunden.
6: Abschalten vom Alltag. Man befindet wirklich echte Freunde, weil wir alle dasselbe Hobby haben.
3: Freiheit, Freude. Das haben wir gerade gesehen mit so vielen Leuten am Straßenrand, denen wir einfach nur ein Lächeln ins Gesicht gezaubert haben. Super geil, hat so, so viel Spaß gemacht.
2: Neben der Parade gehörten auch geführte Ausfahrten, kostenlose Probefahrten und eine Custom-Bike-Show zum Programm. Dort wurden am Samstag Klassiker und aufwendig umgebaute Maschinen von einer Fachjury begutachtet. Zurück auf dem Festgelände klang der Sonntag mit Musik und den letzten Programmpunkten aus. Um 16 Uhr war offiziell Schluss, zumindest auf dem Gelände, denn das ein oder andere Motorengeräusch dürfte Dresden noch etwas länger begleitet haben.

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1: Dann kommt ganz oft der Kommentar, dass Leute denken, dass ich lieber nicht wählen gehen sollte. Ich hoffe, du wirst überfahren. Also tatsächlich, es ist halt wirklich teilweise echt verrückt, dass Leute einfach ins Internet gehen und anderen Leuten den Tod wünschen.
2: Solche Sätze hat die Leipzigerin Tizi in ihren Kommentarspalten gelesen. Die 24-jährige Künstlerin haucht alter Kleidung ein zweites Leben ein, spricht auf Instagram über feministische Themen und zeigt, dass Körper nicht gängigen Schönheitsidealen entsprechen müssen. Für ihr exzentrisches Auftreten erhält sie viel Zuspruch, wird auf der anderen Seite im Netz aber auch massiv angefeindet.
1: Wenn man einen schlechten Tag hat, so, dann kann das auch irgendwie mal so ein bisschen einen kurz schlecht fühlen lassen, aber im Endeffekt sagt mir das nicht so viel über mich selber, sondern vielmehr über mein Gegenüber.
2: Medienpädagoge Volker Klotsch warnt davor, solche Angriffe als Ausnahmen abzutun.
3: Je nach Studie wird deutlich, dass sozusagen jedes sechste oder siebente Kind sozusagen von Cybermobbing direkt betroffen ist.
2: Mehreren Medienberichten zufolge will die EU-Kommission bis zum Herbst einen Gesetzesentwurf vorlegen. Demnach sollen Kinder unter 13 Jahren soziale Medien nur zeitlich begrenzt und in Begleitung ihrer Eltern nutzen dürfen. Unterstützt wird dieser Vorschlag auch von Familienministerin und CDU-Politikerin Karin Prien. Doch wie wirksam sind solche Grenzen wirklich? Klotsch verweist auf Australien. Dort gilt seit Anfang des Jahres eine Altersgrenze von 16 Jahren für soziale Netzwerke. Zu Beginn wurden zahlreiche Konten gelöscht, deren minderjährige Nutzer ihr Alter korrekt angegeben hatten. Auswertungen zeigen jedoch, dass weiterhin ähnlich viele Kinder und Jugendliche Instagram oder Snapchat nutzen. Der Grund? Die Alterskontrollen lassen sich offenbar leicht umgehen.
4: Indem sie sich gezielt auch älter schminken, da helfen natürlich KI-Filter bis hin, aber auch, dass sie insbesondere ältere fragen.
2: Für Klotsch ist deshalb klar, ein Verbot allein reicht nicht aus. Eltern und Schulen müssten laut ihm Kinder und Jugendliche im Umgang mit sozialen Medien begleiten. Gleichzeitig könne das Netz gerade für junge Menschen auf dem Land ein wichtiger Ort sein, um Gleichgesinnte zu finden. Tizi, die selbst auf Instagram zum Teil massiv gehatet wurde, hält ein Social-Media-Verbot für Kinder ab 13 für sinnvoll.
1: Weil es einfach kein Raum ist, der gut geschützt ist und einem da so viel passieren kann, auch schon als erwachsene Person.
2: Hassvideos über Tizi erreichen laut ihrer eigenen Aussage teilweise eine 500.000 Aufrufe. Denn für die Plattform bedeuten die Hasskommentare eins: viel Interaktion. Als ihre Videos vorwiegend Leuten angezeigt werden, die sie beleidigen, richtet sie ihre Inhalte neu aus. Trotzdem fürchtet sie manchmal, im echten Leben erkannt zu werden. Und dass aus digitalem Hass reale Gewalt werden könnte.
1: Das muss ja nur mal die falsche Person sehen, die halt vielleicht auch gewalttätig ist. Und dann kann mir auch was passieren.
2: Cybermobbing ist nur eine von den Gefahren, vor denen Altersgrenzen schützen sollen. Medienpädagoge Volker Klotsch beobachtet, dass in den sozialen Netzwerken auch Körperbilder und Abnehmtrends verbreitet werden, die Essstörungen begünstigen können.
3: Gibt es sehr viele Videos, wo junge Mädchen jetzt ihren Alltag beschreiben, indem sie zum Beispiel auch nur 2-3 TikToks essen. So. Und das ist natürlich ein Trend, der dahingehend führt, dass junge Menschen einfach als das Normalmaß wahrnehmen.
2: Für Tizi beginnt der Druck abzunehmen, allerdings nicht erst im Internet.
1: Also es war einfach, als ich kleiner war, ich war halt schon immer dick und das hat mich auch jeder wissen lassen. Man hat einfach jahrelang mich eh immer schlecht fühlen lassen für meinen Körper. Und dann kam ja erst dieser Punkt, wo ich mir gesagt habe, ich will abnehmen. Und dann ist man natürlich einfach viel wahrscheinlicher anfällig dafür, dass man halt immer weiter und weiter und weiter abnehmen will und dass man halt einfach da abrutscht in so eine Essstörung.
2: Mit 19 wurde sie Teil der Pro-Anorexie-Community auf Tumblr. Dort wurde extremes Abnehmen angefeuert.
1: Also ich habe mich dann da teilweise mit Leuten verabredet, lass mal 48 Stunden zusammen nichts essen. So. Wir haben gegenseitig kommentiert, oh, ich habe heute nur so und so viele Kalorien gegessen, oh, ich fühle mich heute so fett und bla. Und ich habe zu dem Zeitpunkt fast 30 Kilo weniger gewogen als jetzt. Und man hat sich einfach die ganze Zeit mit den Leuten da online einfach nur immer weiter und weiter und weiter reingepusht.
2: Diese Zeit liegt inzwischen hinter ihr. Neue Abnehmtrends können zwar noch alte Gedanken auslösen, doch Tizi hat gelernt, ihnen nicht mehr zu folgen. Heute setzt sie auf Gesundheit, Kraft und teilt diesen Weg mit ihrer Community.
1: Und deswegen probiere ich auch irgendwie einfach eine Figur zu sein, die so stark nach außen spricht und einfach so anderen das Gefühl gibt, ey, ihr seid gut, wie ihr seid, so, und bitte bleibt auch einfach so und achtet einfach auf euch, weil man das früher selber gar nicht hatte.
2: Tizis Geschichte zeigt, was soziale Medien verstärken können. Klotsch warnt jedoch: Ohne Medienbildung und konsequentes Vorgehen gegen digitale Gewalt und gefährliche Inhalte bleiben die Probleme trotz Altersgrenze bestehen.

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2: Sei wie du bist, sei bunt, sei laut.
3: Lebensfreude.
4: Wow. Wow.
5: Fotzig und atzig auf jeden Fall.
6: Auch wenn unsere Großeltern halt immer sagen, es wäre kriminell und so, das zu hören.
7: Einfach so sein, wie man ist und einen Abend voller Lebensfreude genießen. Ganz egal, was Oma und Opa dazu sagen. Genau das verbinden die Fans mit einem Konzert ihrer Lieblingsband Blond. Das Chemnitzer Trio um Nina und Lotta Kummer sowie Johann Bonitz veröffentlichten im Mai 25 ihr drittes Album Ich träum doch nur von Liebe und sind damit aktuell auf gleichnamiger Open-Air-Tournee. Sie bezeichnen ihren Musikstil selbst als Mischung aus Indie, Pop und Las Vegas Glamour. Und das brachten sie am vergangenen Freitag auf die Bühne am Konzertplatz Weißer Hirsch in Dresden. Ein Dresscode gab's auch. Welcher war das und wie wurde der umgesetzt? Das wollten wir von den Fans wissen.
8: Na, billig und ordinär.
9: Ich glaube, man kann die Outfits anziehen, die man sich noch nie getraut hat anzuziehen.
10: Ich habe mir gedacht, je kürzer, desto besser. Und ich habe meinen Festivalrock ausgepackt, der auch schon leicht beschmiert ist. Ich weiß nicht, ja, sieht man hier ein paar Stellen und das auch nicht mehr ganz weiß.
11: Meine Inspo war tatsächlich Blond selbst. Mhm. Ich weiß jetzt leider nicht, was es war, aber diese eine Preisverleihung, da habe ich mich mit den Strumpfhosen inspirieren lassen.
12: Also ich hätte mir zumindest gedacht, es muss schon irgendwie Pink mit rein.
13: Und ganz, ganz viel Glitzer.
14: Ja, und ganz viel Haut auf jeden Fall auch.
15: Ja.
14: Haut, Schminken.
16: Ich glaube generell mehr ist mehr, so ein bisschen.
17: Irgendwie was Helles, was auffälliges, Glitzer.
7: Mit den auffälligen Looks, Pappen mit selbstgemalten Sprüchen und einem unermüdlichen Moshpit sorgte das Publikum für einen denkwürdigen Konzertabend. Dass die Band nach ihren Anfängen 2011 nun das Areal am Weißen Hirsch mit Platz für etwa 3000 Menschen füllt und restlos ausverkauft ist, das zeigt die steile Kurve nach oben. Warum die Loyalität zu Blond so stark ist, haben uns die Fans Blondinators genannt, natürlich auch verraten.
12: Also ich glaube, ich finde Regionalität so ganz cool an sich. Also gerade, dass es halt so sehr nah ist und dass so eine Band ist, die ja irgendwo aus der Gegend kommt.
6: Dass man mit dem Hören halt ein bisschen so rebellieren kann, finde ich.
14: Dass sie gerade heute einfach so mutig sind und für einfach Menschen wie uns irgendwie eine Stimme sind.
5: Ja, und das ist die Aussie Olsen Twins sind.
9: Ja, ich mag einfach deren Texte, die feministisch sind.
10: Ich verbinde uns mit Blond irgendwie. Ja. Ich finde, es ist einfach sowas, das uns verbindet, weil wir das alle hören so.
9: Also, ich bin blond.
6: Die haben ein Lied, das heißt Thorsten und unser Vater heißt Thorsten und deshalb auch.
9: Und er ist ein richtiger Thorsten.
6: Ja.
7: Nach rund 3 Stunden Bühnenprogramm neigte sich der Abend dem Ende zu. Während es für die Fans nach Hause ging, geht's für Blond demnächst nach Berlin, wo der letzte Stopp ihrer Sommertournee auf sie wartet.

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3: Nachrichten. Im Zoo Hoyerswerda hat es erfreulichen Nachwuchs bei drei bedrohten Vogelarten gegeben. Laut Angaben des Zoos sind Jungtiere von Sunda-Orient-Hornvögeln, Schneeeulen und Mandschurenkranichen geschlüpft. Besonders bemerkenswert ist das Brutverhalten der Hornvögel. Das Männchen mauert das Weibchen während der Brutzeit ein und versorgt es durch einen schmalen Spalt mit Futter. Die Schneeeulenküken und das Mandschurenkranichküken sind im Juli geschlüpft und wachsen unterschiedlich schnell heran. Der Zoo betont die Bedeutung dieser Nachzuchten für den Artenschutz. Die Brigitte-Reimann-Stadtbibliothek in Hoyerswerda ist als Bibliothek des Jahres in kleinen Kommunen und Regionen ausgezeichnet worden. Die Jury würdigte vor allem die Angebote in den Bereichen Demokratie, Bildung, Nachhaltigkeit und Beteiligung. Der Preis ist mit 7.000 Euro dotiert. Das Geld könnte unter anderem in flexiblere Öffnungszeiten oder Renovierungsarbeiten fließen. Die Dresdner Polizei hat erfolgreich Super Recognizer eingesetzt, um zwei gesuchte Männer zu identifizieren. Diese Personen haben eine besondere Fähigkeit zur Wiedererkennung anderer Menschen, was ihnen half, einen Mann mit räumlichen Auflagen sowie einen wegen Drogendelikten bekannten 25-Jährigen zu stellen. Der Einsatz solcher Spezialisten erfolgt in Deutschland seit einigen Jahren und dient oft dazu, Videoaufnahmen auszuwerten und Straftäter zu identifizieren.

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1: Ich fühle mich trotzdem noch sicher und ich würde auch immer noch hingehen.
2: Also ich würde nicht sagen, dass ich mich unsicher fühle. Halt eher traurig, bisschen demotiviert. Man überlegt halt direkt über die politische Situation im Land, wie sich das entwickelt.
3: Der Berliner CSD-Anschlag bewegt Leipzig und stößt damit eine Sicherheitsdebatte an.
2: Es hätte jetzt einfach jede Person treffen können.
3: Eine Frau wurde beim mutmaßlich islamistisch motivierten Anschlag im Umfeld des Berliner CSD getötet. 29 Menschen wurden verletzt. Auch in Leipzig beschäftigt die Tat die Menschen, denn die Erinnerungen an die Amokfahrt im Mai sind noch frisch. Damals wurden 2 Menschen getötet. Die Hintergründe der Taten unterscheiden sich deutlich. In Leipzig gibt es keine Hinweise auf ein politisches oder religiöses Motiv. Einen direkten Zusammenhang mit Berlin gibt es auch nicht. Vergleichbar ist aber die Angst, dass ein öffentlicher Ort plötzlich zum Tatort werden kann.
1: Ich war auf dem Berliner CSD vor ein paar Jahren mal und hier auf dem Leipziger jetzt auch und habe dieses Jahr entschieden, nicht nach Berlin zu fahren. Also war ich in dem Moment glücklich, also nur in Bezug auf diese Tat, aber also fassungslos.
2: Also ich muss sagen, dass ich mir da schon Gedanken drüber mache. Also ja, wenn große Events sind, die halt auch einen politischen Hintergrund haben, finde ich, also traurigerweise muss man ja schon damit rechnen, dass sowas passiert.
1: So auch über den CSD hinaus sollte man das vielleicht als Anlass nehmen, noch mehr Sichtbarkeit herzustellen.
3: Der CSD Leipzig rief deshalb zu einer stillen Mahnwache auf dem Markt auf. Ein Zeichen des Gedenkens und gegen den Rückzug aus Angst. Über die Mahnwache berichten wir morgen ausführlich.

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1: Die körperliche Belastung ist für die Kolleginnen und Kollegen am Bau in der Regel so hoch, dass sie es genau nicht schaffen, über dieses geforderte Alter überhaupt zu erreichen.
2: Eine deutliche Aussage von Holger Bartels, Regionalleiter der IG Bau Sachsen-Anhalt, Thüringen und Sachsen, mitten in der aktuellen Rentendebatte. Während bundesweit über ein höheres Renteneintrittsalter diskutiert wird, verweist die IG Bau auf Zahlen aus Chemnitz. Von rund 2650 Bauarbeitern sind laut Arbeitsagentur gerade einmal etwa 110 älter als 63 Jahre. Für die Gewerkschaft ist das kein Zufall, sondern das Ergebnis jahrzehntelanger körperlicher Belastung.
1: Ich denke, es sagt eine ganze Menge über die normale Belastung der Kolleginnen und Kollegen am Bau aus, die ja bei Wind und Wetter arbeiten müssen, ne? Egal ob heiß, ob kalt, ob Regen. Und es ist eine harte körperliche Arbeit, wenn auch viele sozusagen das gar nicht erkennen können, weil natürlich viel entweder im Hochbau oder im Tiefbau stattfindet.
2: Ob Straßen, Hoch- oder Tiefbau, schwere körperliche Arbeit gehört zum Alltag. Hinzu kommen wechselnde Einsatzorte und lange Fahrzeiten. Nach Einschätzung der Gewerkschaft hinterlässt das nach Jahrzehnten deutliche Spuren. Sollte das Renteneintrittsalter weiter steigen, hätte das aus Sicht von Holger Bartels vor allem für diese Beschäftigten gravierende Folgen.
1: In der Realität bedeutet das letztendlich geringere Renten. Schaffe ich den Einstieg nicht? Ja, und Sie wissen, in der Diskussion um die Beteiligung in den Jahren, ja, wenn man 45 Jahre gearbeitet hat, hat man den Anspruch, das ist die jetzige Regelung, auch da gibt es ja viele Diskussionen. De facto bedeutet das für alle diejenigen, die das Regelrentenalter nicht erreichen, ja, eine Rentenkürzung, und das ist natürlich inakzeptabel für die Kolleginnen und Kollegen, die 35, 40, 45 Jahre hart körperlich gearbeitet haben.
2: Deshalb fordert die Gewerkschaft flexiblere Übergänge in den Ruhestand. Nicht jeder Beruf belastet den Körper in gleichem Maße. Wer Jahrzehnte auf dem Bau, im Forst oder in der Gebäudereinigung gearbeitet habe, müsse bei der Rente anders berücksichtigt werden.
1: Wir brauchen ein Punktesystem, eine Bewertung. Wir brauchen vor allen Dingen einen qualifizierten Dialog mit der Politik, um den Kolleginnen und Kollegen, die im Bundestag die Entscheidungen treffen, auch die Realitäten der arbeitenden Bevölkerung wieder ein bisschen näher zu bringen.
2: Die Debatte betrifft aber nicht nur ältere Beschäftigte. Schon heute fehlen auf vielen Baustellen Fachkräfte. Aus Sicht der IG Bau könnte die Unsicherheit über die künftige Rente den Beruf für junge Menschen zusätzlich unattraktiv machen.
1: Rente ist ein elementarer Bestandteil. So, und da müssen wir Lösungen finden. Das heißt, wir müssen natürlich dafür sorgen, dass Jugend ein Interesse daran hat, in unseren Organisationsbereichen, in unseren Branchen, ne, am Bau, im Forst, in der Gebäudereinigung arbeiten zu wollen. Da muss ich neben einem gesicherten Lohn natürlich auch eine gesicherte Perspektive haben. Das heißt tatsächlich die Chance, ein Leben lang, ja, in diesem Bereich, ne, zu arbeiten und dann trotzdem noch gesund und relativ fit, so fit wie man dann eben sein kann, wenn man jenseits der 65 ist als Beispiel, dann eben auch die Rente genießen zu können, und zwar eine auskömmliche Rente.
2: Wie die Rente künftig aussehen soll, darüber wird die Politik in den kommenden Monaten weiter beraten. Für die IG Bau steht jedoch schon heute fest, wer jahrzehntelang körperlich hart arbeitet, brauche andere Lösungen als starre Altersgrenzen. Die Zahlen aus Chemnitz zeigen aus Sicht der Gewerkschaft deutlich, dass genau darüber jetzt diskutiert werden müsse.

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1: Schon wieder zu trocken? Diese Frage stellen sich derzeit viele. Denn obwohl der Sommer immer wieder Regen gebracht hat und stellenweise sogar Unwetter dabei waren, leiden die Gewässer in Chemnitz weiterhin unter Niedrigwasser. Die Niederschläge der vergangenen Wochen konnten das Defizit aus den zurückliegenden Monaten nicht ausgleichen. Deshalb zieht die Stadt jetzt Konsequenzen. Ab sofort gilt ein Wasserentnahmeverbot für oberirdische Gewässer im gesamten Stadtgebiet. Wer aus Flüssen, Bächen, Gräben oder Teichen entnimmt, etwa mit Pumpen, Schläuchen oder auch Eimern zur Bewässerung des Gartens, verstößt gegen die Allgemeinverfügung der Stadt Chemnitz. Das Verbot gilt zunächst bis einschließlich 31. Oktober. Grund dafür sind die weiterhin sehr niedrigen Wasserstände. Nach Angaben der Stadt fehlen den Gewässern bereits seit dem vergangenen Jahr ausreichend Niederschlag. Gleichzeitig sorgen Hitzephasen und eine hohe Verdunstung dafür, dass mehr Wasser verloren geht, als durch Regen nachkommt. Eine nachhaltige Entspannung der Lage ist derzeit nicht in Sicht. Die Folgen für die Natur können erheblich sein. Sinkende Wasserstände lassen die Gewässer schneller erwärmen, der Sauerstoffgehalt nimmt ab und die natürliche Selbstreinigungskraft der Flüsse und Bäche wird geschwächt. Algen können sich stärker ausbreiten, Fische und andere Wasserlebewesen geraten zunehmend unter Stress oder sterben. Auch wenn an manchen Stellen noch genügend Wasser vorhanden zu sein scheint, kann jede zusätzliche Entnahme die Situation weiter verschärfen. Deshalb gilt das Verbot für alle oberirdischen Gewässer im Stadtgebiet, unabhängig davon, wie der Wasserstand an einer einzelnen Stelle aussieht. Die Stadt weist außerdem darauf hin, dass auch das unerlaubte Anstauen von Gewässern oder das Errichten provisorischer Staustellen verboten ist. Die Einhaltung des Verbots wird kontrolliert. Wer dagegen verstößt, muss mit einem Bußgeld von bis zu 50.000 Euro rechnen. Wer über eine wasserrechtliche Erlaubnis verfügt, darf Wasser weiterhin nur im genehmigten Umfang entnehmen. Alle anderen sind aufgefordert, die Gewässer zu schonen, damit sich das empfindliche Ökosystem in Flüssen und Bächen nicht weiter verschlechtert.

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2: Nachrichten. Im Zoo Hoyerswerda hat es erfreulichen Nachwuchs bei 3 bedrohten Vogelarten gegeben. Laut Angaben des Zoos sind Jungtiere von Sunda-Orient-Hornvögeln, Schneeeulen und Mandschurenkranichen geschlüpft. Besonders bemerkenswert ist das Brutverhalten der Hornvögel. Das Männchen mauert das Weibchen während der Brutzeit ein und versorgt es durch einen schmalen Spalt mit Futter. Die Schneeeulenküken und das Mandschurenkranichküken sind im Juli geschlüpft und wachsen unterschiedlich schnell heran. Der Zoo betont die Bedeutung dieser Nachzuchten für den Artenschutz. Die Brigitte-Reimann-Stadtbibliothek in Hoyerswerda ist als Bibliothek des Jahres in kleinen Kommunen und Regionen ausgezeichnet worden. Die Jury würdigte vor allem die Angebote in den Bereichen Demokratie, Bildung, Nachhaltigkeit und Beteiligung. Der Preis ist mit 7.000 Euro dotiert. Das Geld könnte unter anderem in flexiblere Öffnungszeiten oder Renovierungsarbeiten fließen. Die Dresdner Polizei hat erfolgreich Super Recognizer eingesetzt, um 2 gesuchte Männer zu identifizieren. Diese Personen haben eine besondere Fähigkeit zur Wiedererkennung anderer Menschen, was ihnen half, einen Mann mit räumlichen Auflagen sowie einen wegen Drogendelikten bekannten 25-Jährigen zu stellen. Der Einsatz solcher Spezialisten erfolgt in Deutschland seit einigen Jahren und dient oft dazu, Videoaufnahmen auszuwerten und Straftäter zu identifizieren.

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2: Harleyfahren ist einfach nur geil.
3: Mit einer großen Bikerparade sind am Sonntag die Harley Days Dresden 2026 auf die Zielgerade eingebogen. Nach 3 Tagen mit Live-Musik, Probefahrten und jeder Menge Chrom hieß es noch einmal Motoren an und ab durch die Stadt. Gestartet wurde am Ostrey-Gehege, wo sich die Maschinen zuvor auf der Pieschner Allee aufgereiht hatten.
4: Die ganze Truppe, das ganze Dresdner Chapter, die ganze Veranstaltung von Harley Davidson. Perfekt, also so ein schönes Wochenende. Kann nur jedem empfehlen, kommt mal her, wenn ihr noch nicht hier gewesen seid. Super toll.
5: Harley fahren ist Freiheit, große Familie, Glück, Zusammenhalt, einfach alles.
6: Harley fahren für Frauen absolute Freiheit. Ich fahre selber, aber hinten drauf ist auch geil. Gerade die Parade hinten drauf gefahren. Ich muss sagen, andere Wahrnehmung, auch klasse. Aber selber am Gas drehen ist schon noch viel schöner und ja, als Frau auch eine Leidenschaft pur.
3: Die rund einstündige Runde führte quer durch Dresden, über den Wiener Platz und das Blaue Wunder, weit über die Bautzner Straße, das Terrassenufer und den Theaterplatz zurück ins Ostrey-Gehege. An der Strecke warteten zahlreiche Zuschauer auf die vorbeiziehenden Maschinen. Besonders an den bekannten Dresdner Kulissen wurden Handys gezückt, Hände gehoben und die besten Plätze am Straßenrand frühzeitig besetzt.
5: Heimlich viel Biker, alle nett, freundlich. Viele am Straßenrand gewunken.
6: Genau.
5: Guten und auch, Zuspruch, perfekt.
6: Also dieses Jahr waren mehr Leute am Straßenrand als letztes Jahr. Es war mehr Zuspruch. Die haben sich in Campingstühlen dahingesetzt, ja. mit Amerika fahren. Also ich fand es ganz toll, was die Leute sich auch einfallen lassen und wie sie uns auch bedingungslos akzeptieren.
5: Das ist
6: ja immer so ein Ding, Motorräder laut, aber nein. Ich empfand es als sehr, sehr angenehm.
7: Mega. Entspannt, lustig, freundlich. Die alle hatten alle ihren Spaß gehabt. Was willst du mehr?
3: Die Parade ist der traditionelle Höhepunkt des letzten Veranstaltungstages. Zuvor hatte sich die Rinne im Ostrey-Gehege 3 Tage lang in eine Mischung aus Motorradtreffen, Festivalgelände und ziemlich glänzender Freiluftgarage verwandelt.
2: Super Events, geile Partys. Ja, und wie gesagt, die Gemeinschaft ist das A und O. Man hilft sich untereinander, man ist füreinander da. Man geht durch dick und dünn. Harley fahren ist ein Lebensgefühl. Ich habe hier im Chapter Dresden Chapter Germany, habe ich sehr, sehr viele gute Freunde gefunden.
6: Abschalten vom Alltag. Man befindet wirklich echte Freunde, weil wir alle dasselbe Hobby haben.
4: Freiheit, Freude. Das haben wir gerade gesehen mit so vielen Leuten am Straßenrand, denen wir einfach nur ein Lächeln ins Gesicht gezaubert haben. Super geil, hat so, so viel Spaß gemacht.
3: Neben der Parade gehörten auch geführte Ausfahrten, kostenlose Probefahrten und eine Custom-Bike-Show zum Programm. Dort wurden am Samstag Klassiker und aufwendig umgebaute Maschinen von einer Fachjury begutachtet. Zurück auf dem Festgelände klang der Sonntag mit Musik und den letzten Programmpunkten aus. Um 16 Uhr war offiziell Schluss, zumindest auf dem Gelände, denn das ein oder andere Motorengeräusch dürfte Dresden noch etwas länger begleitet haben.

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1: Dann kommt ganz oft der Kommentar, dass Leute denken, dass ich lieber nicht wählen gehen sollte. Ich hoffe, du wirst überfahren. Also tatsächlich, es ist halt wirklich teilweise echt verrückt, dass Leute einfach ins Internet gehen und anderen Leuten den Tod wünschen.
2: Solche Sätze hat die Leipzigerin Tizi in ihren Kommentarspalten gelesen. Die 24-jährige Künstlerin haucht alter Kleidung ein zweites Leben ein, spricht auf Instagram über feministische Themen und zeigt, dass Körper nicht gängigen Schönheitsidealen entsprechen müssen. Für ihr exzentrisches Auftreten erhält sie viel Zuspruch, wird auf der anderen Seite im Netz aber auch massiv angefeindet.
1: Wenn man einen schlechten Tag hat, so, dann kann das auch irgendwie mal so ein bisschen einen kurz schlecht fühlen lassen. Aber im Endeffekt sagt mir das nicht so viel über mich selber, sondern vielmehr über mein Gegenüber.
2: Medienpädagoge Volker Klotsch warnt davor, solche Angriffe als Ausnahmen abzutun.
3: Je nach Studie wird deutlich, dass sozusagen jedes sechste oder siebente Kind sozusagen von Cybermobbing direkt betroffen ist.
2: Mehreren Medienberichten zufolge will die EU-Kommission bis zum Herbst einen Gesetzesentwurf vorlegen. Demnach sollen Kinder unter 13 Jahren soziale Medien nur zeitlich begrenzt und in Begleitung ihrer Eltern nutzen dürfen. Unterstützt wird dieser Vorschlag auch von Familienministerin und CDU-Politikerin Karin Prien. Doch wie wirksam sind solche Grenzen wirklich? Klotsch verweist auf Australien. Dort gilt seit Anfang des Jahres eine Altersgrenze von 16 Jahren für soziale Netzwerke. Zu Beginn wurden zahlreiche Konten gelöscht, deren minderjährige Nutzer ihr Alter korrekt angegeben hatten. Auswertungen zeigen jedoch, dass weiterhin ähnlich viele Kinder und Jugendliche Instagram oder Snapchat nutzen. Der Grund? Die Alterskontrollen lassen sich offenbar leicht umgehen.
4: Indem sie sich gezielt auch älter schminken, da helfen natürlich KI-Filter bis hin, aber auch, dass sie insbesondere Ältere fragen.
2: Für Klotsch ist deshalb klar, ein Verbot allein reicht nicht aus. Eltern und Schulen müssten laut ihm Kinder und Jugendliche im Umgang mit sozialen Medien begleiten. Gleichzeitig könne das Netz gerade für junge Menschen auf dem Land ein wichtiger Ort sein, um Gleichgesinnte zu finden. Tizi, die selbst auf Instagram zum Teil massiv gehatet wurde, hält ein Social-Media-Verbot für Kinder ab 13 für sinnvoll.
1: Weil es einfach kein Raum ist, der gut geschützt ist und einem da so viel passieren kann, auch schon als erwachsene Person.
2: Hassvideos über Tizi erreichen laut ihrer eigenen Aussage teilweise eine 500.000 Aufrufe. Denn für die Plattform bedeuten die Hasskommentare eins: viel Interaktion. Als ihre Videos vorwiegend Leuten angezeigt werden, die sie beleidigen, richtet sie ihre Inhalte neu aus. Trotzdem fürchtet sie manchmal, im echten Leben erkannt zu werden. Und dass aus digitalem Hass reale Gewalt werden könnte.
1: Das muss ja nur mal die falsche Person sehen, die halt vielleicht auch gewalttätig ist. Und dann kann mir auch was passieren.
2: Cybermobbing ist nur eine von den Gefahren, vor denen Altersgrenzen schützen sollen. Medienpädagoge Volker Klotsch beobachtet, dass in den sozialen Netzwerken auch Körperbilder und Abnehmtrends verbreitet werden, die Essstörungen begünstigen können.
3: Gibt es sehr viele Videos, wo junge Mädchen jetzt ihren Alltag beschreiben, indem sie zum Beispiel auch nur 2-3 TikToks essen. So. Und das ist natürlich ein Trend, der dahingehend führt, dass junge Menschen einfach als das Normalmaß wahrnehmen.
2: Für Tizi beginnt der Druck abzunehmen, allerdings nicht erst im Internet.
1: Also es war einfach, als ich kleiner war, ich war halt schon immer dick und das hat mich auch jeder wissen lassen. Man hat einfach jahrelang mich eh immer schlecht fühlen lassen für meinen Körper. Und dann kam ja erst dieser Punkt, wo ich mir gesagt habe, ich will abnehmen. Und dann ist man natürlich einfach viel wahrscheinlicher anfällig dafür, dass man halt immer weiter und weiter und weiter abnehmen will und dass man halt einfach da abrutscht in so eine Essstörung.
2: Mit 19 wurde sie Teil der Pro-Anorexie-Community auf Tumblr. Dort wurde extremes Abnehmen angefeuert.
1: Also ich habe mich dann da teilweise mit Leuten verabredet, lass mal 48 Stunden zusammen nichts essen. So. Wir haben gegenseitig kommentiert, oh, ich habe heute nur so und so viele Kalorien gegessen, oh, ich fühle mich heute so fett und bla. Und ich habe zu dem Zeitpunkt fast 30 Kilo weniger gewogen als jetzt. Und man hat sich einfach die ganze Zeit mit den Leuten da online einfach nur immer weiter und weiter und weiter reingepusht.
2: Diese Zeit liegt inzwischen hinter ihr. Neue Abnehmtrends können zwar noch alte Gedanken auslösen, doch Tizi hat gelernt, ihnen nicht mehr zu folgen. Heute setzt sie auf Gesundheit, Kraft und teilt diesen Weg mit ihrer Community.
1: Und deswegen probiere ich auch irgendwie einfach eine Figur zu sein, die so stark nach außen spricht und einfach so anderen das Gefühl gibt, ey, ihr seid gut, wie ihr seid, so, und bitte bleibt auch einfach so und achtet einfach auf euch, weil man das früher selber gar nicht hatte.
2: Tizis Geschichte zeigt, was soziale Medien verstärken können. Klotsch warnt jedoch: Ohne Medienbildung und konsequentes Vorgehen gegen digitale Gewalt und gefährliche Inhalte bleiben die Probleme trotz Altersgrenze bestehen.

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1: Sei wie du bist, sei bunt, sei laut.
2: Lebensfreude.
3: Wow. Fotzig und atzig auf jeden Fall.
4: Auch wenn unsere Großeltern halt immer sagen, es wäre kriminell und so, das zu hören.
2: Einfach so sein, wie man ist und einen Abend voller Lebensfreude genießen. Ganz egal, was Oma und Opa dazu sagen. Genau das verbinden die Fans mit einem Konzert ihrer Lieblingsband Blond. Das Chemnitzer Trio um Nina und Lotta Kummer sowie Johann Bonitz veröffentlichten im Mai 25 ihr drittes Album Ich träum doch nur von Liebe und sind damit aktuell auf gleichnamiger Open-Air-Tournee. Sie bezeichnen ihren Musikstil selbst als Mischung aus Indie, Pop und Las Vegas Glamour. Und das brachten sie am vergangenen Freitag auf die Bühne am Konzertplatz Weißer Hirsch in Dresden. Ein Dresscode gab's auch. Welcher war das und wie wurde der umgesetzt? Das wollten wir von den Fans wissen.
5: Na, billig und ordinär.
6: Ich glaube, man kann die Outfits anziehen, die man sich noch nie getraut hat anzuziehen.
7: Ich habe mir gedacht, je kürzer, desto besser. Und ich habe meinen Festivalrock ausgepackt, der auch schon leicht beschmiert ist. Ich weiß nicht, ja, sieht man hier ein paar Stellen und das auch nicht mehr ganz weiß.
8: Meine Inspo war tatsächlich Blond selbst. Mhm. Ich weiß jetzt leider nicht, was es war, aber diese eine Preisverleihung, da habe ich mich mit den Strumpfhosen inspirieren lassen.
9: Also ich hätte mir zumindest gedacht, es muss schon irgendwie Pink mit rein.
10: Und ganz, ganz viel Glitzer.
11: Ja, und ganz viel Haut auf jeden Fall auch. Ja. Haut, Schminken.
12: Ich glaube generell mehr ist mehr, so ein bisschen.
13: Irgendwie was Helles, was auffälliges, Glitzer.
2: Mit den auffälligen Looks, Pappen mit selbstgemalten Sprüchen und einem unermüdlichen Moshpit sorgte das Publikum für einen denkwürdigen Konzertabend. Dass die Band nach ihren Anfängen 2011 nun das Areal am Weißen Hirsch mit Platz für etwa 3000 Menschen füllt und restlos ausverkauft ist, das zeigt die steile Kurve nach oben. Warum die Loyalität zu Blond so stark ist, haben uns die Fans Blondinators genannt, natürlich auch verraten.
9: Also ich glaube, ich finde Regionalität so ganz cool an sich. Also gerade, dass es halt so sehr nah ist und dass so eine Band ist, die ja irgendwo aus der Gegend kommt.
4: Dass man mit dem Hören halt ein bisschen so rebellieren kann, finde ich.
14: Dass sie gerade heute einfach so mutig sind und für einfach Menschen wie uns irgendwie eine Stimme sind.
15: Ja, und das ist die Aussie Olsen Twins sind.
16: Ja, ich mag einfach deren Texte, die feministisch sind.
17: Ich verbinde uns mit Blond irgendwie. Ja. Ich finde, das ist einfach sowas, was uns verbindet, weil wir das alle hören so.
18: Also, ich bin blond.
4: Die haben ein Lied, das heißt Thorsten und unser Vater heißt Thorsten und deshalb auch.
19: Und er ist ein richtiger Thorsten.
4: Ja.
2: Nach rund 3 Stunden Bühnenprogramm neigte sich der Abend dem Ende zu. Während es für die Fans nach Hause ging, geht's für Blond demnächst nach Berlin, wo der letzte Stopp ihrer Sommertournee auf sie wartet.

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3: 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Im Zoo Hoyerswerda hat es erfreulichen Nachwuchs bei 3 bedrohten Vogelarten gegeben. Laut Angaben des Zoos sind Jungtiere von Sunda-Orient-Hornvögeln, Schneeeulen und Mandschurenkranichen geschlüpft. Besonders bemerkenswert ist das Brutverhalten der Hornvögel. Das Männchen

Männchen mauert das Weibchen während der Brutzeit ein und versorgt es durch einen schmalen Spalt mit Futter. Die Schneeeulenküken und das Mandschurenkranichküken sind im Juli geschlüpft und wachsen unterschiedlich schnell heran. Der Zoo betont die Bedeutung dieser Nachzuchten für den Artenschutz. Die Brigitte-Reimann-Stadtbibliothek in Hoyerswerda ist als Bibliothek des Jahres in kleinen Kommunen und Regionen ausgezeichnet worden. Die Jury würdigte vor allem die Angebote in den Bereichen Demokratie, Bildung, Nachhaltigkeit und Beteiligung. Der Preis ist mit 7.000 Euro dotiert. Das Geld könnte unter anderem in flexiblere Öffnungszeiten oder Renovierungsarbeiten fließen. Die Dresdner Polizei hat erfolgreich Super Recognizer eingesetzt, um zwei gesuchte Männer zu identifizieren. Diese Personen haben eine besondere Fähigkeit zur Wiedererkennung anderer Menschen, was ihnen half, einen Mann mit räumlichen Auflagen sowie einen wegen Drogendelikten bekannten 25-Jährigen zu stellen. Der Einsatz solcher Spezialisten erfolgt in Deutschland seit einigen Jahren und dient oft dazu, Videoaufnahmen auszuwerten und Straftäter zu identifizieren.

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1: Ich fühle mich trotzdem noch sicher und ich würde auch immer noch hingehen.
2: Also ich würde nicht sagen, dass ich mich unsicher fühle. Halt eher traurig, bisschen demotiviert. Man überlegt halt direkt über die politische Situation im Land, wie sich das entwickelt.
3: Der Berliner CSD-Anschlag bewegt Leipzig und stößt damit eine Sicherheitsdebatte an.
2: Das hätte jetzt einfach jede Person treffen können.
3: Eine Frau wurde beim mutmaßlich islamistisch motivierten Anschlag im Umfeld des Berliner CSD getötet. 29 Menschen wurden verletzt. Auch in Leipzig beschäftigt die Tat die Menschen, denn die Erinnerungen an die Amokfahrt im Mai sind noch frisch. Damals wurden 2 Menschen getötet. Die Hintergründe der Taten unterscheiden sich deutlich. In Leipzig gibt es keine Hinweise auf ein politisches oder religiöses Motiv. Einen direkten Zusammenhang mit Berlin gibt es auch nicht. Vergleichbar ist aber die Angst, dass ein öffentlicher Ort plötzlich zum Tatort werden kann.
1: Ich war auf dem Berliner CSD vor ein paar Jahren mal und hier auf dem Leipziger jetzt auch und habe dieses Jahr entschieden, nicht nach Berlin zu fahren. Also war ich in dem Moment glücklich, also nur in Bezug auf diese Tat, aber also fassungslos.
2: Also ich muss sagen, dass ich mir da schon Gedanken drüber mache. Also ja, wenn große Events sind, die halt auch einen politischen Hintergrund haben, finde ich, also traurigerweise muss man ja schon damit rechnen, dass was passiert.
1: So auch über den CSD hinaus sollte man das vielleicht als Anlass nehmen, noch mehr Sichtbarkeit herzustellen.
3: Der CSD Leipzig rief deshalb zu einer stillen Mahnwache auf dem Markt auf. Ein Zeichen des Gedenkens und gegen den Rückzug aus Angst. Über die Mahnwache berichten wir morgen ausführlich.

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2: Die körperliche Belastung ist für die Kolleginnen und Kollegen am Bau in der Regel so hoch, dass sie es genau nicht schaffen, über dieses geforderte Alter überhaupt zu erreichen.
3: Eine deutliche Aussage von Holger Bartels, Regionalleiter der IG Bau Sachsen-Anhalt, Thüringen und Sachsen, mitten in der aktuellen Rentendebatte. Während bundesweit über ein höheres Renteneintrittsalter diskutiert wird, verweist die IG Bau auf Zahlen aus Chemnitz. Von rund 2650 Bauarbeitern sind laut Arbeitsagentur gerade einmal etwa 110 älter als 63 Jahre. Für die Gewerkschaft ist das kein Zufall, sondern das Ergebnis jahrzehntelanger körperlicher Belastung.
2: Ich denke, es sagt eine ganze Menge über die normale Belastung der Kolleginnen und Kollegen am Bau aus, die ja bei Wind und Wetter arbeiten müssen, ne? Egal ob heiß, ob kalt, ob Regen. Und es ist eine harte körperliche Arbeit, wenn auch viele sozusagen das gar nicht erkennen können, weil natürlich viel entweder im Hochbau oder im Tiefbau stattfindet.
3: Ob Straßen, Hoch- oder Tiefbau, schwere körperliche Arbeit gehört zum Alltag. Hinzu kommen wechselnde Einsatzorte und lange Fahrzeiten. Nach Einschätzung der Gewerkschaft hinterlässt das nach Jahrzehnten deutliche Spuren. Sollte das Renteneintrittsalter weiter steigen, hätte das aus Sicht von Holger Bartels vor allem für diese Beschäftigten gravierende Folgen.
2: In der Realität bedeutet das letztendlich geringere Renten. Schaffe ich den Einstieg nicht? Ja, und Sie wissen, in der Diskussion um die Beteiligung in den Jahren, ja, wenn man 45 Jahre gearbeitet hat, hat man den Anspruch, das ist die jetzige Regelung, auch da gibt es ja viele Diskussionen. De facto bedeutet das für alle diejenigen, die das Regelrentenalter nicht erreichen, ja, eine Rentenkürzung, und das ist natürlich inakzeptabel für die Kolleginnen und Kollegen, die 35, 40, 45 Jahre hart körperlich gearbeitet haben.
3: Deshalb fordert die Gewerkschaft flexiblere Übergänge in den Ruhestand. Nicht jeder Beruf belastet den Körper in gleichem Maße. Wer Jahrzehnte auf dem Bau, im Forst oder in der Gebäudereinigung gearbeitet habe, müsse bei der Rente anders berücksichtigt werden.
2: Wir brauchen ein Punktesystem, eine Bewertung. Wir brauchen vor allen Dingen einen qualifizierten Dialog mit der Politik, um den Kolleginnen und Kollegen, die im Bundestag die Entscheidungen treffen, auch die Realitäten der arbeitenden Bevölkerung wieder ein bisschen näher zu bringen.
3: Die Debatte betrifft aber nicht nur ältere Beschäftigte. Schon heute fehlen auf vielen Baustellen Fachkräfte. Aus Sicht der IG Bau könnte die Unsicherheit über die künftige Rente den Beruf für junge Menschen zusätzlich unattraktiv machen.
2: Rente ist ein elementarer Bestandteil. So, und da müssen wir Lösungen finden. Das heißt, wir müssen natürlich dafür sorgen, dass Jugend ein Interesse daran hat, in unseren Organisationsbereichen, in unseren Branchen, ne, am Bau, im Forst, in der Gebäudereinigung arbeiten zu wollen. Da muss ich neben einem gesicherten Lohn natürlich auch eine gesicherte Perspektive haben. Das heißt tatsächlich die Chance, ein Leben lang, ja, in diesem Bereich, ne, zu arbeiten und dann trotzdem noch gesund und relativ fit, so fit wie man dann eben sein kann, wenn man jenseits der 65 ist als Beispiel, dann eben auch die Rente genießen zu können, und zwar eine auskömmliche Rente.
3: Wie die Rente künftig aussehen soll, darüber wird die Politik in den kommenden Monaten weiter beraten. Für die IG Bau steht jedoch schon heute fest, wer jahrzehntelang körperlich hart arbeitet, brauche andere Lösungen als starre Altersgrenzen. Die Zahlen aus Chemnitz zeigen aus Sicht der Gewerkschaft deutlich, dass genau darüber jetzt diskutiert werden müsse.

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2: Schon wieder zu trocken? Diese Frage stellen sich derzeit viele. Denn obwohl der Sommer immer wieder Regen gebracht hat und stellenweise sogar Unwetter dabei waren, leiden die Gewässer in Chemnitz weiterhin unter Niedrigwasser. Die Niederschläge der vergangenen Wochen konnten das Defizit aus den zurückliegenden Monaten nicht ausgleichen. Deshalb zieht die Stadt jetzt Konsequenzen. Ab sofort gilt ein Wasserentnahmeverbot für oberirdische Gewässer im gesamten Stadtgebiet. Wer aus Flüssen, Bächen, Gräben oder Teichen entnimmt, etwa mit Pumpen, Schläuchen oder auch Eimern zur Bewässerung des Gartens, verstößt gegen die Allgemeinverfügung der Stadt Chemnitz. Das Verbot gilt zunächst bis einschließlich 31. Oktober. Grund dafür sind die weiterhin sehr niedrigen Wasserstände. Nach Angaben der Stadt fehlen den Gewässern bereits seit dem vergangenen Jahr ausreichend Niederschlag. Gleichzeitig sorgen Hitzephasen und eine hohe Verdunstung dafür, dass mehr Wasser verloren geht, als durch Regen nachkommt. Eine nachhaltige Entspannung der Lage ist derzeit nicht in Sicht. Die Folgen für die Natur können erheblich sein. Sinkende Wasserstände lassen die Gewässer schneller erwärmen, der Sauerstoffgehalt nimmt ab und die natürliche Selbstreinigungskraft der Flüsse und Bäche wird geschwächt. Algen können sich stärker ausbreiten, Fische und andere Wasserlebewesen geraten zunehmend unter Stress oder sterben. Auch wenn an manchen Stellen noch genügend Wasser vorhanden zu sein scheint, kann jede zusätzliche Entnahme die Situation weiter verschärfen. Deshalb gilt das Verbot für alle oberirdischen Gewässer im Stadtgebiet, unabhängig davon, wie der Wasserstand an einer einzelnen Stelle aussieht. Die Stadt weist außerdem darauf hin, dass auch das unerlaubte Anstauen von Gewässern oder das Errichten provisorischer Staustellen verboten ist. Die Einhaltung des Verbots wird kontrolliert. Wer dagegen verstößt, muss mit einem Bußgeld von bis zu 50.000 Euro rechnen. Wer über eine wasserrechtliche Erlaubnis verfügt, darf Wasser weiterhin nur im genehmigten Umfang entnehmen. Alle anderen sind aufgefordert, die Gewässer zu schonen, damit sich das empfindliche Ökosystem in Flüssen und Bächen nicht weiter verschlechtert.

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7: Im Zoo Hoyerswerda hat es erfreulichen Nachwuchs bei 3 bedrohten Vogelarten gegeben. Laut Angaben des Zoos sind Jungtiere von Sunda-Orient-Hornvögeln, Schneeeulen und Mandschurenkranichen geschlüpft. Besonders bemerkenswert ist das Brutverhalten der Hornvögel. Das Männchen mauert das Weibchen während der Brutzeit ein und versorgt es durch einen schmalen Spalt mit Futter. Die Schneeeulenküken und das Mandschurenkranichküken sind im Juli geschlüpft und wachsen unterschiedlich schnell heran. Der Zoo betont die Bedeutung dieser Nachzuchten für den Artenschutz. Die Brigitte-Reimann-Stadtbibliothek in Hoyerswerda ist als Bibliothek des Jahres

in kleinen Kommunen und Regionen ausgezeichnet worden. Die Jury würdigte vor allem die Angebote in den Bereichen Demokratie, Bildung, Nachhaltigkeit und Beteiligung. Der Preis ist mit 7.000 Euro dotiert. Das Geld könnte unter anderem in flexiblere Öffnungszeiten oder Renovierungsarbeiten fließen. Die Dresdner Polizei hat erfolgreich Super Recognizer eingesetzt, um zwei gesuchte Männer zu identifizieren. Diese Personen haben eine besondere Fähigkeit zur Wiedererkennung anderer Menschen, was ihnen half, einen Mann mit räumlichen Auflagen sowie einen wegen Drogendelikten bekannten 25-Jährigen zu stellen. Der Einsatz solcher Spezialisten erfolgt in Deutschland seit einigen Jahren und dient oft dazu, Videoaufnahmen auszuwerten und Straftäter zu identifizieren.

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1: Alle vorne ist einfach nur geil.
2: Mit einer großen Bikerparade sind am Sonntag die Harley Days Dresden 2026 auf die Zielgerade eingebogen. Nach 3 Tagen mit Live-Musik, Probefahrten und jeder Menge Chrom hieß es noch einmal Motoren an und ab durch die Stadt. Gestartet wurde am Ostra-Gehege, wo sich die Maschinen zuvor auf der Pieschner Allee aufgereiht hatten.
3: Die ganze Truppe, das ganze Dresdner Chapter, die ganze Veranstaltung von Harley Davidson. Perfekt, also so ein schönes Wochenende. Kann nur jedem empfehlen, kommt mal her, wenn ihr noch nicht hier gewesen seid. Super toll.
4: Harley fahren ist Freiheit, große Familie, Glück, Zusammenhalt, einfach alles.
5: Harley fahren für Frauen absolute Freiheit. Ich fahre selber, aber hinten drauf ist auch geil. Gerade die Parade hinten drauf gefahren. Ich muss sagen, andere Wahrnehmung, auch klasse. Aber selber am Gas drehen ist schon noch viel schöner und ja, als Frau auch eine Leidenschaft pur.
2: Die rund einstündige Runde führte quer durch Dresden, über den Wiener Platz und das Blaue Wunder, weit über die Bautzner Straße, das Terrassenufer und den Theaterplatz zurück ins Ostra-Gehege. An der Strecke warteten zahlreiche Zuschauer auf die vorbeiziehenden Maschinen. Besonders an den bekannten Dresdner Kulissen wurden Handys gezückt, Hände gehoben und die besten Plätze am Straßenrand frühzeitig besetzt.
4: Unheimlich viel Biker, alle nett, freundlich. Viele am Straßenrand gewunken.
5: Genau.
4: Und guten auch, Zuspruch, perfekt.
5: Also dieses Jahr waren mehr Leute am Straßenrand als letztes Jahr. Es war mehr Zuspruch. Die haben sich in Campingstühlen dahingesetzt, ja. mit Amerika fahren. Also ich fand es ganz toll, was die Leute sich auch einfallen lassen und wie sie uns auch bedingungslos akzeptieren.
4: Das ist ja immer so ein Ding,
5: Motorräder laut, aber nein. Ich empfand es als sehr, sehr angenehm.
6: Mega. Entspannt, lustig, freundlich. Die alle hatten alle ihren Spaß gehabt. Was willst du mehr?
2: Die Parade ist der traditionelle Höhepunkt des letzten Veranstaltungstages. Zuvor hatte sich die Rinne im Ostra-Gehege 3 Tage lang in eine Mischung aus Motorradtreffen, Festivalgelände und ziemlich glänzender Freiluftgarage verwandelt.
1: Super Events, geile Partys. Ja, und wie gesagt, die Gemeinschaft ist das A und O. Man hilft sich untereinander, man ist füreinander da. Man geht durch dick und dünn. Harley fahren ist ein Lebensgefühl. Ich habe hier im Chapter Dresden Chapter Germany, habe ich sehr, sehr viele gute Freunde gefunden.
5: Abschalten vom Alltag. Man befindet wirklich echte Freunde, weil wir alle dasselbe Hobby haben.
3: Freiheit, Freude. Das haben wir gerade gesehen mit so vielen Leuten am Straßenrand, denen wir einfach nur ein Lächeln ins Gesicht gezaubert haben. Super geil, hat so, so viel Spaß gemacht.
2: Neben der Parade gehörten auch geführte Ausfahrten, kostenlose Probefahrten und eine Custom-Bike-Show zum Programm. Dort wurden am Samstag Klassiker und aufwendig umgebaute Maschinen von einer Fachjury begutachtet. Zurück auf dem Festgelände klang der Sonntag mit Musik und den letzten Programmpunkten aus. Um 16 Uhr war offiziell Schluss, zumindest auf dem Gelände, denn das ein oder andere Motorengeräusch dürfte Dresden noch etwas länger begleitet haben.

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1: Dann kommt ganz oft der Kommentar, dass Leute denken, dass ich lieber nicht wählen gehen sollte. Ich hoffe, du wirst überfahren. Also tatsächlich, es ist halt wirklich teilweise echt verrückt, dass Leute einfach ins Internet gehen und anderen Leuten den Tod wünschen.
2: Solche Sätze hat die Leipzigerin Tizi in ihren Kommentarspalten gelesen. Die 24-jährige Künstlerin haucht alter Kleidung ein zweites Leben ein, spricht auf Instagram über feministische Themen und zeigt, dass Körper nicht gängigen Schönheitsidealen entsprechen müssen. Für ihr exzentrisches Auftreten erhält sie viel Zuspruch, wird auf der anderen Seite im Netz aber auch massiv angefeindet.
1: Wenn man einen schlechten Tag hat, so, dann kann das auch irgendwie mal so ein bisschen einen kurz schlecht fühlen lassen. Aber im Endeffekt sagt mir das nicht so viel über mich selber, sondern vielmehr über mein Gegenüber.
2: Medienpädagoge Volker Klotsch warnt davor, solche Angriffe als Ausnahmen abzutun.
3: Je nach Studie wird deutlich, dass sozusagen jedes sechste oder siebente Kind sozusagen von Cybermobbing direkt betroffen ist.
2: Mehreren Medienberichten zufolge will die EU-Kommission bis zum Herbst einen Gesetzesentwurf vorlegen. Demnach sollen Kinder unter 13 Jahren soziale Medien nur zeitlich begrenzt und in Begleitung ihrer Eltern nutzen dürfen. Unterstützt wird dieser Vorschlag auch von Familienministerin und CDU-Politikerin Karin Prien. Doch wie wirksam sind solche Grenzen wirklich? Klotsch verweist auf Australien. Dort gilt seit Anfang des Jahres eine Altersgrenze von 16 Jahren für soziale Netzwerke. Zu Beginn wurden zahlreiche Konten gelöscht, deren minderjährige Nutzer ihr Alter korrekt angegeben hatten. Auswertungen zeigen jedoch, dass weiterhin ähnlich viele Kinder und Jugendliche Instagram oder Snapchat nutzen. Der Grund? Die Alterskontrollen lassen sich offenbar leicht umgehen.
4: Indem sie sich gezielt auch älter schminken, da helfen natürlich KI-Filter ein bisschen, aber auch, dass sie insbesondere Ältere fragen.
2: Für Klotsch ist deshalb klar, ein Verbot allein reicht nicht aus. Eltern und Schulen müssten laut ihm Kinder und Jugendliche im Umgang mit sozialen Medien begleiten. Gleichzeitig könne das Netz gerade für junge Menschen auf dem Land ein wichtiger Ort sein, um Gleichgesinnte zu finden. Tizi, die selbst auf Instagram zum Teil massiv gehatet wurde, hält ein Social-Media-Verbot für Kinder ab 13 für sinnvoll.
1: Weil es einfach kein Raum ist, der gut geschützt ist und einem da so viel passieren kann, auch schon als erwachsene Person.
2: Hassvideos über Tizi erreichen laut ihrer eigenen Aussage teilweise eine 500.000 Aufrufe. Denn für die Plattform bedeuten die Hasskommentare eins: viel Interaktion. Als ihre Videos vorwiegend Leuten angezeigt werden, die sie beleidigen, richtet sie ihre Inhalte neu aus. Trotzdem fürchtet sie manchmal, im echten Leben erkannt zu werden. Und dass aus digitalem Hass reale Gewalt werden könnte.
1: Das muss ja nun mal die falsche Person sehen, die halt vielleicht auch gewalttätig ist. Und dann kann mir auch was passieren.
2: Cybermobbing ist nur eine von den Gefahren, vor denen Altersgrenzen schützen sollen. Medienpädagoge Volker Klotsch beobachtet, dass in den sozialen Netzwerken auch Körperbilder und Abnehmtrends verbreitet werden, die Essstörungen begünstigen können.
3: Gibt es sehr viele Videos, wo junge Mädchen jetzt ihren Alltag beschreiben, indem sie zum Beispiel auch nur 2-3 Tic-Tacs essen. So. Und das ist natürlich ein Trend, der dahingehend führt, dass junge Menschen einfach als das Normalmaß wahrnehmen.
2: Für Tizi beginnt der Druck abzunehmen, allerdings nicht erst im Internet.
1: Also es war einfach, als ich kleiner war, ich war halt schon immer dick und das hat mich auch jeder wissen lassen. Man hat einfach jahrelang mich eh immer schlecht fühlen lassen für meinen Körper. Und dann kam ja erst dieser Punkt, wo ich mir gesagt habe, ich will abnehmen. Und dann ist man natürlich einfach viel wahrscheinlicher anfällig dafür, dass man halt immer weiter und weiter und weiter abnehmen will und dass man halt einfach da abrutscht in so eine Essstörung.
2: Mit 19 wurde sie Teil der Pro-Anorexie-Community auf Tumblr. Dort wurde extremes Abnehmen angefeuert.
1: Also ich habe mich dann da teilweise mit Leuten verabredet, lass mal 48 Stunden zusammen nichts essen. So. Wir haben gegenseitig kommentiert, oh, ich habe heute nur so und so viele Kalorien gegessen, ich fühle mich heute so fett und bla. Und ich habe zu dem Zeitpunkt fast 30 Kilo weniger gewogen als jetzt. Und man hat sich einfach die ganze Zeit mit den Leuten da online einfach nur immer weiter und weiter und weiter reingepusht.
2: Diese Zeit liegt inzwischen hinter ihr. Neue Abnehmtrends können zwar noch alte Gedanken auslösen, doch Tizi hat gelernt, ihnen nicht mehr zu folgen. Heute setzt sie auf Gesundheit, Kraft und teilt diesen Weg mit ihrer Community.
1: Und deswegen probiere ich auch irgendwie einfach eine Figur zu sein, die so stark nach außen spricht und einfach so anderen das Gefühl gibt, ey, ihr seid gut, wie ihr seid, so, und bitte bleibt auch einfach so und achtet einfach auf euch, weil man das früher selber gar nicht hatte.
2: Tizis Geschichte zeigt, was soziale Medien verstärken können. Klotsch warnt jedoch: Ohne Medienbildung und konsequentes Vorgehen gegen digitale Gewalt und gefährliche Inhalte bleiben die Probleme trotz Altersgrenze bestehen.

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1: Sei wie du bist, sei bunt, sei laut.
2: Lebensfreude.
3: Wow. Fortig und atzig auf jeden Fall.
4: Auch wenn unsere Großeltern halt immer sagen, es wäre kriminell und so, das zu hören.
2: Einfach so sein, wie man ist und einen Abend voller Lebensfreude genießen. Ganz egal, was Oma und Opa dazu sagen. Genau das verbinden die Fans mit einem Konzert ihrer Lieblingsband Blond. Das Chemnitzer Trio um Nina und Lotta Kummer sowie Johann Bonitz veröffentlichten im Mai 25 ihr drittes Album Ich träum doch nur von Liebe und sind damit aktuell auf gleichnamiger Open-Air-Tournee. Sie bezeichnen ihren Musikstil selbst als Mischung aus Indie, Pop und Las Vegas Glamour. Und das brachten sie am vergangenen Freitag auf die Bühne am Konzertplatz Weißer Hirsch in Dresden. Ein Dresscode gab's auch. Welcher war das und wie wurde der umgesetzt? Das wollten wir von den Fans wissen.
5: Na, billig und ordinär.
6: Ich glaube, man kann die Outfits anziehen, die man sich noch nie getraut hat anzuziehen.
7: Ich habe mir gedacht, je kürzer, desto besser. Und ich habe meinen Festivalrock ausgepackt, der auch schon leicht beschmiert ist. Ich weiß nicht, ja. Sieht man hier ein paar Stellen und das auch nicht mehr ganz weiß.
8: Meine Inspo war tatsächlich Blond selbst. Mhm. Ich weiß jetzt leider nicht, was es war, aber diese eine Preisverleihung, da habe ich mich mit den Strumpfhosen inspirieren lassen.
9: Also ich hätte mir zumindest gedacht, es muss schon irgendwie Pink mit rein.
10: Und ganz, ganz viel Glitzer.
11: Ja, und ganz viel Haut auf jeden Fall auch.
12: Ja.
11: Haut, Schminken.
13: Ich glaube generell mehr ist mehr, so ein bisschen.
14: Irgendwie was Helles, was auffälliges, Glitzer.
2: Mit den auffälligen Looks, Pappen mit selbstgemalten Sprüchen und einem unermüdlichen Moshpit sorgte das Publikum für einen denkwürdigen Konzertabend. Dass die Band nach ihren Anfängen 2011 nun das Areal am Weißen Hirsch mit Platz für etwa 3000 Menschen füllt und restlos ausverkauft ist, das zeigt die steile Kurve nach oben. Warum die Loyalität zu Blond so stark ist, haben uns die Fans Blondinators genannt, natürlich auch verraten.
9: Also ich glaube, ich finde Regionalität so ganz cool an sich. Also gerade, dass es halt so sehr nah ist und dass so eine Band ist, die ja irgendwo aus der Gegend kommt.
4: Dass man mit dem Hören halt ein bisschen so rebellieren kann, finde ich.
11: Dass sie gerade heute einfach so mutig sind und für einfach Menschen wie uns irgendwie eine Stimme sind.
10: Ja, und das ist die Aussie-Olsen-Twins sind.
6: Ja, ich mag einfach deren Texte, die feministisch sind.
7: Ich verbinde uns mit Blond irgendwie. Ja. Ich finde, das ist einfach sowas, was uns verbindet, weil wir das alle hören so.
6: Also, ich bin blond.
4: Die haben ein Lied, das heißt Thorsten und unser Vater heißt Thorsten und deshalb auch.
6: Und er ist ein richtiger Thorsten.
2: Ja. Nach rund 3 Stunden Bühnenprogramm neigte sich der Abend dem Ende zu. Während es für die Fans nach Hause ging, geht's für Blond demnächst nach Berlin, wo der letzte Stopp ihrer Sommertournee auf sie wartet.

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4: Nachrichten. Im Zoo Hoyerswerda hat es erfreulichen Nachwuchs bei drei bedrohten Vogelarten gegeben. Laut Angaben des Zoos sind Jungtiere von Sunda-Orient-Hornvögeln, Schneeeulen und Mandschurenkranichen geschlüpft. Besonders bemerkenswert ist das Brutverhalten der Hornvögel. Das Männchen mauert das Weibchen während der Brutzeit ein und versorgt es durch einen schmalen Spalt mit Futter. Die Schneeeulenküken und das Mandschurenkranichküken sind im Juli geschlüpft und wachsen unterschiedlich schnell heran. Der Zoo betont die Bedeutung dieser Nachzuchten für den Artenschutz. Die Brigitte-Reimann-Stadtbibliothek in Hoyerswerda ist als Bibliothek des Jahres in kleinen Kommunen und Regionen ausgezeichnet worden. Die Jury würdigte vor allem die Angebote in den Bereichen Demokratie, Bildung, Nachhaltigkeit und

Beteiligung. Der Preis ist mit 7.000 Euro dotiert. Das Geld könnte unter anderem in flexiblere Öffnungszeiten oder Renovierungsarbeiten fließen. Die Dresdner Polizei hat erfolgreich Super Recognizer eingesetzt, um zwei gesuchte Männer zu identifizieren. Diese Personen haben eine besondere Fähigkeit zur Wiedererkennung anderer Menschen, was ihnen half, einen Mann mit räumlichen Auflagen sowie einen wegen Drogendelikten bekannten 25-Jährigen zu stellen. Der Einsatz solcher Spezialisten erfolgt in Deutschland seit einigen Jahren und dient oft dazu, Videoaufnahmen auszuwerten und Straftäter zu identifizieren.

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2: Ich fühle mich trotzdem noch sicher und ich würde auch immer noch hingehen.
3: Also ich würde nicht sagen, dass ich mich unsicher fühle, halt eher traurig, bisschen demotiviert. Man überlegt halt direkt über die politische Situation im Land, wie sich das entwickelt.
4: Der Berliner CSD-Anschlag bewegt Leipzig und stößt damit eine Sicherheitsdebatte an.
3: Das hätte jetzt einfach jede Person treffen können.
4: Eine Frau wurde beim mutmaßlich islamistisch motivierten Anschlag im Umfeld des Berliner CSD getötet. 29 Menschen wurden verletzt. Auch in Leipzig beschäftigt die Tat die Menschen, denn die Erinnerungen an die Amokfahrt im Mai sind noch frisch. Damals wurden 2 Menschen getötet. Die Hintergründe der Taten unterscheiden sich deutlich. In Leipzig gibt es keine Hinweise auf ein politisches oder religiöses Motiv. Einen direkten Zusammenhang mit Berlin gibt es auch nicht. Vergleichbar ist aber die Angst, dass ein öffentlicher Ort plötzlich zum Tatort werden kann.
2: Ich war auf dem Berliner CSD vor ein paar Jahren mal und hier auf dem Leipziger jetzt auch und habe dieses Jahr entschieden, nicht nach Berlin zu fahren. Also war ich in dem Moment glücklich, also nur in Bezug auf diese Tat, aber also fassungslos.
3: Also ich muss sagen, dass ich mir da schon Gedanken drüber mache. Also ja, wenn große Events sind, die halt auch einen politischen Hintergrund haben, finde ich, also traurigerweise muss man ja schon damit rechnen, dass was passiert.
2: So, auch über den CSD hinaus sollte man das vielleicht als Anlass nehmen, noch mehr Sichtbarkeit herzustellen.
4: Der CSD Leipzig rief deshalb zu einer stillen Mahnwache auf dem Markt auf. Ein Zeichen des Gedenkens und gegen den Rückzug aus Angst. Über die Mahnwache berichten wir morgen ausführlich.

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1: Die körperliche Belastung ist für die Kolleginnen und Kollegen am Bau in der Regel so hoch, dass sie es genau nicht schaffen, über dieses geforderte Alter überhaupt zu erreichen.
2: Eine deutliche Aussage von Holger Bartels, Regionalleiter der IG Bau Sachsen-Anhalt, Thüringen und Sachsen, mitten in der aktuellen Rentendebatte. Während bundesweit über ein höheres Renteneintrittsalter diskutiert wird, verweist die IG Bau auf Zahlen aus Chemnitz. Von rund 2650 Bauarbeitern sind laut Arbeitsagentur gerade einmal etwa 110 älter als 63 Jahre. Für die Gewerkschaft ist das kein Zufall, sondern das Ergebnis jahrzehntelanger körperlicher Belastung.
1: Ich denke, es sagt eine ganze Menge über die normale Belastung der Kolleginnen und Kollegen am Bau aus, die ja bei Wind und Wetter arbeiten müssen, ne? Egal ob heiß, ob kalt, ob Regen. Und es ist eine harte körperliche Arbeit, wenn auch viele sozusagen das gar nicht erkennen können, weil natürlich viel entweder im Hochbau oder im Tiefbau stattfindet.
2: Ob Straßen, Hoch- oder Tiefbau, schwere körperliche Arbeit gehört zum Alltag. Hinzu kommen wechselnde Einsatzorte und lange Fahrzeiten. Nach Einschätzung der Gewerkschaft hinterlässt das nach Jahrzehnten deutliche Spuren. Sollte das Renteneintrittsalter weiter steigen, hätte das aus Sicht von Holger Bartels vor allem für diese Beschäftigten gravierende Folgen.
1: In der Realität bedeutet das letztendlich geringere Renten. Schaffe ich den Einstieg nicht? Ja, und Sie wissen, in der Diskussion um die Beteiligung in den Jahren, ja, wenn man 45 Jahre gearbeitet hat, hat man den Anspruch, das ist die jetzige Regelung, auch da gibt es ja viele Diskussionen. De facto bedeutet das für alle diejenigen, die das Regelrentenalter nicht erreichen, ja, eine Rentenkürzung, und das ist natürlich inakzeptabel für die Kolleginnen und Kollegen, die 35, 40, 45 Jahre hart körperlich gearbeitet haben.
2: Deshalb fordert die Gewerkschaft flexiblere Übergänge in den Ruhestand. Nicht jeder Beruf belastet den Körper in gleichem Maße. Wer Jahrzehnte auf dem Bau, im Forst oder in der Gebäudereinigung gearbeitet habe, müsse bei der Rente anders berücksichtigt werden.
1: Wir brauchen ein Punktesystem, eine Bewertung. Wir brauchen vor allen Dingen einen qualifizierten Dialog mit der Politik, um den Kolleginnen und Kollegen, die im Bundestag die Entscheidungen treffen, auch die Realitäten der arbeitenden Bevölkerung wieder ein bisschen näher zu bringen.
2: Die Debatte betrifft aber nicht nur ältere Beschäftigte. Schon heute fehlen auf vielen Baustellen Fachkräfte. Aus Sicht der IG Bau könnte die Unsicherheit über die künftige Rente den Beruf für junge Menschen zusätzlich unattraktiv machen.
1: Rente ist ein elementarer Bestandteil. So, und da müssen wir Lösungen finden. Das heißt, wir müssen natürlich dafür sorgen, dass Jugend ein Interesse daran hat, in unseren Organisationsbereichen, in unseren Branchen, ne, am Bau, im Forst, in der Gebäudereinigung arbeiten zu wollen. Da muss ich neben einem gesicherten Lohn natürlich auch eine gesicherte Perspektive haben. Das heißt tatsächlich die Chance, ein Leben lang, ja, in diesem Bereich, ne, zu arbeiten und dann trotzdem noch gesund und relativ fit, so fit wie man dann eben sein kann, wenn man jenseits der 65 ist als Beispiel, dann eben auch die Rente genießen zu können, und zwar eine auskömmliche Rente.
2: Wie die Rente künftig aussehen soll, darüber wird die Politik in den kommenden Monaten weiter beraten. Für die IG Bau steht jedoch schon heute fest, wer jahrzehntelang körperlich hart arbeitet, brauche andere Lösungen als starre Altersgrenzen. Die Zahlen aus Chemnitz zeigen aus Sicht der Gewerkschaft deutlich, dass genau darüber jetzt diskutiert werden müsse.

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1: Schon wieder zu trocken? Diese Frage stellen sich derzeit viele. Denn obwohl der Sommer immer wieder Regen gebracht hat und stellenweise sogar Unwetter dabei waren, leiden die Gewässer in Chemnitz weiterhin unter Niedrigwasser. Die Niederschläge der vergangenen Wochen konnten das Defizit aus den zurückliegenden Monaten nicht ausgleichen. Deshalb zieht die Stadt jetzt Konsequenzen. Ab sofort gilt ein Wasserentnahmeverbot für oberirdische Gewässer im gesamten Stadtgebiet. Wer aus Flüssen, Bächen, Gräben oder Teichen entnimmt, etwa mit Pumpen, Schläuchen oder auch Eimern zur Bewässerung des Gartens, verstößt gegen die Allgemeinverfügung der Stadt Chemnitz. Das Verbot gilt zunächst bis einschließlich 31. Oktober. Grund dafür sind die weiterhin sehr niedrigen Wasserstände. Nach Angaben der Stadt fehlen den Gewässern bereits seit dem vergangenen Jahr ausreichend Niederschlag. Gleichzeitig sorgen Hitzephasen und eine hohe Verdunstung dafür, dass mehr Wasser verloren geht, als durch Regen nachkommt. Eine nachhaltige Entspannung der Lage ist derzeit nicht in Sicht. Die Folgen für die Natur können erheblich sein. Sinkende Wasserstände lassen die Gewässer schneller erwärmen, der Sauerstoffgehalt nimmt ab und die natürliche Selbstreinigungskraft der Flüsse und Bäche wird geschwächt. Algen können sich stärker ausbreiten, Fische und andere Wasserlebewesen geraten zunehmend unter Stress oder sterben. Auch wenn an manchen Stellen noch genügend Wasser vorhanden zu sein scheint, kann jede zusätzliche Entnahme die Situation weiter verschärfen. Deshalb gilt das Verbot für alle oberirdischen Gewässer im Stadtgebiet, unabhängig davon, wie der Wasserstand an einer einzelnen Stelle aussieht. Die Stadt weist außerdem darauf hin, dass auch das unerlaubte Anstauen von Gewässern oder das Errichten provisorischer Staustellen verboten ist. Die Einhaltung des Verbots wird kontrolliert. Wer dagegen verstößt, muss mit einem Bußgeld von bis zu 50.000 Euro rechnen. Wer über eine wasserrechtliche Erlaubnis verfügt, darf Wasser weiterhin nur im genehmigten Umfang entnehmen. Alle anderen sind aufgefordert, die Gewässer zu schonen, damit sich das empfindliche Ökosystem in Flüssen und Bächen nicht weiter verschlechtert.

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6: Ein Autofahrer hat in Leipzig einen Unfall verursacht, bei dem er leicht verletzt wurde. Laut Polizei kam der 20-Jährige am Montagabend auf der Eisenbahnstraße von der Fahrbahn ab und prallte gegen einen Stromkasten. Infolge des Unfalls fiel in 6 Häusern kurzzeitig der Strom aus. Der Fahrer wurde ins Krankenhaus gebracht, während sein Beifahrer unverletzt blieb. Sachsens Ministerpräsident Michael Kretschmer hat die Ablösung von Sportstaatsministerin Christiane Schenderlein kritisiert. Kretschmer äußerte gegenüber dem MDR Unverständnis über den Wechsel, da Schenderlein als sehr erfolgreich galt. Bundeskanzler Friedrich Merz hatte bekannt gegeben, dass Schenderlein ins Gesundheitsministerium wechselt. Die Entscheidung sorgte für Unmut in ostdeutschen Landesverbänden. In Werdau ist es zu einem großen Scheunenbrand gekommen, bei dem rund 130 Tonnen Mais und Rapsschrot verbrannt sind. Wie die Polizei mitteilte, brach das Feuer in der Nacht zu Dienstag aus noch ungeklärter Ursache aus. Die Feuerwehr war mit 52 Kräften im Einsatz, um den Brand zu löschen. Der entstandene Sachschaden wird auf etwa 450.000 Euro geschätzt und die Kriminalpolizei ermittelt zur Brandursache.

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2: Harley-Fahren ist einfach nur geil.
3: Mit einer großen Bikerparade sind am Sonntag die Harley Days Dresden 2026 auf die Zielgerade eingebogen. Nach 3 Tagen mit Live-Musik, Probefahrten und jeder Menge Chrom hieß es noch einmal Motoren an und ab durch die Stadt. Gestartet wurde am Ostra-Gehege, wo sich die Maschinen zuvor auf der Pieschner Allee aufgereiht hatten.
4: Die ganze Truppe, das ganze Dresdner Chapter, die ganze Veranstaltung von Harley Davidson. Perfekt, also so ein schönes Wochenende. Kann nur jedem empfehlen, kommt mal her, wenn ihr noch nicht hier gewesen seid. Super toll.
5: Harley fahren ist Freiheit, große Familie, Glück, Zusammenhalt, einfach alles.
6: Harley fahren für Frauen absolute Freiheit. Ich fahre selber, aber hinten drauf ist auch geil. Gerade die Parade hinten drauf gefahren. Ich muss sagen, andere Wahrnehmung, auch klasse. Aber selber am Gas drehen ist schon noch viel schöner und ja, als Frau auch eine Leidenschaft pur.
3: Die rund einstündige Runde führte quer durch Dresden, über den Wiener Platz und das Blaue Wunder, weit über die Bautzner Straße, das Terrassenufer und den Theaterplatz zurück ins Ostra-Gehege. An der Strecke warteten zahlreiche Zuschauer auf die vorbeiziehenden Maschinen. Besonders an den bekannten Dresdner Kulissen wurden Handys gezückt, Hände gehoben und die besten Plätze am Straßenrand frühzeitig besetzt.
5: Heimlich viel Biker, alle nett, freundlich. Viel am Straßenrand gewunken.
6: Genau.
5: Guten und auch, Zuspruch, perfekt.
6: Also dieses Jahr waren mehr Leute am Straßenrand als letztes Jahr. Es war mehr Zuspruch. Die haben sich in Campingstühlen dahingesetzt, ja. mit Amerika fahren. Also ich fand es ganz toll, was die Leute sich auch einfallen lassen und wie sie uns auch bedingungslos akzeptieren.
5: Das ist ja immer so ein Ding,
6: Motorräder laut, aber nein. Ich empfand es als sehr, sehr angenehm.
7: Mega. Entspannt, lustig, freundlich. Die alle hatten alle ihren Spaß gehabt. Was willst du mehr?
3: Die Parade ist der traditionelle Höhepunkt des letzten Veranstaltungstages. Zuvor hatte sich die Rinne im Ostra-Gehege 3 Tage lang in eine Mischung aus Motorradtreffen, Festivalgelände und ziemlich glänzender Freiluftgarage verwandelt.
2: Super Events, geile Partys. Ja, und wie gesagt, die Gemeinschaft ist das A und O. Man hilft sich untereinander, man ist füreinander da. Man geht durch dick und dünn. Harley fahren ist ein Lebensgefühl. Ich habe hier im Chapter Dresden Chapter Germany, habe ich sehr, sehr viele gute Freunde gefunden.
6: Abschalten vom Alltag. Man befindet wirklich echte Freunde, weil wir alle dasselbe Hobby haben.
4: Freiheit, Freude. Das haben wir gerade gesehen mit so vielen Leuten am Straßenrand, denen wir einfach nur ein Lächeln ins Gesicht gezaubert haben. Super geil, hat so, so viel Spaß gemacht.
3: Neben der Parade gehörten auch geführte Ausfahrten, kostenlose Probefahrten und eine Custom-Bike-Show zum Programm. Dort wurden am Samstag Klassiker und aufwendig umgebaute Maschinen von einer Fachjury begutachtet. Zurück auf dem Festgelände klang der Sonntag mit Musik und den letzten Programmpunkten aus. Um 16 Uhr war offiziell Schluss, zumindest auf dem Gelände, denn das ein oder andere Motorengeräusch dürfte Dresden noch etwas länger begleitet haben.

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1: Dann kommt ganz oft der Kommentar, dass Leute denken, dass ich lieber nicht wählen gehen sollte. Ich hoffe, du wirst überfahren. Also tatsächlich, es ist halt wirklich teilweise echt verrückt, dass Leute einfach ins Internet gehen und anderen Leuten den Tod wünschen.
2: Solche Sätze hat die Leipzigerin Tizi in ihren Kommentarspalten gelesen. Die 24-jährige Künstlerin haucht alter Kleidung ein zweites Leben ein, spricht auf Instagram über feministische Themen und zeigt, dass Körper nicht gängigen Schönheitsidealen entsprechen müssen. Für ihr exzentrisches Auftreten erhält sie viel Zuspruch, wird auf der anderen Seite im Netz aber auch massiv angefeindet.
1: Wenn man einen schlechten Tag hat, so, dann kann das auch irgendwie mal so ein bisschen einen kurz schlecht fühlen lassen, aber im Endeffekt sagt mir das nicht so viel über mich selber, sondern vielmehr über mein Gegenüber.
2: Medienpädagoge Volker Klotsch warnt davor, solche Angriffe als Ausnahmen abzutun.
3: Je nach Studie wird deutlich, dass sozusagen jedes sechste oder siebte Kind sozusagen von Cybermobbing direkt betroffen ist.
2: Mehreren Medienberichten zufolge will die EU-Kommission bis zum Herbst einen Gesetzesentwurf vorlegen. Demnach sollen Kinder unter 13 Jahren soziale Medien nur zeitlich begrenzt und in Begleitung ihrer Eltern nutzen dürfen. Unterstützt wird dieser Vorschlag auch von Familienministerin und CDU-Politikerin Karin Prien. Doch wie wirksam sind solche Grenzen wirklich? Klotsch verweist auf Australien. Dort gilt seit Anfang des Jahres eine Altersgrenze von 16 Jahren für soziale Netzwerke. Zu Beginn wurden zahlreiche Konten gelöscht, deren minderjährige Nutzer ihr Alter korrekt angegeben hatten. Auswertungen zeigen jedoch, dass weiterhin ähnlich viele Kinder und Jugendliche Instagram oder Snapchat nutzen. Der Grund? Die Alterskontrollen lassen sich offenbar leicht umgehen.
4: Indem sie sich gezielt auch älter schminken, da helfen natürlich KI-Filter bis hin, aber auch, dass sie insbesondere ältere fragen.
2: Für Klotsch ist deshalb klar, ein Verbot allein reicht nicht aus. Eltern und Schulen müssten laut ihm Kinder und Jugendliche im Umgang mit sozialen Medien begleiten. Gleichzeitig könne das Netz gerade für junge Menschen auf dem Land ein wichtiger Ort sein, um Gleichgesinnte zu finden. Tizi, die selbst auf Instagram zum Teil massiv gehatet wurde, hält ein Social-Media-Verbot für Kinder ab 13 für sinnvoll.
1: Weil es einfach kein Raum ist, der gut geschützt ist und einem da so viel passieren kann, auch schon als erwachsene Person.
2: Hassvideos über Tizi erreichen laut ihrer eigenen Aussage teilweise eine 500.000 Aufrufe. Denn für die Plattform bedeuten die Hasskommentare eins: viel Interaktion. Als ihre Videos vorwiegend Leuten angezeigt werden, die sie beleidigen, richtet sie ihre Inhalte neu aus. Trotzdem fürchtet sie manchmal, im echten Leben erkannt zu werden. Und dass aus digitalem Hass reale Gewalt werden könnte.
1: Das muss ja nur mal die falsche Person sehen, die halt vielleicht auch gewalttätig ist. Und dann kann mir auch was passieren.
2: Cybermobbing ist nur eine von den Gefahren, vor denen Altersgrenzen schützen sollen. Medienpädagoge Volker Klotsch beobachtet, dass in den sozialen Netzwerken auch Körperbilder und Abnehmtrends verbreitet werden, die Essstörungen begünstigen können.
3: Gibt es sehr viele Videos, wo junge Mädchen jetzt ihren Alltag beschreiben, indem sie zum Beispiel auch nur 2-3 TikToks essen. So. Und das ist natürlich ein Trend, der dahingehend führt, dass junge Menschen einfach als das Normalmaß wahrnehmen.
2: Für Tizi beginnt der Druck abzunehmen, allerdings nicht erst im Internet.
1: Also es war einfach, als ich kleiner war, ich war halt schon immer dick und das hat mich auch jeder wissen lassen. Man hat einfach jahrelang mich eh immer schlecht fühlen lassen für meinen Körper. Und dann kam ja erst dieser Punkt, wo ich mir gesagt habe, ich will abnehmen. Und dann ist man natürlich einfach viel wahrscheinlicher anfällig dafür, dass man halt immer weiter und weiter und weiter abnehmen will und dass man halt einfach da abrutscht in so eine Essstörung.
2: Mit 19 wurde sie Teil der Pro-Anorexie-Community auf Tumblr. Dort wurde extremes Abnehmen angefeuert.
1: Also ich habe mich dann da teilweise mit Leuten verabredet, lass mal 48 Stunden zusammen nichts essen. So, wir haben gegenseitig kommentiert, oh, ich habe heute nur so und so viele Kalorien gegessen, ich fühle mich heute so fett und bla. Und ich habe zu dem Zeitpunkt fast 30 Kilo weniger gewogen als jetzt. Und man hat sich einfach die ganze Zeit mit den Leuten da online einfach nur immer weiter und weiter und weiter reingepusht.
2: Diese Zeit liegt inzwischen hinter ihr. Neue Abnehmtrends können zwar noch alte Gedanken auslösen, doch Tizi hat gelernt, ihnen nicht mehr zu folgen. Heute setzt sie auf Gesundheit, Kraft und teilt diesen Weg mit ihrer Community.
1: Und deswegen probiere ich auch irgendwie einfach eine Figur zu sein, die so stark nach außen spricht und einfach so anderen das Gefühl gibt, ey, ihr seid gut, wie ihr seid, so, und bitte bleibt auch einfach so und achtet einfach auf euch, weil man das früher selber gar nicht hatte.
2: Tizis Geschichte zeigt, was soziale Medien verstärken können. Klotsch warnt jedoch: Ohne Medienbildung und konsequentes Vorgehen gegen digitale Gewalt und gefährliche Inhalte bleiben die Probleme trotz Altersgrenze bestehen.

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2: Sei wie du bist, sei bunt, sei laut.
3: Lebensfreude.
4: Wow. Fotzig und atzig auf jeden Fall.
5: Auch wenn unsere Großeltern halt immer sagen, es wäre kriminell und so, das zu hören.
6: Einfach so sein, wie man ist und einen Abend voller Lebensfreude genießen. Ganz egal, was Oma und Opa dazu sagen. Genau das verbinden die Fans mit einem Konzert ihrer Lieblingsband Blond. Das Chemnitzer Trio um Nina und Lotta Kummer sowie Johann Bonitz veröffentlichten im Mai 25 ihr drittes Album Ich träum doch nur von Liebe und sind damit aktuell auf gleichnamiger Open-Air-Tournee. Sie bezeichnen ihren Musikstil selbst als Mischung aus Indie, Pop und Las Vegas Glamour. Und das brachten sie am vergangenen Freitag auf die Bühne am Konzertplatz Weißer Hirsch in Dresden. Ein Dresscode gab's auch. Welcher war das und wie wurde der umgesetzt? Das wollten wir von den Fans wissen.
7: Na, billig und ordinär.
8: Ich glaube, man kann die Outfits anziehen, die man sich noch nie getraut hat anzuziehen.
9: Ich habe mir gedacht, je kürzer, desto besser. Und ich habe meinen Festivalrock ausgepackt, der auch schon leicht beschmiert ist. Ich weiß nicht, ja. Sieht man hier ein paar Stellen und das auch nicht mehr ganz weiß.
10: Meine Inspo war tatsächlich Blond selbst. Mhm. Ich weiß jetzt leider nicht, was es war, aber diese eine Preisverleihung, da habe ich mich mit den Strumpfhosen inspirieren lassen.
11: Also ich hätte mir zumindest gedacht, es muss schon irgendwie pink mit rein.
12: Und ganz, ganz viel Glitzer.
13: Ja, und ganz viel Haut auf jeden Fall auch.
14: Ja.
13: Haut, Schminken.
15: Ich glaube generell mehr ist mehr, so ein bisschen.
16: Irgendwie was Helles, was auffälliges, Glitzer.
6: Mit den auffälligen Looks, Pappen mit selbstgemalten Sprüchen und einem unermüdlichen Moshpit sorgte das Publikum für einen denkwürdigen Konzertabend. Dass die Band nach ihren Anfängen 2011 nun das Areal am Weißen Hirsch mit Platz für etwa 3000 Menschen füllt und restlos ausverkauft ist, das zeigt die steile Kurve nach oben. Warum die Loyalität zu Blond so stark ist, haben uns die Fans Blondinators genannt, natürlich auch verraten.
11: Also ich glaube, ich finde Regionalität so ganz cool an sich. Also gerade, dass es halt so sehr nah ist und dass so eine Band ist, die ja irgendwo aus der Gegend kommt.
5: Dass man mit dem Hören halt ein bisschen so rebellieren kann, finde ich.
13: Dass sie gerade heute einfach so mutig sind und für einfach Menschen wie uns irgendwie eine Stimme sind.
12: Ja, und das ist die Aussie Olsen Twins sind.
8: Ja, ich mag einfach deren Texte, die feministisch sind.
9: Ich verbinde uns mit Blond irgendwie. Ja. Ich finde, es ist einfach sowas, das uns verbindet, weil wir das alle hören so.
8: Also, ich bin blond.
5: Die haben ein Lied, das heißt Thorsten und unser Vater heißt Thorsten und deshalb auch.
8: Und er ist ein richtiger Thorsten.
5: Ja.
6: Nach rund 3 Stunden Bühnenprogramm neigte sich der Abend dem Ende zu. Während es für die Fans nach Hause ging, geht's für Blond demnächst nach Berlin, wo der letzte Stopp ihrer Sommertournee auf sie wartet.

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4: Nachrichten. Ein Autofahrer hat in Leipzig einen Unfall verursacht, bei dem er leicht verletzt wurde. Laut Polizei kam der 20-Jährige am Montagabend auf der Eisenbahnstraße von der Fahrbahn ab und prallte gegen einen Stromkasten. Infolge des Unfalls fiel in 6 Häusern kurzzeitig der Strom aus. Der Fahrer wurde ins Krankenhaus gebracht, während sein Beifahrer unverletzt blieb. Sachsens Ministerpräsident Michael Kretschmer hat die Ablösung von Sportstaatsministerin Christiane Schenderlein kritisiert. Kretschmer äußerte gegenüber dem MDR Unverständnis über den Wechsel, da Schenderlein als sehr erfolgreich galt. Bundeskanzler Friedrich Merz hatte bekannt gegeben, dass Schenderlein ins Gesundheitsministerium wechselt. Die Entscheidung sorgte für Unmut in ostdeutschen Landesverbänden. In Werdau ist es zu einem großen Scheunenbrand gekommen, bei dem rund 130 Tonnen Mais- und Rapsschrot verbrannt sind. Wie die Polizei mitteilte, brach das Feuer in der Nacht zu Dienstag aus noch ungeklärter Ursache aus. Die Feuerwehr war mit 52 Kräften im Einsatz, um den Brand zu löschen. Der entstandene Sachschaden wird auf etwa 450.000 Euro geschätzt und die Kriminalpolizei ermittelt zur Brandursache.

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2: Ich fühle mich trotzdem noch sicher und ich würde auch immer noch hingehen.
3: Also ich würde nicht sagen, dass ich mich unsicher fühle. Halt eher traurig, bisschen demotiviert. Man überlegt halt direkt über die politische Situation im Land, wie sich das entwickelt.
4: Der Berliner CSD-Anschlag bewegt Leipzig und stößt damit eine Sicherheitsdebatte an.
3: Das hätte jetzt einfach jede Person treffen können.
4: Eine Frau wurde beim mutmaßlich islamistisch motivierten Anschlag im Umfeld des Berliner CSD getötet. 29 Menschen wurden verletzt. Auch in Leipzig beschäftigt die Tat die Menschen, denn die Erinnerungen an die Amokfahrt im Mai sind noch frisch. Damals wurden 2 Menschen getötet. Die Hintergründe der Taten unterscheiden sich deutlich. In Leipzig gibt es keine Hinweise auf ein politisches oder religiöses Motiv. Einen direkten Zusammenhang mit Berlin gibt es auch nicht. Vergleichbar ist aber die Angst, dass ein öffentlicher Ort plötzlich zum Tatort werden kann.
2: Ich war auf dem Berliner CSD vor ein paar Jahren mal und hier auf dem Leipziger jetzt auch und habe dieses Jahr entschieden, nicht nach Berlin zu fahren. Also war ich in dem Moment glücklich, also nur in Bezug auf diese Tat, aber also fassungslos.
3: Also ich muss sagen, dass ich mir da schon Gedanken drüber mache. Also ja, wenn große Events sind, die halt auch einen politischen Hintergrund haben, finde ich, also traurigerweise muss man ja schon damit rechnen, dass was passiert.
2: So auch über den CSD hinaus sollte man das vielleicht als Anlass nehmen, noch mehr Sichtbarkeit herzustellen.
4: Der CSD Leipzig rief deshalb zu einer stillen Mahnwache auf dem Markt auf. Ein Zeichen des Gedenkens und gegen den Rückzug aus Angst. Über die Mahnwache berichten wir morgen ausführlich. 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
2: Die körperliche Belastung ist für die Kolleginnen und Kollegen am Bau in der Regel so hoch, dass sie es genau nicht schaffen, über dieses geforderte Alter überhaupt zu erreichen.
3: Eine deutliche Aussage von Holger Bartels, Regionalleiter der IG Bau Sachsen-Anhalt, Thüringen und Sachsen, mitten in der aktuellen Rentendebatte. Während bundesweit über ein höheres Renteneintrittsalter diskutiert wird, verweist die IG Bau auf Zahlen aus Chemnitz. Von rund 2650 Bauarbeitern sind laut Arbeitsagentur gerade einmal etwa 110 älter als 63 Jahre. Für die Gewerkschaft ist das kein Zufall, sondern das Ergebnis jahrzehntelanger körperlicher Belastung.
2: Ich denke, es sagt eine ganze Menge über die normale Belastung der Kolleginnen und Kollegen am Bau aus, die ja bei Wind und Wetter arbeiten müssen, ne? Egal ob heiß, ob kalt, ob Regen. Und es ist eine harte körperliche Arbeit, wenn auch viele sozusagen das gar nicht erkennen können, weil natürlich viel entweder im Hochbau oder im Tiefbau stattfindet.
3: Ob Straßen, Hoch- oder Tiefbau, schwere körperliche Arbeit gehört zum Alltag. Hinzu kommen wechselnde Einsatzorte und lange Fahrzeiten. Nach Einschätzung der Gewerkschaft hinterlässt das nach Jahrzehnten deutliche Spuren. Sollte das Renteneintrittsalter weiter steigen, hätte das aus Sicht von Holger Bartels vor allem für diese Beschäftigten gravierende Folgen.
2: In der Realität bedeutet das letztendlich geringere Renten. Schaffe ich den Einstieg nicht? Ja, und Sie wissen, in der Diskussion um die Beteiligung in den Jahren, ja, wenn man 45 Jahre gearbeitet hat, hat man den Anspruch, das ist die jetzige Regelung, auch da gibt es ja viele Diskussionen. De facto bedeutet das für alle diejenigen, die das Regelrentenalter nicht erreichen, ja, eine Rentenkürzung, und das ist natürlich inakzeptabel für die Kolleginnen und Kollegen, die 35, 40, 45 Jahre hart körperlich gearbeitet haben.
3: Deshalb fordert die Gewerkschaft flexiblere Übergänge in den Ruhestand. Nicht jeder Beruf belastet den Körper in gleichem Maße. Wer Jahrzehnte auf dem Bau, im Forst oder in der Gebäudereinigung gearbeitet habe, müsse bei der Rente anders berücksichtigt werden.
2: Wir brauchen ein Punktesystem, eine Bewertung. Wir brauchen vor allen Dingen einen qualifizierten Dialog mit der Politik, um den Kolleginnen und Kollegen, die im Bundestag die Entscheidungen treffen, auch die Realitäten der arbeitenden Bevölkerung wieder ein bisschen näher zu bringen.
3: Die Debatte betrifft aber nicht nur ältere Beschäftigte. Schon heute fehlen auf vielen Baustellen Fachkräfte. Aus Sicht der IG Bau könnte die Unsicherheit über die künftige Rente den Beruf für junge Menschen zusätzlich unattraktiv machen.
2: Rente ist ein elementarer Bestandteil. So, und da müssen wir Lösungen finden. Das heißt, wir müssen natürlich dafür sorgen, dass Jugend ein Interesse daran hat, in unseren Organisationsbereichen, in unseren Branchen, ne, am Bau, im Forst, in der Gebäudereinigung arbeiten zu wollen. Da muss ich neben einem gesicherten Lohn natürlich auch eine gesicherte Perspektive haben. Das heißt tatsächlich die Chance, ein Leben lang, ja, in diesem Bereich, ne, zu arbeiten und dann trotzdem noch gesund und relativ fit, so fit wie man dann eben sein kann, wenn man jenseits der 65 ist als Beispiel, dann eben auch die Rente genießen zu können, und zwar eine auskömmliche Rente.
3: Wie die Rente künftig aussehen soll, darüber wird die Politik in den kommenden Monaten weiter beraten. Für die IG Bau steht jedoch schon heute fest, wer jahrzehntelang körperlich hart arbeitet, brauche andere Lösungen als starre Altersgrenzen. Die Zahlen aus Chemnitz zeigen aus Sicht der Gewerkschaft deutlich, dass genau darüber jetzt diskutiert werden müsse.

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3: 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Damals wurden 2 Menschen getötet. Die Hintergründe der Taten unterscheiden sich deutlich. 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Einen direkten Zusammenhang mit Berlin gibt es auch nicht. 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
1: Ich war auf dem Berliner CSD vor ein paar Jahren mal und hier auf dem Leipziger jetzt auch und habe dieses Jahr entschieden, nicht nach Berlin zu fahren. Also war ich in dem Moment glücklich, also nur in Bezug auf diese Tat, aber also fassungslos.
2: 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Also ja, wenn große Events sind, die halt auch einen politischen Hintergrund haben, finde ich, also traurigerweise muss man ja schon damit rechnen, dass sowas passiert.
1: So, auch über den CSD hinaus sollte man das vielleicht als Anlass nehmen, noch mehr Sichtbarkeit herzustellen.
3: Der CSD Leipzig rief deshalb zu einer stillen Mahnwache auf dem Markt auf. 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Über die Mahnwache berichten wir morgen ausführlich.

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6: Ein Autofahrer hat in Leipzig einen Unfall verursacht, bei dem er leicht verletzt wurde. Laut Polizei kam der 20-Jährige am Montagabend auf der Eisenbahnstraße von der Fahrbahn ab und prallte gegen einen Stromkasten. Infolge des Unfalls fiel in 6 Häusern kurzzeitig der Strom aus. Der Fahrer wurde ins Krankenhaus gebracht, während sein Beifahrer unverletzt blieb. Sachsens Ministerpräsident Michael Kretschmer hat die Ablösung von Sportstaatsministerin Christiane Schenderlein kritisiert. Kretschmer äußerte gegenüber dem MDR Unverständnis über den Wechsel, da Schenderlein als sehr erfolgreich galt. Bundeskanzler Friedrich Merz hatte bekannt gegeben, dass Schenderlein ins Gesundheitsministerium wechselt. Die Entscheidung sorgte für Unmut in ostdeutschen Landesverbänden. In Werdau ist es zu einem großen Scheunenbrand gekommen, bei dem rund 130 Tonnen Mais- und Rapsschrot verbrannt sind. Wie die Polizei mitteilte, brach das Feuer in der Nacht zu Dienstag aus noch ungeklärter Ursache aus. Die Feuerwehr war mit 52 Kräften im Einsatz, um den Brand zu löschen. Der entstandene Sachschaden wird auf etwa 450.000 Euro geschätzt und die Kriminalpolizei ermittelt zur Brandursache.

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2: Die körperliche Belastung ist für die Kolleginnen und Kollegen am Bau in der Regel so hoch, dass sie es genau nicht schaffen, über dieses geforderte Alter überhaupt zu erreichen.
3: Eine deutliche Aussage von Holger Bartels, Regionalleiter der IG Bau Sachsen-Anhalt, Thüringen und Sachsen, mitten in der aktuellen Rentendebatte. Während bundesweit über ein höheres Renteneintrittsalter diskutiert wird, verweist die IG Bau auf Zahlen aus Chemnitz. Von rund 2650 Bauarbeitern sind laut Arbeitsagentur gerade einmal etwa 110 älter als 63 Jahre. Für die Gewerkschaft ist das kein Zufall, sondern das Ergebnis jahrzehntelanger körperlicher Belastung.
2: Ich denke, es sagt eine ganze Menge über die normale Belastung der Kolleginnen und Kollegen am Bau aus, die ja bei Wind und Wetter arbeiten müssen, ne? Egal ob heiß, ob kalt, ob Regen. Und es ist eine harte körperliche Arbeit, wenn auch viele sozusagen das gar nicht erkennen können, weil natürlich viel entweder im Hochbau oder im Tiefbau stattfindet.
3: Ob Straßen, Hoch- oder Tiefbau, schwere körperliche Arbeit gehört zum Alltag. Hinzu kommen wechselnde Einsatzorte und lange Fahrzeiten. Nach Einschätzung der Gewerkschaft hinterlässt das nach Jahrzehnten deutliche Spuren. Sollte das Renteneintrittsalter weiter steigen, hätte das aus Sicht von Holger Bartels vor allem für diese Beschäftigten gravierende Folgen.
2: In der Realität bedeutet das letztendlich geringere Renten. Schaffe ich den Einstieg nicht? Ja, und Sie wissen, in der Diskussion um die Beteiligung in den Jahren, ja, wenn man 45 Jahre gearbeitet hat, hat man den Anspruch, das ist die jetzige Regelung. Auch da gibt es ja viele Diskussionen. De facto bedeutet das für alle diejenigen, die das Regelrentenalter nicht erreichen, ja, eine Rentenkürzung. Und das ist natürlich inakzeptabel für die Kolleginnen und Kollegen, die 35, 40, 45 Jahre hart körperlich gearbeitet haben.
3: Deshalb fordert die Gewerkschaft flexiblere Übergänge in den Ruhestand. Nicht jeder Beruf belastet den Körper in gleichem Maße. Wer Jahrzehnte auf dem Bau, im Forst oder in der Gebäudereinigung gearbeitet habe, müsse bei der Rente anders berücksichtigt werden.
2: Wir brauchen ein Punktesystem, eine Bewertung. Wir brauchen vor allen Dingen einen qualifizierten Dialog mit der Politik, um den Kolleginnen und Kollegen, die im Bundestag die Entscheidungen treffen, auch die Realitäten der arbeitenden Bevölkerung wieder ein bisschen näher zu bringen.
3: Die Debatte betrifft aber nicht nur ältere Beschäftigte. Schon heute fehlen auf vielen Baustellen Fachkräfte. Aus Sicht der IG Bau könnte die Unsicherheit über die künftige Rente den Beruf für junge Menschen zusätzlich unattraktiv machen.
2: Rente ist ein elementarer Bestandteil. So, und da müssen wir Lösungen finden. Das heißt, wir müssen natürlich dafür sorgen, dass Jugend ein Interesse daran hat, in unseren Organisationsbereichen, in unseren Branchen, ne, am Bau, im Forst, in der Gebäudereinigung arbeiten zu wollen. Da muss ich neben einem gesicherten Lohn natürlich auch eine gesicherte Perspektive haben. Das heißt tatsächlich die Chance, ein Leben lang, ja, in diesem Bereich, ne, zu arbeiten und dann trotzdem noch gesund und relativ fit, so fit wie man dann eben sein kann, wenn man jenseits der 65 ist als Beispiel, dann eben auch die Rente genießen zu können, und zwar eine auskömmliche Rente.
3: Wie die Rente künftig aussehen soll, darüber wird die Politik in den kommenden Monaten weiter beraten. Für die IG Bau steht jedoch schon heute fest, wer jahrzehntelang körperlich hart arbeitet, brauche andere Lösungen als starre Altersgrenzen. Die Zahlen aus Chemnitz zeigen aus Sicht der Gewerkschaft deutlich, dass genau darüber jetzt diskutiert werden müsse.

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2: Schon wieder zu trocken? Diese Frage stellen sich derzeit viele. Denn obwohl der Sommer immer wieder Regen gebracht hat und stellenweise sogar Unwetter dabei waren, leiden die Gewässer in Chemnitz weiterhin unter Niedrigwasser. Die Niederschläge der vergangenen Wochen konnten das Defizit aus den zurückliegenden Monaten nicht ausgleichen. Deshalb zieht die Stadt jetzt Konsequenzen. Ab sofort gilt ein Wasserentnahmeverbot für oberirdische Gewässer im gesamten Stadtgebiet. Wer aus Flüssen, Bächen, Gräben oder Teichen entnimmt, etwa mit Pumpen, Schläuchen oder auch Eimern zur Bewässerung des Gartens, verstößt gegen die Allgemeinverfügung der Stadt Chemnitz. Das Verbot gilt zunächst bis einschließlich 31. Oktober. Grund dafür sind die weiterhin sehr niedrigen Wasserstände. Nach Angaben der Stadt fehlen den Gewässern bereits seit dem vergangenen Jahr ausreichend Niederschlag. Gleichzeitig sorgen Hitzephasen und eine hohe Verdunstung dafür, dass mehr Wasser verloren geht, als durch Regen nachkommt. Eine nachhaltige Entspannung der Lage ist derzeit nicht in Sicht. Die Folgen für die Natur können erheblich sein. Sinkende Wasserstände lassen die Gewässer schneller erwärmen, der Sauerstoffgehalt nimmt ab und die natürliche Selbstreinigungskraft der Flüsse und Bäche wird geschwächt. Algen können sich stärker ausbreiten, Fische und andere Wasserlebewesen geraten zunehmend unter Stress oder sterben. Auch wenn an manchen Stellen noch genügend Wasser vorhanden zu sein scheint, kann jede zusätzliche Entnahme die Situation weiter verschärfen. Deshalb gilt das Verbot für alle oberirdischen Gewässer im Stadtgebiet, unabhängig davon, wie der Wasserstand an einer einzelnen Stelle aussieht. Die Stadt weist außerdem darauf hin, dass auch das unerlaubte Anstauen von Gewässern oder das Errichten provisorischer Staustellen verboten ist. Die Einhaltung des Verbots wird kontrolliert. Wer dagegen verstößt, muss mit einem Bußgeld von bis zu 50.000 Euro rechnen. Wer über eine wasserrechtliche Erlaubnis verfügt, darf Wasser weiterhin nur im genehmigten Umfang entnehmen. Alle anderen sind aufgefordert, die Gewässer zu schonen, damit sich das empfindliche Ökosystem in Flüssen und Bächen nicht weiter verschlechtert.

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2: Alle vorne ist einfach nur geil.
3: Mit einer großen Bikerparade sind am Sonntag die Harley Days Dresden 2026 auf die Zielgerade eingebogen. Nach 3 Tagen mit Live-Musik, Probefahrten und jeder Menge Chrom hieß es noch einmal Motoren an und ab durch die Stadt. Gestartet wurde am Ostra-Gehege, wo sich die Maschinen zuvor auf der Pieschner Allee aufgereiht hatten.
4: Die ganze Truppe, das ganze Dresdner Chapter, die ganze Veranstaltung von Harley Davidson. Perfekt, also so ein schönes Wochenende. Kann nur jedem empfehlen, kommt mal her, wenn ihr noch nicht hier gewesen seid. Super toll.
5: Alle fahren ist Freiheit, große Familie, Glück, Zusammenhalt. Einfach alles.
6: Harley fahren für Frauen, absolute Freiheit. Ich fahre selber, aber hinten drauf ist auch geil. Gerade die Parade hinten drauf gefahren. Ich muss sagen, andere Wahrnehmung, auch klasse. Aber selber am Gas drehen ist schon noch viel schöner. Und ja, als Frau auch eine Leidenschaft pur.
3: Die rund einstündige Runde führte quer durch Dresden. Über den Wiener Platz und das Blaue Wunder, weit über die Bautzner Straße, das Terrassenufer und den Theaterplatz zurück ins Ostra-Gehege. An der Strecke warteten zahlreiche Zuschauer auf die vorbeiziehenden Maschinen. Besonders an den bekannten Dresdner Kulissen wurden Handys gezückt, Hände gehoben und die besten Plätze am Straßenrand frühzeitig besetzt.
5: Heimlich viel Biker, alle nett, freundlich. Viele am Straßenrand gewunken.
6: Genau.
5: Guten und auch, Zuspruch, perfekt.
6: Also dieses Jahr waren mehr Leute am Straßenrand als letztes Jahr. Es war mehr Zuspruch. Die haben sich in Campingstühlen dahingesetzt, ja. mit Amerika fahren. Also ich fand es ganz toll, was die Leute sich auch einfallen lassen und wie sie uns auch bedingungslos akzeptieren.
5: Das ist
6: ja immer so ein Ding, Motorräder laut, aber nein. Ich empfand es als sehr, sehr angenehm.
7: Mega. Entspannt, lustig, freundlich. Die alle hatten alle ihren Spaß gehabt. Was willst du mehr?
3: Die Parade ist der traditionelle Höhepunkt des letzten Veranstaltungstages. Zuvor hatte sich die Rinne im Ostra-Gehege 3 Tage lang in eine Mischung aus Motorradtreffen, Festivalgelände und ziemlich glänzender Freiluftgarage verwandelt.
2: Super Events, geile Partys. Ja, und wie gesagt, die Gemeinschaft ist das A und O. Man hilft sich untereinander, man ist füreinander da. Man geht durch dick und dünn. Harley fahren ist ein Lebensgefühl. Ich habe hier im Chapter Dresden Chapter Germany, habe ich sehr, sehr viele gute Freunde gefunden.
6: Abschalten vom Alltag. Man befindet wirklich echte Freunde, weil wir alle dasselbe Hobby haben.
4: Freiheit, Freude. Das haben wir gerade gesehen mit so vielen Leuten am Straßenrand, denen wir einfach nur ein Lächeln ins Gesicht gezaubert haben. Super geil, hat so, so viel Spaß gemacht.
3: Neben der Parade gehörten auch geführte Ausfahrten, kostenlose Probefahrten und eine Custom-Bike-Show zum Programm. Dort wurden am Samstag Klassiker und aufwendig umgebaute Maschinen von einer Fachjury begutachtet. Zurück auf dem Festgelände klang der Sonntag mit Musik und den letzten Programmpunkten aus. Um 16 Uhr war offiziell Schluss, zumindest auf dem Gelände, denn das ein oder andere Motorengeräusch dürfte Dresden noch etwas länger begleitet haben.

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4: Nachrichten. Ein Autofahrer hat in Leipzig einen Unfall verursacht, bei dem er leicht verletzt wurde. Laut Polizei kam der 20-Jährige am Montagabend auf der Eisenbahnstraße von der Fahrbahn ab und prallte gegen einen Stromkasten. Infolge des Unfalls fiel in 6 Häusern kurzzeitig der Strom aus. Der Fahrer wurde ins Krankenhaus gebracht, während sein Beifahrer unverletzt blieb. Sachsens Ministerpräsident Michael Kretschmer hat die Ablösung von Sportstaatsministerin Christiane Schenderlein kritisiert. Kretschmer äußerte gegenüber dem MDR Unverständnis über den Wechsel, da Schenderlein als sehr erfolgreich galt. Bundeskanzler Friedrich Merz hatte bekannt gegeben, dass Schenderlein ins Gesundheitsministerium wechselt. Die Entscheidung sorgte für Unmut in ostdeutschen Landesverbänden. In Werdau ist es zu einem großen Scheunenbrand gekommen, bei dem rund 130 Tonnen Mais und Rapsschrot verbrannt sind. Wie die Polizei mitteilte, brach das Feuer in der Nacht zu Dienstag aus noch ungeklärter Ursache aus. Die Feuerwehr war mit 52 Kräften im Einsatz, um den Brand zu löschen. Der entstandene Sachschaden wird auf etwa 450.000 Euro geschätzt und die Kriminalpolizei ermittelt zur Brandursache.

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1: Dresden steht durch Hitze, Trockenheit und Starkregen vor wachsenden Herausforderungen. Im Gespräch mit Umweltbürgermeisterin Eva Jenigen geht es um Klimaanpassung, mehr Grün in der Stadt und die angespannte Haushaltslage. Dabei wird auch deutlich, welche Angebote und Maßnahmen den Menschen an heißen Tagen konkret helfen können und wo sich Einsparungen bemerkbar machen. Wie Sie ja selber gerade schon angesprochen haben, vor allem wenn man sich bei der Hitze draußen aufhält, ist es ja doch schon mal sehr anstrengend. Da braucht man doch nochmal irgendwie eine Abkühlung oder vielleicht auch ein bisschen Hydrierung. Da gibt es ja jetzt seit Anfang Juni die neuen Trinkbrunnen in der Innenstadt. Wie werden die denn bislang aufgenommen?
2: Wir haben da ja bei den beiden neuen Brunnen, mit denen wir gerade experimentieren, als eine Miete, die die Stadtbezirke im Wesentlichen finanziert haben, vielen Dank, eine kleine Umfrage gemacht. Bisher befürworten 90% der Leute, die da teilgenommen haben, diese Form der Brunnen. Trinkbrunnen, Nebeldusche, also dass man sich mal so erfrischen kann, und auch eine Trinkmöglichkeit für Tiere, vor allem von Hundehaltern genutzt. Und wir haben natürlich parallel die traditionellen Trinkbrunnen auch weiter ausgeweitet. Die kosten im Betrieb nicht so viel Geld wie die großen Springbrunnen, aber auch das kostet natürlich Geld und wir werden das dauerhaft finanzieren müssen. Ich bin gespannt, wie der Stadtrat diese Fragen in den nächsten Haushaltsberatungen entscheidet. Kritik ist immer gut und willkommen, aber wir müssen gucken, wie wir diese wichtigen Leistungen finanzieren und es ist halt nicht zum Nulltarif zu haben.
1: Ja genau, Sie haben es jetzt gerade schon angesprochen, dass es eben bei den großen Springbrunnen immer wieder zu Diskussionen kommt, da sie ja, wie Sie selbst auch erwähnt haben, die entweder gar nicht oder auch nur eingeschränkt laufen. Warum wird denn gerade dort gespart?
2: Wir versuchen dort nicht zu sparen, wo wir Infrastruktur gefährden. Also Beispiel, wenn ich Bäume nicht genügend pflegen kann, werden die Bäume krank? Es sind sowieso schon viele Bäume vom Klimawandel oder auch von starker Nutzung der Parks betroffen. Und dann entsteht ein Riesenschaden. Ein Brunnen kann ich eingeschränkt betreiben. Alle, die ganz still liegen, sind kaputt, weil uns auch da die Mittel zur Sanierung der großen Brunnen leider fehlen. Also wie zum Beispiel am westlichen Krachtbrunnen oder an einem der beiden Brunnen im Albertplatz. Und alle anderen werden eingeschränkt betrieben. Zur heißesten Zeit, das ist mit unseren Daten abgestimmt worden, also in der Regel auf diesen Plätzen dann am frühen Nachmittag, ne, wo sich die Hitze so richtig staut und abends, wo die Menschen, Touristinnen, Touristen, Einwohnerinnen und Einwohner unterwegs sind. Das war das, was dieses Jahr an Stromkosten finanzierbar war. Ich habe ganz stark, um den Nachtragshaushalt zu gewährleisten, im Budget meines Bereiches kürzen müssen. Und ich hoffe, dass alle, die das nachvollziehbar nicht schön finden, ich gehöre auch dazu, das dann im Haushalt im nächsten Jahr wieder besser ausgestalten und wir eben auch Brunnen sanieren können.
1: Merken Sie denn auch in anderen Bereichen diese Einschränkungen und müssen wir in Dresden künftig generell häufiger mit solchen Einsparungen rechnen?
2: Ich glaube, wir müssen von diesem Ad-hoc-Einsparen, wie wir es jetzt hatten, wegkommen und müssen zu einem zielgerichteten Vorgehen kommen. Und dazu gehört natürlich auch die Frage, was muss denn grundsätzlich finanziert werden? Denn Umweltdienstleistungen, Grünflächen, Brunnen sind eben nicht zum Nulltarif zu haben. Und in den letzten Jahren haben wir immer ruckartig eingespart und deshalb konnten wir nicht umverteilen. Das muss Ziel der Konsolidierung sein. Und die Umweltdienstleistungen müssen natürlich richtig bemessen und auch richtig finanziert sein. Und ja, wir werden bescheiden sein müssen, aber wir müssen auch die Grünflächen lebenswert erhalten. Und wir dürfen nicht riskieren, dass wir Parks oder Spielplätze absperren müssen, nur weil die nicht mehr sicher sind, weil Bäume kaputt gehen, die ja niemanden treffen dürften, ja. Ne? Kann man sich Menschen verletzen. Das ist immer das Stichwort Verkehrssicherheit. Ja. Ne? Also, dass kein Baum oder Ast jemanden auf den Kopf fällt. Und bei Spielplätzen sind es natürlich auch die Spielgeräte, die ja regelmäßig kontrolliert werden müssen. Und wenn wir die nicht instand halten können, nach längerer Nutzung, dann hätten wir ein Problem.
1: Ja, darunter leidet dann ja auch die Lebensqualität. Vor allem jetzt im Sommer, wo man sich ja auch gerne draußen aufhält, ist das dann ja schade, wenn solche Räume nicht mehr gegeben sind.
2: Genau.
1: Gibt es denn auch Projekte, die Sie gerne umgesetzt hätten oder umsetzen würden, aber es finanzielle Mittel gerade einfach nicht hergeben?
2: Ja, ich würde gerne mehr Bäume pflanzen lassen, vor allem im Straßenraum. Gerade im überwärmten Bereich ist das natürlich aufwendig, wenn wir neue Standorte generieren. Wir haben aber auch viele Orte, wo wir Bäume, die verloren gegangen sind, nachpflanzen könnten und nicht hinterherkommen. Und wir müssen natürlich mehr Geld in die Altbaumpflege, in die Wässerung stecken. Dort trifft sich die Haushaltskonsolidierung mit der Personalkonsolidierung, weil zu meinem Bereich gehören auch städtische Gärtnerinnen und Gärtner. Man sieht die auch immer mal in der Öffentlichkeit fleißig arbeiten, aber durch die Personalkonsolidierung haben wir da schon Stellen abbauen müssen. Gott sei Dank niemanden gekündigt, aber weniger Personal und das wird ein Problem. Was wir selber nicht pflegen können, müssten wir Firmen beauftragen, das würden wir auch tun, aber dafür fehlt uns ja das Geld, weil wir auch die ganze Müllentsorgung absichern müssen. Also dort schlagen mehrere Probleme zusammen und deshalb sieht man an vielen Stellen Pflegedefizite in Grünanlagen, Müll herumliegen, Menschen regen sich drüber auf. Wir haben dieses Jahr die Wechselblumenpflanzung nicht machen können. Das wollen wir natürlich ändern. Wir werden das weniger aufwendig gestalten und pflegeleichter und trotzdem schön. Aber da müssen wir an vielen Stellen umsetzen und wir müssen das Minimum an dieser grünen Infrastruktur absichern und gewährleisten. Und da ist noch viel zu tun.

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1: Ja, in der Ferienzeit und in der Hitzewelle kommen natürlich mehr Menschen, die das Bad benutzen. Und je mehr Menschen das Wasser benutzen, umso mehr verunreinigt es auch.
2: Gerade dann muss das Wasser im Dresdner Tschoner Grundbad besonders zuverlässig kontrolliert werden. Beate Kursitzer-Graf verantwortet als Geschäftsführerin der Lebenshilfe und der Tschoner Grunddienstleistungs GmbH den Betrieb des Naturbads und setzt dabei vollständig auf eine Reinigung ohne Chlor.
1: Ja, Naturbad, das heißt, wir verwenden hier null Chemie. Tatsächlich ist das Bad ganz naturell gereinigt. Wir haben also hier kein Chlor, was ins Bad kommt, was in das Wasser kommt, um das Wasser zu reinigen, sondern das passiert alles in einem Naturverfahren.
2: Von der Gründung des Vereins Naturkulturbad Tschoner Grund e.V. bis zur Wiedereröffnung im Jahr 2015 wurde das Bad vor allem durch ehrenamtliche Unterstützung ausgebaut und instand gehalten. Seit der Wiedereröffnung wurde auch daran gearbeitet, Barrierefreiheit zu gewährleisten.
1: Seit wir es übernommen haben, 2015 und betreiben, hat sich zum Beispiel getan, dass wir in der Zwischenzeit einen Badlifter an der Treppe oder einen Treppenlifter an der Treppe einbauen konnten. Damit können Menschen, die mobilitätseingeschränkt sind, Rollstuhlfahrer oder jemand mit Rollator, jetzt auch die große Treppe überwinden. Und ganz hinten sieht man auch stehen, es gibt ein Gerät, mit dem man zum Beispiel als Rollstuhlfahrer auch ins Wasser kann.
2: Neben der technischen Instandhaltung muss auch der laufende Betrieb finanziert werden.
1: Wir können das Bad auch nur betreiben, weil die Landeshauptstadt Dresden einen ganz großen Anteil für den Badbetrieb fördert. Und das gibt uns die Chance, die Eintrittspreise genauso oder ähnlich angepasst wie in den anderen Bädern in Dresden zu ermöglichen.
2: Das Naturbad versteht sich nicht nur als Ort zum Schwimmen. Auch Kultur wird vom Förderverein unterstützt.
1: Die Idee zum Thema Kultur ist, hier in diesem wunderschönen Gelände, auch in den Häusern, die hier noch auf der oberen Ebene sind, auch kulturelle Angebote zu machen. Zum Beispiel mal eine Lesung oder ein Theater für Kinder. Es gibt hier den Kräutergarten und es gibt Führungen. Das sind alles kulturelle Aktivitäten.
2: Das Konzept kommt auch bei den Badegästen gut an.
3: Also ich bin sehr gerne und sehr oft hier und ich mag es, dass es grün ist, dass es total natürlich ist. Die Leute sind nett, die Angestellten, der Kiosk ist super. Genau, es ist einfach schön in der Natur.
2: Damit das Wasser auch natürlich und ohne Chlor sauber bleiben kann, arbeitet im Hintergrund ein eigenes Aufbereitungssystem. Von außen ist davon kaum etwas zu sehen, für den alltäglichen Betrieb ist es jedoch entscheidend.
1: Ja, die Besonderheiten sind, dass eben, wie ich schon gesagt habe, keine Chemie verwendet wird, sondern das Wasser durch eine sehr ausgeklügelte Kiesfilteranlage geht und durch diese Kiesfilteranlage Schmutz, Bakterien und so weiter herausgefiltert werden und dann das Wasser, das gereinigte Wasser, wieder ins Badebecken kommt.
2: Gerade an heißen Ferientagen wird das natürliche System besonders gefordert.
1: In der Ferienzeit und in der Hitzewelle kommen natürlich mehr Menschen, die das Bad benutzen. Und je mehr Menschen das Wasser benutzen, umso mehr verunreinigt es auch. Und dann müssen wir immer beproben lassen. Also wir müssen als Badbetreiber Proben entnehmen lassen, die mit denen dann überprüft wird, ob die Wasserqualität noch in Ordnung ist.
2: Ob die Wasserqualität stimmt, wird nach einem festen Verfahren kontrolliert. Entscheidend sind dabei nicht eine maximale Besucheranzahl, sondern die regelmäßig gemessenen Werte.
1: Wir haben eine mit dem Gesundheitsamt abgestimmte Beprobungsreihe. Wir beproben alle 14 Tage und dann werden auch diese Ergebnisse ans Gesundheitsamt gegeben. Und solange die Ergebnisse im grünen Bereich sind, können wir öffnen.
2: So bleibt das Tschoner Grundbad nicht nur ein Freibad ohne Chlor, sondern auch ein möglichst zugänglicher und bezahlbarer Ort für Menschen aus der gesamten Region.
1: Ja, wir würden uns sehr, sehr freuen, wenn es so wie in den vergangenen 11 Jahren auch gelingt, dass die finanzielle Unterstützung für das Bad sichergestellt ist, weil nur so können wir es tatsächlich betreiben und können auch die Eintrittspreise in der Höhe belassen, sodass viele Menschen hier aus der Region tatsächlich das Bad nutzen können.

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2: Ich fühle mich trotzdem noch sicher und ich würde auch immer noch hingehen.
3: Also ich würde nicht sagen, dass ich mich unsicher fühle. Halt eher traurig, bisschen demotiviert. Man überlegt halt direkt über die politische Situation im Land, wie sich das entwickelt.
4: Der Berliner CSD-Anschlag bewegt Leipzig und stößt damit eine Sicherheitsdebatte an.
3: Das hätte jetzt einfach jede Person treffen können.
4: Eine Frau wurde beim mutmaßlich islamistisch motivierten Anschlag im Umfeld des Berliner CSD getötet. 29 Menschen wurden verletzt. Auch in Leipzig beschäftigt die Tat die Menschen, denn die Erinnerungen an die Amokfahrt im Mai sind noch frisch. Damals wurden 2 Menschen getötet. Die Hintergründe der Taten unterscheiden sich deutlich. In Leipzig gibt es keine Hinweise auf ein politisches oder religiöses Motiv. Einen direkten Zusammenhang mit Berlin gibt es auch nicht. Vergleichbar ist aber die Angst, dass ein öffentlicher Ort plötzlich zum Tatort werden kann.
2: Ich war auf dem Berliner CSD vor ein paar Jahren mal und hier auf dem Leipziger jetzt auch und habe dieses Jahr entschieden, nicht nach Berlin zu fahren. Also war ich in dem Moment glücklich, also nur in Bezug auf diese Tat, aber an sich also fassungslos.
3: Also ich muss sagen, dass ich mir da schon Gedanken drüber mache. Also ja, wenn große Events sind, die halt auch einen politischen Hintergrund haben, finde ich, also traurigerweise muss man ja schon damit rechnen, dass was passiert.
2: So auch über den CSD hinaus sollte man das vielleicht als Anlass nehmen, noch mehr Sichtbarkeit herzustellen.
4: Der CSD Leipzig rief deshalb zu einer stillen Mahnwache auf dem Markt auf. Ein Zeichen des Gedenkens und gegen den Rückzug aus Angst. Über die Mahnwache berichten wir morgen ausführlich.

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4: Ein Autofahrer hat in Leipzig einen Unfall verursacht, bei dem er leicht verletzt wurde. Laut Polizei kam der 20-Jährige am Montagabend auf der Eisenbahnstraße von der Fahrbahn ab und prallte gegen einen Stromkasten. Infolge des Unfalls fiel in 6 Häusern kurzzeitig der Strom aus. Der Fahrer wurde ins Krankenhaus gebracht, während sein Beifahrer unverletzt blieb. Sachsens Ministerpräsident Michael Kretschmer hat die Ablösung von Sportstaatsministerin Christiane Schenderlein kritisiert. Kretschmer äußerte gegenüber dem MDR Unverständnis über den Wechsel, da Schenderlein als sehr erfolgreich galt. Bundeskanzler Friedrich Merz hatte bekannt gegeben, dass Schenderlein ins Gesundheitsministerium wechselt. Die Entscheidung sorgte für Unmut in ostdeutschen Landesverbänden. In Werdau ist es zu einem großen Scheunenbrand gekommen, bei dem rund 130 Tonnen Mais- und Rapsschrot verbrannt sind. Wie die Polizei mitteilte, brach das Feuer in der Nacht zu Dienstag aus noch ungeklärter Ursache aus. Die Feuerwehr war mit 52 Kräften im Einsatz, um den Brand zu löschen. Der entstandene Sachschaden wird auf etwa 450.000 Euro geschätzt und die Kriminalpolizei ermittelt zur Brandursache.

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1: Die körperliche Belastung ist für die Kolleginnen und Kollegen am Bau in der Regel so hoch, dass sie es genau nicht schaffen, über dieses geforderte Alter überhaupt zu erreichen.
2: Eine deutliche Aussage von Holger Bartels, Regionalleiter der IG Bau Sachsen-Anhalt, Thüringen und Sachsen, mitten in der aktuellen Rentendebatte. Während bundesweit über ein höheres Renteneintrittsalter diskutiert wird, verweist die IG Bau auf Zahlen aus Chemnitz. Von rund 2650 Bauarbeitern sind laut Arbeitsagentur gerade einmal etwa 110 älter als 63 Jahre. Für die Gewerkschaft ist das kein Zufall, sondern das Ergebnis jahrzehntelanger körperlicher Belastung.
1: Ich denke, es sagt eine ganze Menge über die normale Belastung der Kolleginnen und Kollegen am Bau aus, die ja bei Wind und Wetter arbeiten müssen, ne? Egal ob heiß, ob kalt, ob Regen. Und es ist eine harte körperliche Arbeit, wenn auch viele sozusagen das gar nicht erkennen können, weil natürlich viel entweder im Hochbau oder im Tiefbau stattfindet.
2: Ob Straßen, Hoch- oder Tiefbau, schwere körperliche Arbeit gehört zum Alltag. Hinzu kommen wechselnde Einsatzorte und lange Fahrzeiten. Nach Einschätzung der Gewerkschaft hinterlässt das nach Jahrzehnten deutliche Spuren. Sollte das Renteneintrittsalter weiter steigen, hätte das aus Sicht von Holger Bartels vor allem für diese Beschäftigten gravierende Folgen.
1: In der Realität bedeutet das letztendlich geringere Renten. Schaffe ich den Einstieg nicht? Ja, und Sie wissen, in der Diskussion um die Beteiligung in den Jahren, ja, wenn man 45 Jahre gearbeitet hat, hat man den Anspruch, das ist die jetzige Regelung, auch da gibt es ja viele Diskussionen. De facto bedeutet das für alle diejenigen, die das Regelrentenalter nicht erreichen, ja, eine Rentenkürzung, und das ist natürlich inakzeptabel für die Kolleginnen und Kollegen, die 35, 40, 45 Jahre hart körperlich gearbeitet haben.
2: Deshalb fordert die Gewerkschaft flexiblere Übergänge in den Ruhestand. Nicht jeder Beruf belastet den Körper in gleichem Maße. Wer Jahrzehnte auf dem Bau, im Forst oder in der Gebäudereinigung gearbeitet habe, müsse bei der Rente anders berücksichtigt werden.
1: Wir brauchen ein Punktesystem, eine Bewertung. Wir brauchen vor allen Dingen einen qualifizierten Dialog mit der Politik, um den Kolleginnen und Kollegen, die im Bundestag die Entscheidungen treffen, auch die Realitäten der arbeitenden Bevölkerung wieder ein bisschen näher zu bringen.
2: Die Debatte betrifft aber nicht nur ältere Beschäftigte. Schon heute fehlen auf vielen Baustellen Fachkräfte. Aus Sicht der IG Bau könnte die Unsicherheit über die künftige Rente den Beruf für junge Menschen zusätzlich unattraktiv machen.
1: Rente ist ein elementarer Bestandteil. So, und da müssen wir Lösungen finden. Das heißt, wir müssen natürlich dafür sorgen, dass Jugend ein Interesse daran hat, in unseren Organisationsbereichen, in unseren Branchen, ne, am Bau, im Forst, in der Gebäudereinigung arbeiten zu wollen. Da muss ich neben einem gesicherten Lohn natürlich auch eine gesicherte Perspektive haben. Das heißt tatsächlich die Chance, ein Leben lang, ja, in diesem Bereich, ne, zu arbeiten und dann trotzdem noch gesund und relativ fit, so fit wie man dann eben sein kann, wenn man jenseits der 65 ist als Beispiel, dann eben auch die Rente genießen zu können, und zwar eine auskömmliche Rente.
2: Wie die Rente künftig aussehen soll, darüber wird die Politik in den kommenden Monaten weiter beraten. Für die IG Bau steht jedoch schon heute fest, wer jahrzehntelang körperlich hart arbeitet, brauche andere Lösungen als starre Altersgrenzen. Die Zahlen aus Chemnitz zeigen aus Sicht der Gewerkschaft deutlich, dass genau darüber jetzt diskutiert werden müsse.

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2: Schon wieder zu trocken? Diese Frage stellen sich derzeit viele. Denn obwohl der Sommer immer wieder Regen gebracht hat und stellenweise sogar Unwetter dabei waren, leiden die Gewässer in Chemnitz weiterhin unter Niedrigwasser. Die Niederschläge der vergangenen Wochen konnten das Defizit aus den zurückliegenden Monaten nicht ausgleichen. Deshalb zieht die Stadt jetzt Konsequenzen. Ab sofort gilt ein Wasserentnahmeverbot für oberirdische Gewässer im gesamten Stadtgebiet. Wer aus Flüssen, Bächen, Gräben oder Teichen entnimmt, etwa mit Pumpen, Schläuchen oder auch Eimern zur Bewässerung des Gartens, verstößt gegen die Allgemeinverfügung der Stadt Chemnitz. Das Verbot gilt zunächst bis einschließlich 31. Oktober. Grund dafür sind die weiterhin sehr niedrigen Wasserstände. Nach Angaben der Stadt fehlen den Gewässern bereits seit dem vergangenen Jahr ausreichend Niederschlag. Gleichzeitig sorgen Hitzephasen und eine hohe Verdunstung dafür, dass mehr Wasser verloren geht, als durch Regen nachkommt. Eine nachhaltige Entspannung der Lage ist derzeit nicht in Sicht. Die Folgen für die Natur können erheblich sein. Sinkende Wasserstände lassen die Gewässer schneller erwärmen, der Sauerstoffgehalt nimmt ab und die natürliche Selbstreinigungskraft der Flüsse und Bäche wird geschwächt. Algen können sich stärker ausbreiten, Fische und andere Wasserlebewesen geraten zunehmend unter Stress oder sterben. Auch wenn an manchen Stellen noch genügend Wasser vorhanden zu sein scheint, kann jede zusätzliche Entnahme die Situation weiter verschärfen. Deshalb gilt das Verbot für alle oberirdischen Gewässer im Stadtgebiet, unabhängig davon, wie der Wasserstand an einer einzelnen Stelle aussieht. Die Stadt weist außerdem darauf hin, dass auch das unerlaubte Anstauen von Gewässern oder das Errichten provisorischer Staustellen verboten ist. Die Einhaltung des Verbots wird kontrolliert. Wer dagegen verstößt, muss mit einem Bußgeld von bis zu 50.000 Euro rechnen. Wer über eine wasserrechtliche Erlaubnis verfügt, darf Wasser weiterhin nur im genehmigten Umfang entnehmen. Alle anderen sind aufgefordert, die Gewässer zu schonen, damit sich das empfindliche Ökosystem in Flüssen und Bächen nicht weiter verschlechtert.

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1: Harleyfahren ist einfach nur geil.
2: Mit einer großen Bikerparade sind am Sonntag die Harley Days Dresden 2026 auf die Zielgerade eingebogen. Nach 3 Tagen mit Live-Musik, Probefahrten und jeder Menge Chrom hieß es noch einmal Motoren an und ab durch die Stadt. Gestartet wurde am Ostra-Gehege, wo sich die Maschinen zuvor auf der Pieschner Allee aufgereiht hatten.
3: Die ganze Truppe, das ganze Dresdner Chapter, die ganze Veranstaltung von Harley Davidson. Perfekt, also so ein schönes Wochenende. Kann nur jedem empfehlen, kommt mal her, wenn ihr noch nicht hier gewesen seid. Super toll.
4: Harley fahren ist Freiheit, große Familie, Glück, Zusammenhalt, einfach alles.
5: Harley fahren für Frauen absolute Freiheit. Ich fahre selber, aber hinten drauf ist auch geil. Gerade die Parade hinten drauf gefahren. Ich muss sagen, andere Wahrnehmung, auch klasse. Aber selber am Gas drehen ist schon noch viel schöner und ja, als Frau auch eine Leidenschaft pur.
2: Die rund einstündige Runde führte quer durch Dresden, über den Wiener Platz und das Blaue Wunder, weit über die Bautzner Straße, das Terrassenufer und den Theaterplatz zurück ins Ostra-Gehege. An der Strecke warteten zahlreiche Zuschauer auf die vorbeiziehenden Maschinen. Besonders an den bekannten Dresdner Kulissen wurden Handys gezückt, Hände gehoben und die besten Plätze am Straßenrand frühzeitig besetzt.
4: Heimlich viel Biker, alle nett, freundlich. Viele am Straßenrand gewunken.
5: Genau.
4: Und guten auch, Zuspruch, perfekt.
5: Also dieses Jahr waren mehr Leute am Straßenrand als letztes Jahr. Es war mehr Zuspruch. Die haben sich in Campingstühlen dahingesetzt, ja. mit Amerika fahren. Also ich fand es ganz toll, was die Leute sich auch einfallen lassen und wie sie uns auch bedingungslos akzeptieren. Das ist ja immer so ein Ding, Motorräder laut, aber nein. Ich empfand es als sehr, sehr angenehm.
6: Mega. Entspannt, lustig, freundlich. Die alle hatten alle ihren Spaß gehabt. Was willst du mehr?
2: Die Parade ist der traditionelle Höhepunkt des letzten Veranstaltungstages. Zuvor hatte sich die Rinne im Ostra-Gehege 3 Tage lang in eine Mischung aus Motorradtreffen, Festivalgelände und ziemlich glänzender Freiluftgarage verwandelt.
3: Super Events, geile Partys. Ja, und wie gesagt, die Gemeinschaft ist das A und O. Man hilft sich untereinander, man ist füreinander da. Man geht durch dick und dünn. Harley fahren ist ein Lebensgefühl. Ich habe hier im Chapter Dresden Chapter Germany, habe ich sehr, sehr viele gute Freunde gefunden.
5: Abschalten vom Alltag. Man befindet wirklich echte Freunde, weil wir alle dasselbe Hobby haben.
3: Freiheit, Freude. Das haben wir gerade gesehen mit so vielen Leuten am Straßenrand, denen wir einfach nur ein Lächeln ins Gesicht gezaubert haben. Super geil, hat so, so viel Spaß gemacht.
2: Neben der Parade gehörten auch geführte Ausfahrten, kostenlose Probefahrten und eine Custom-Bike-Show zum Programm. Dort wurden am Samstag Klassiker und aufwendig umgebaute Maschinen von einer Fachjury begutachtet. Zurück auf dem Festgelände klang der Sonntag mit Musik und den letzten Programmpunkten aus. Um 16 Uhr war offiziell Schluss, zumindest auf dem Gelände, denn das ein oder andere Motorengeräusch dürfte Dresden noch etwas länger begleitet haben.

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1: Nachrichten. Ein Autofahrer hat in Leipzig einen Unfall verursacht, bei dem er leicht verletzt wurde. Laut Polizei kam der 20-Jährige am Montagabend auf der Eisenbahnstraße von der Fahrbahn ab und prallte gegen einen Stromkasten. Infolge des Unfalls fiel in 6 Häusern kurzzeitig der Strom aus. Der Fahrer wurde ins Krankenhaus gebracht, während sein Beifahrer unverletzt blieb. Sachsens Ministerpräsident Michael Kretschmer hat die Ablösung von Sportstaatsministerin Christiane Schenderlein kritisiert. Kretschmer äußerte gegenüber dem MDR Unverständnis über den Wechsel, da Schenderlein als sehr erfolgreich galt. Bundeskanzler Friedrich Merz hatte bekannt gegeben, dass Schenderlein ins Gesundheitsministerium wechselt. Die Entscheidung sorgte für Unmut in ostdeutschen Landesverbänden. In Werdau ist es zu einem großen Scheunenbrand gekommen, bei dem rund 130 Tonnen Mais und Rapsschrot verbrannt sind. Wie die Polizei mitteilte, brach das Feuer in der Nacht zu Dienstag aus noch ungeklärter Ursache aus. Die Feuerwehr war mit 52 Kräften im Einsatz, um den Brand zu löschen. Der entstandene Sachschaden wird auf etwa 450.000 Euro geschätzt und die Kriminalpolizei ermittelt zur Brandursache.

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2: Dresden steht durch Hitze, Trockenheit und Starkregen vor wachsenden Herausforderungen. Im Gespräch mit Umweltbürgermeisterin Eva Jenigen geht es um Klimaanpassung, mehr Grün in der Stadt und die angespannte Haushaltslage. Dabei wird auch deutlich, welche Angebote und Maßnahmen den Menschen an heißen Tagen konkret helfen können und wo sich Einsparungen bemerkbar machen. Wie Sie ja selber gerade schon angesprochen haben, vor allem wenn man sich bei der Hitze draußen aufhält, ist es ja doch schon mal sehr anstrengend. Da braucht man doch noch mal irgendwie eine Abkühlung oder vielleicht auch ein bisschen Hydrierung. Da gibt es ja jetzt seit Anfang Juni die neuen Trinkbrunnen in der Innenstadt. Wie werden die denn bislang aufgenommen?
3: Wir haben da ja bei den beiden neuen Brunnen, mit denen wir gerade experimentieren, als eine Miete, die die Stadtbezirke im Wesentlichen finanziert haben, vielen Dank, eine kleine Umfrage gemacht. Bisher befürworten 90% der Leute, die da teilgenommen haben, diese Form der Brunnen, Trinkbrunnen, Nebeldusche, also dass man sich mal so erfrischen kann, und auch eine Trinkmöglichkeit für Tiere, vor allem von Hundehaltern genutzt. Und wir haben natürlich parallel die traditionellen Trinkbrunnen auch weiter ausgeweitet. Die kosten im Betrieb nicht so viel Geld wie die großen Springbrunnen, aber auch das kostet natürlich Geld und wir werden das dauerhaft finanzieren müssen. Ich bin gespannt, wie der Stadtrat diese Fragen in den nächsten Haushaltsberatungen entscheidet. Kritik ist immer gut und willkommen, aber wir müssen gucken, wie wir diese wichtigen Leistungen finanzieren, und es ist halt nicht zum Nulltarif zu haben.
2: Ja, genau. Sie haben es jetzt gerade schon angesprochen, dass es eben bei den großen Springbrunnen immer wieder zu Diskussionen kommt, da sie ja, wie Sie selbst auch erwähnt haben, die entweder gar nicht oder auch nur eingeschränkt laufen. Warum wird denn gerade dort gespart?
3: Wir versuchen dort nicht zu sparen, wo wir Infrastruktur gefährden. Also Beispiel, wenn ich Bäume nicht genügend pflegen kann, werden die Bäume krank. Es sind sowieso schon viele Bäume vom Klimawandel oder auch von starker Nutzung der Parks betroffen. Und dann entsteht ein Riesenschaden. Ein Brunnen kann ich eingeschränkt betreiben. Alle, die ganz still liegen, sind kaputt, weil uns auch da die Mittel zur Sanierung der großen Brunnen leider fehlen. Also wie zum Beispiel am westlichen Krachtbrunnen oder an einem der beiden Brunnen im Albertplatz. Und alle anderen werden eingeschränkt betrieben. Zur heißesten Zeit, das ist mit unseren Daten abgestimmt worden, also in der Regel auf diesen Plätzen dann am frühen Nachmittag, ne, wo sich die Hitze so richtig staut, und abends, wo die Menschen, Touristinnen, Touristen, Einwohnerinnen und Einwohner unterwegs sind. Das war das, was dieses Jahr an Stromkosten finanzierbar war. Ich habe ganz stark, um den Nachtragshaushalt zu gewährleisten, im Budget meines Bereiches kürzen müssen. Und ich hoffe, dass alle, die das nachvollziehbar nicht schön finden, ich gehöre auch dazu, das dann im Haushalt im nächsten Jahr wieder besser ausgestalten und wir eben auch Brunnen sanieren können.
2: Merken Sie denn auch in anderen Bereichen diese Einschränkungen, und müssen wir in Dresden künftig generell häufiger mit solchen Einsparungen rechnen?
3: Ich glaube, wir müssen von diesem ad hoc Einsparen, wie wir es jetzt hatten, wegkommen und müssen zu einem zielgerichteten Vorgehen kommen. Und dazu gehört natürlich auch die Frage, was muss denn grundsätzlich finanziert werden? Denn Umweltdienstleistungen, Grünflächen, Brunnen sind eben nicht zum Nulltarif zu haben. Und in den letzten Jahren haben wir immer ruckartig eingespart und deshalb konnten wir nicht umverteilen. Das muss Ziel der Konsolidierung sein. Und die Umweltdienstleistungen müssen natürlich richtig bemessen und auch richtig finanziert sein. Und ja, wir werden bescheiden sein müssen, aber wir müssen auch die Grünflächen lebenswert erhalten. Und wir dürfen nicht riskieren, dass wir Parks oder Spielplätze absperren müssen, nur weil die nicht mehr sicher sind, weil Bäume kaputt gehen, die ja niemanden treffen dürften, ja, ne? Kann man sich Menschen verletzen. Das ist immer das Stichwort Verkehrssicherheit. Ja. Ne? Also, dass kein Baum oder Ast jemanden auf den Kopf fällt. Und bei Spielplätzen sind es natürlich auch die Spielgeräte, die ja regelmäßig kontrolliert werden müssen. Und wenn wir die nicht instand halten können nach längerer Nutzung, dann hätten wir ein Problem.
2: Ja, darunter leidet dann ja auch die Lebensqualität. Vor allem jetzt im Sommer, wo man sich ja auch gerne draußen aufhält, ist das dann ja schade, wenn solche Räume nicht mehr gegeben sind.
3: Genau.
2: Gibt es denn auch Projekte, die Sie gerne umgesetzt hätten oder umsetzen würden, aber es finanzielle Mittel gerade einfach nicht hergeben?
3: Ja, ich würde gerne mehr Bäume pflanzen lassen, vor allem im Straßenraum. Gerade im überwärmten Bereich ist das natürlich aufwendig, wenn wir neue Standorte generieren. Wir haben aber auch viele Orte, wo wir Bäume, die verloren gegangen sind, nachpflanzen könnten und nicht hinterherkommen. Und wir müssen natürlich mehr Geld in die Altbaumpflege, in die Wässerung stecken. Dort trifft sich die Haushaltskonsolidierung mit der Personalkonsolidierung, weil zu meinem Bereich gehören auch städtische Gärtnerinnen und Gärtner. Man sieht die auch immer mal in der Öffentlichkeit fleißig arbeiten, aber durch die Personalkonsolidierung haben wir da schon Stellen abbauen müssen. Gott sei Dank niemanden gekündigt, aber weniger Personal und das wird ein Problem. Was wir selber nicht pflegen können, müssten wir Firmen beauftragen, das würden wir auch tun, aber dafür fehlt uns ja das Geld, weil wir auch die ganze Müllentsorgung absichern müssen. Also dort schlagen mehrere Probleme zusammen und deshalb sieht man an vielen Stellen Pflegedefizite in Grünanlagen, Müll herumliegen, Menschen regen sich drüber auf. Wir haben dieses Jahr die Wechselblumenpflanzung nicht machen können. Das wollen wir natürlich ändern. Wir werden das weniger aufwendig gestalten und pflegeleichter und trotzdem schön. Aber da müssen wir an vielen Stellen umsetzen und wir müssen das Minimum an dieser grünen Infrastruktur absichern und gewährleisten. Und da ist noch viel zu tun.

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1: Ja, in der Ferienzeit und in der Hitzewelle kommen natürlich mehr Menschen, die das Bad benutzen. Und je mehr Menschen das Wasser benutzen, umso mehr verunreinigt es auch.
2: Gerade dann muss das Wasser im Dresdner Tschoner Grundbad besonders zuverlässig kontrolliert werden. Beate Kursitzer-Graf verantwortet als Geschäftsführerin der Lebenshilfe und der Tschoner Grunddienstleistungs GmbH den Betrieb des Naturbads und setzt dabei vollständig auf eine Reinigung ohne Chlor.
1: Ja, Naturbad, das heißt, wir verwenden hier null Chemie. Tatsächlich ist das Bad ganz naturell gereinigt. Wir haben also hier kein Chlor, was ins Bad kommt, was in das Wasser kommt, um das Wasser zu reinigen, sondern das passiert alles in einem Naturverfahren.
2: Von der Gründung des Vereins Naturkulturbad Tschoner Grund e.V. bis zur Wiedereröffnung im Jahr 2015 wurde das Bad vor allem durch ehrenamtliche Unterstützung ausgebaut und instand gehalten. Seit der Wiedereröffnung wurde auch daran gearbeitet, Barrierefreiheit zu gewährleisten.
1: Seit wir es übernommen haben, 2015 und betreiben, hat sich zum Beispiel getan, dass wir in der Zwischenzeit einen Badlifter an der Treppe oder einen Treppenlifter an der Treppe einbauen konnten. Damit können Menschen, die mobilitätseingeschränkt sind, Rollstuhlfahrer oder jemand mit Rollator, jetzt auch die große Treppe überwinden. Und ganz hinten sieht man auch stehen, es gibt ein Gerät, mit dem man zum Beispiel als Rollstuhlfahrer auch ins Wasser kann.
2: Neben der technischen Instandhaltung muss auch der laufende Betrieb finanziert werden.
1: Wir können das Bad auch nur betreiben, weil die Landeshauptstadt Dresden einen ganz großen Anteil für den Badbetrieb fördert. Und das gibt uns die Chance, die Eintrittspreise genauso oder ähnlich angepasst wie in den anderen Bädern in Dresden zu ermöglichen.
2: Das Naturbad versteht sich nicht nur als Ort zum Schwimmen. Auch Kultur wird vom Förderverein unterstützt.
1: Die Idee zum Thema Kultur ist, hier in diesem wunderschönen Gelände, auch in den Häusern, die hier noch auf der oberen Ebene sind, auch kulturelle Angebote zu machen. Zum Beispiel mal eine Lesung oder ein Theater für Kinder. Es gibt hier den Kräutergarten und es gibt Führungen. Das sind alles kulturelle Aktivitäten.
2: Das Konzept kommt auch bei den Badegästen gut an.
3: Also ich bin sehr gerne und sehr oft hier und ich mag es, dass es grün ist, dass es total natürlich ist. Die Leute sind nett, die Angestellten, der Kiosk ist super. Genau, es ist einfach schön in der Natur.
2: Damit das Wasser auch natürlich und ohne Chlor sauber bleiben kann, arbeitet im Hintergrund ein eigenes Aufbereitungssystem. Von außen ist davon kaum etwas zu sehen, für den alltäglichen Betrieb ist es jedoch entscheidend.
1: Ja, die Besonderheiten sind, dass eben, wie ich schon gesagt habe, keine Chemie verwendet wird, sondern das Wasser durch eine sehr ausgeklügelte Kiesfilteranlage geht und durch diese Kiesfilteranlage Schmutz, Bakterien und so weiter herausgefiltert werden und dann das Wasser, das gereinigte Wasser, wieder ins Badebecken kommt.
2: Gerade an heißen Ferientagen wird das natürliche System besonders gefordert.
1: In der Ferienzeit und in der Hitzewelle kommen natürlich mehr Menschen, die das Bad benutzen. Und je mehr Menschen das Wasser benutzen, umso mehr verunreinigt es auch. Und dann müssen wir immer beproben lassen. Also wir müssen als Badbetreiber Proben entnehmen lassen, die mit denen dann überprüft wird, ob die Wasserqualität noch in Ordnung ist.
2: Ob die Wasserqualität stimmt, wird nach einem festen Verfahren kontrolliert. Entscheidend sind dabei nicht eine maximale Besucheranzahl, sondern die regelmäßig gemessenen Werte.
1: Wir haben eine mit dem Gesundheitsamt abgestimmte Beprobungsreihe. Wir beproben alle 14 Tage und dann werden auch diese Ergebnisse ans Gesundheitsamt gegeben. Und solange die Ergebnisse im grünen Bereich sind, können wir öffnen.
2: So bleibt das Tschoner Grundbad nicht nur ein Freibad ohne Chlor, sondern auch ein möglichst zugänglicher und bezahlbarer Ort für Menschen aus der gesamten Region.
1: Ja, wir würden uns sehr, sehr freuen, wenn es so wie in den vergangenen 11 Jahren auch gelingt, dass die finanzielle Unterstützung für das Bad sichergestellt ist, weil nur so können wir es tatsächlich betreiben und können auch die Eintrittspreise in der Höhe belassen, sodass viele Menschen hier aus der Region tatsächlich das Bad nutzen können.

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1: Ich fühle mich trotzdem noch sicher und ich würde auch immer noch hingehen.
2: Also ich würde nicht sagen, dass ich mich unsicher fühle, halt eher traurig, bisschen demotiviert. Man überlegt halt direkt über die politische Situation im Land, wie sich das entwickelt.
3: Der Berliner CSD-Anschlag bewegt Leipzig und stößt damit eine Sicherheitsdebatte an.
2: Das hätte jetzt einfach jede Person treffen können.
3: Eine Frau wurde beim mutmaßlich islamistisch motivierten Anschlag im Umfeld des Berliner CSD getötet. 29 Menschen wurden verletzt. Auch in Leipzig beschäftigt die Tat die Menschen, denn die Erinnerungen an die Amokfahrt im Mai sind noch frisch. Damals wurden 2 Menschen getötet. Die Hintergründe der Taten unterscheiden sich deutlich. In Leipzig gibt es keine Hinweise auf ein politisches oder religiöses Motiv. Einen direkten Zusammenhang mit Berlin gibt es auch nicht. Vergleichbar ist aber die Angst, dass ein öffentlicher Ort plötzlich zum Tatort werden kann.
1: Ich war auf dem Berliner CSD vor ein paar Jahren mal und hier auf dem Leipziger jetzt auch und habe dieses Jahr entschieden, nicht nach Berlin zu fahren. Also war ich in dem Moment glücklich, also nur in Bezug auf diese Tat, aber an sich also fassungslos.
2: Also ich muss sagen, dass ich mir da schon Gedanken drüber mache. Also ja, wenn große Events sind, die halt auch einen politischen Hintergrund haben, finde ich, also traurigerweise muss man ja schon damit rechnen, dass was passiert.
1: So auch über den CSD hinaus sollte man das vielleicht als Anlass nehmen, noch mehr Sichtbarkeit herzustellen.
3: Der CSD Leipzig rief deshalb zu einer stillen Mahnwache auf dem Markt auf. Ein Zeichen des Gedenkens und gegen den Rückzug aus Angst. Über die Mahnwache berichten wir morgen ausführlich.

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5: Nachrichten. Ein Autofahrer hat in Leipzig einen Unfall verursacht, bei dem er leicht verletzt wurde. Laut Polizei kam der 20-Jährige am Montagabend auf der Eisenbahnstraße von der Fahrbahn ab und prallte

Rechtsanwalt. Bundeskanzler Friedrich Merz hatte bekannt gegeben, dass Schänderlein ins Gesundheitsministerium wechselt. Die Entscheidung sorgte für Unmut in ostdeutschen Landesverbänden. In Werdau ist es zu einem großen Scheunenbrand gekommen, bei dem rund 130 Tonnen Mais- und Rapsschrot verbrannt sind. Wie die Polizei mitteilte, brach das Feuer in der Nacht zu Dienstag aus noch ungeklärter Ursache aus. Die Feuerwehr war mit 52 Kräften im Einsatz, um den Brand zu löschen. Der entstandene Sachschaden wird auf etwa 450.000 Euro geschätzt und die Kriminalpolizei ermittelt zur Brandursache.

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2: Die körperliche Belastung ist für die Kolleginnen und Kollegen am Bau in der Regel so hoch, dass sie es genau nicht schaffen, über dieses geforderte Alter überhaupt zu erreichen.
3: Eine deutliche Aussage von Holger Bartels, Regionalleiter der IG Bau Sachsen-Anhalt, Thüringen und Sachsen, mitten in der aktuellen Rentendebatte. Während bundesweit über ein höheres Renteneintrittsalter diskutiert wird, verweist die IG Bau auf Zahlen aus Chemnitz. Von rund 2650 Bauarbeitern sind laut Arbeitsagentur gerade einmal etwa 110 älter als 63 Jahre. Für die Gewerkschaft ist das kein Zufall, sondern das Ergebnis jahrzehntelanger körperlicher Belastung.
2: Ich denke, es sagt eine ganze Menge über die normale Belastung der Kolleginnen und Kollegen am Bau aus, die ja bei Wind und Wetter arbeiten müssen, ne? Egal ob heiß, ob kalt, ob Regen. Und es ist eine harte körperliche Arbeit, wenn auch viele sozusagen das gar nicht erkennen können, weil natürlich viel entweder im Hochbau oder im Tiefbau stattfindet.
3: Ob Straßen, Hoch- oder Tiefbau, schwere körperliche Arbeit gehört zum Alltag. Hinzu kommen wechselnde Einsatzorte und lange Fahrzeiten. Nach Einschätzung der Gewerkschaft hinterlässt das nach Jahrzehnten deutliche Spuren. Sollte das Renteneintrittsalter weiter steigen, hätte das aus Sicht von Holger Bartels vor allem für diese Beschäftigten gravierende Folgen.
2: In der Realität bedeutet das letztendlich geringere Renten. Schaffe ich den Einstieg nicht? Ja, und Sie wissen, neben der Diskussion um die Beteiligung in den Jahren, ja, wenn man 45 Jahre gearbeitet hat, hat man den Anspruch, das ist die jetzige Regelung, auch da gibt es ja viele Diskussionen. De facto bedeutet das für alle diejenigen, die das Regelrentenalter nicht erreichen, ja, eine Rentenkürzung, und das ist natürlich inakzeptabel für die Kolleginnen und Kollegen, die 35, 40, 45 Jahre hart körperlich gearbeitet haben.
3: Deshalb fordert die Gewerkschaft flexiblere Übergänge in den Ruhestand. Nicht jeder Beruf belastet den Körper in gleichem Maße. Wer Jahrzehnte auf dem Bau, im Forst oder in der Gebäudereinigung gearbeitet habe, müsse bei der Rente anders berücksichtigt werden.
2: Wir brauchen ein Punktesystem, eine Bewertung. Wir brauchen vor allen Dingen einen qualifizierten Dialog mit der Politik, um den Kolleginnen und Kollegen, die im Bundestag die Entscheidungen treffen, auch die Realitäten der arbeitenden Bevölkerung wieder ein bisschen näher zu bringen.
3: Die Debatte betrifft aber nicht nur ältere Beschäftigte. Schon heute fehlen auf vielen Baustellen Fachkräfte. Aus Sicht der IG Bau könnte die Unsicherheit über die künftige Rente den Beruf für junge Menschen zusätzlich unattraktiv machen.
2: Rente ist ein elementarer Bestandteil. So, und da müssen wir Lösungen finden. Das heißt, wir müssen natürlich dafür sorgen, dass Jugend ein Interesse daran hat, in unseren Organisationsbereichen, in unseren Branchen, ne, am Bau, im Forst, in der Gebäudereinigung arbeiten zu wollen. Da muss ich neben einem gesicherten Lohn natürlich auch eine gesicherte Perspektive haben. Das heißt tatsächlich die Chance, ein Leben lang, ja, in diesem Bereich, ne, zu arbeiten und dann trotzdem noch gesund und relativ fit, so fit wie man dann eben sein kann, wenn man jenseits der 65 ist als Beispiel, dann eben auch die Rente genießen zu können, und zwar eine auskömmliche Rente.
3: Wie die Rente künftig aussehen soll, darüber wird die Politik in den kommenden Monaten weiter beraten. Für die IG Bau steht jedoch schon heute fest, wer jahrzehntelang körperlich hart arbeitet, brauche andere Lösungen als starre Altersgrenzen. Die Zahlen aus Chemnitz zeigen aus Sicht der Gewerkschaft deutlich, dass genau darüber jetzt diskutiert werden müsse.

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2: Die körperliche Belastung ist für die Kolleginnen und Kollegen am Bau in der Regel so hoch, dass sie es genau nicht schaffen, über dieses geforderte Alter überhaupt zu erreichen.
3: Eine deutliche Aussage von Holger Bartels, Regionalleiter der IG Bau Sachsen-Anhalt, Thüringen und Sachsen, mitten in der aktuellen Rentendebatte. Während bundesweit über ein höheres Renteneintrittsalter diskutiert wird, verweist die IG Bau auf Zahlen aus Chemnitz. Von rund 2650 Bauarbeitern sind laut Arbeitsagentur gerade einmal etwa 110 älter als 63 Jahre. Für die Gewerkschaft ist das kein Zufall, sondern das Ergebnis jahrzehntelanger körperlicher Belastung.
2: Ich denke, es sagt eine ganze Menge über die normale Belastung der Kolleginnen und Kollegen am Bau aus, die ja bei Wind und Wetter arbeiten müssen, ne? Egal ob heiß, ob kalt, ob Regen. Und es ist eine harte körperliche Arbeit, wenn auch viele sozusagen das gar nicht erkennen können, weil natürlich viel entweder im Hochbau oder im Tiefbau stattfindet.
3: Ob Straßen, Hoch- oder Tiefbau, schwere körperliche Arbeit gehört zum Alltag. Hinzu kommen wechselnde Einsatzorte und lange Fahrzeiten. Nach Einschätzung der Gewerkschaft hinterlässt das nach Jahrzehnten deutliche Spuren. Sollte das Renteneintrittsalter weiter steigen, hätte das aus Sicht von Holger Bartels vor allem für diese Beschäftigten gravierende Folgen.
2: In der Realität bedeutet das letztendlich geringere Renten. Schaffe ich den Einstieg nicht? Ja, und Sie wissen, in der Diskussion um die Beteiligung in den Jahren, ja, wenn man 45 Jahre gearbeitet hat, hat man den Anspruch, das ist die jetzige Regelung, auch da gibt es ja viele Diskussionen. De facto bedeutet das für alle diejenigen, die das Regelrentenalter nicht erreichen, ja, eine Rentenkürzung, und das ist natürlich inakzeptabel für die Kolleginnen und Kollegen, die 35, 40, 45 Jahre hart körperlich gearbeitet haben.
3: Deshalb fordert die Gewerkschaft flexiblere Übergänge in den Ruhestand. Nicht jeder Beruf belastet den Körper in gleichem Maße. Wer Jahrzehnte auf dem Bau, im Forst oder in der Gebäudereinigung gearbeitet habe, müsse bei der Rente anders berücksichtigt werden.
2: Wir brauchen ein Punktesystem, eine Bewertung. Wir brauchen vor allen Dingen einen qualifizierten Dialog mit der Politik, um den Kolleginnen und Kollegen, die im Bundestag die Entscheidungen treffen, auch die Realitäten der arbeitenden Bevölkerung wieder ein bisschen näher zu bringen.
3: Die Debatte betrifft aber nicht nur ältere Beschäftigte. Schon heute fehlen auf vielen Baustellen Fachkräfte. Aus Sicht der IG Bau könnte die Unsicherheit über die künftige Rente den Beruf für junge Menschen zusätzlich unattraktiv machen.
2: Rente ist ein elementarer Bestandteil. So, und da müssen wir Lösungen finden. Das heißt, wir müssen natürlich dafür sorgen, dass Jugend ein Interesse daran hat, in unseren Organisationsbereichen, in unseren Branchen, ne, am Bau, im Forst, in der Gebäudereinigung arbeiten zu wollen. Da muss ich neben einem gesicherten Lohn natürlich auch eine gesicherte Perspektive haben. Das heißt tatsächlich die Chance, ein Leben lang, ja, in diesem Bereich, ne, zu arbeiten und dann trotzdem noch gesund und relativ fit, so fit wie man dann eben sein kann, wenn man jenseits der 65 ist als Beispiel, dann eben auch die Rente genießen zu können, und zwar eine auskömmliche Rente.
3: Wie die Rente künftig aussehen soll, darüber wird die Politik in den kommenden Monaten weiter beraten. Für die IG Bau steht jedoch schon heute fest, wer jahrzehntelang körperlich hart arbeitet, brauche andere Lösungen als starre Altersgrenzen. Die Zahlen aus Chemnitz zeigen aus Sicht der Gewerkschaft deutlich, dass genau darüber jetzt diskutiert werden müsse.

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2: Die körperliche Belastung ist für die Kolleginnen und Kollegen am Bau in der Regel so hoch, dass sie es genau nicht schaffen, über dieses geforderte Alter überhaupt zu erreichen.
3: Eine deutliche Aussage von Holger Bartels, Regionalleiter der IG Bau Sachsen-Anhalt, Thüringen und Sachsen, mitten in der aktuellen Rentendebatte. Während bundesweit über ein höheres Renteneintrittsalter diskutiert wird, verweist die IG Bau auf Zahlen aus Chemnitz. Von rund 2650 Bauarbeitern sind laut Arbeitsagentur gerade einmal etwa 110 älter als 63 Jahre. Für die Gewerkschaft ist das kein Zufall, sondern das Ergebnis jahrzehntelanger körperlicher Belastung.
2: Ich denke, es sagt eine ganze Menge über die normale Belastung der Kolleginnen und Kollegen am Bau aus, die ja bei Wind und Wetter arbeiten müssen, ne? Egal ob heiß, ob kalt, ob Regen. Und es ist eine harte körperliche Arbeit, wenn auch viele sozusagen das gar nicht erkennen können, weil natürlich viel entweder im Hochbau oder im Tiefbau stattfindet.
3: Ob Straßen, Hoch- oder Tiefbau, schwere körperliche Arbeit gehört zum Alltag. Hinzu kommen wechselnde Einsatzorte und lange Fahrzeiten. Nach Einschätzung der Gewerkschaft hinterlässt das nach Jahrzehnten deutliche Spuren. Sollte das Renteneintrittsalter weiter steigen, hätte das aus Sicht von Holger Bartels vor allem für diese Beschäftigten gravierende Folgen.
2: In der Realität bedeutet das letztendlich geringere Renten. Schaffe ich den Einstieg nicht? Ja, und Sie wissen, neben der Diskussion um die Beteiligung in den Jahren, ja, wenn man 45 Jahre gearbeitet hat, hat man den Anspruch, das ist die jetzige Regelung, auch da gibt es ja viele Diskussionen. De facto bedeutet das für alle diejenigen, die das Regelrentenalter nicht erreichen, ja, eine Rentenkürzung, und das ist natürlich inakzeptabel für die Kolleginnen und Kollegen, die 35, 40, 45 Jahre hart körperlich gearbeitet haben.
3: Deshalb fordert die Gewerkschaft flexiblere Übergänge in den Ruhestand. Nicht jeder Beruf belastet den Körper in gleichem Maße. Wer Jahrzehnte auf dem Bau, im Forst oder in der Gebäudereinigung gearbeitet habe, müsse bei der Rente anders berücksichtigt werden.
2: Wir brauchen ein Punktesystem, eine Bewertung. Wir brauchen vor allen Dingen einen qualifizierten Dialog mit der Politik, um den Kolleginnen und Kollegen, die im Bundestag die Entscheidungen treffen, auch die Realitäten der arbeitenden Bevölkerung wieder ein bisschen näher zu bringen.
3: Die Debatte betrifft aber nicht nur ältere Beschäftigte. Schon heute fehlen auf vielen Baustellen Fachkräfte. Aus Sicht der IG Bau könnte die Unsicherheit über die künftige Rente den Beruf für junge Menschen zusätzlich unattraktiv machen.
2: Rente ist ein elementarer Bestandteil. So, und da müssen wir Lösungen finden. Das heißt, wir müssen natürlich dafür sorgen, dass Jugend ein Interesse daran hat, in unseren Organisationsbereichen, in unseren Branchen, ne, am Bau, im Forst, in der Gebäudereinigung arbeiten zu wollen. Da muss ich neben einem gesicherten Lohn natürlich auch eine gesicherte Perspektive haben. Das heißt tatsächlich die Chance, ein Leben lang, ja, in diesem Bereich, ne, zu arbeiten und dann trotzdem noch gesund und relativ fit, so fit wie man dann eben sein kann, wenn man jenseits der 65 ist als Beispiel, dann eben auch die Rente genießen zu können, und zwar eine auskömmliche Rente.
3: Wie die Rente künftig aussehen soll, darüber wird die Politik in den kommenden Monaten weiter beraten. Für die IG Bau steht jedoch schon heute fest, wer jahrzehntelang körperlich hart arbeitet, brauche andere Lösungen als starre Altersgrenzen. Die Zahlen aus Chemnitz zeigen aus Sicht der Gewerkschaft deutlich, dass genau darüber jetzt diskutiert werden müsse.

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4: Nachrichten. Ein Autofahrer hat in Leipzig einen Unfall verursacht, bei dem er leicht verletzt wurde. Laut Polizei kam der 20-Jährige am Montagabend auf der Eisenbahnstraße von

Verständnis über den Wechsel, da Schänderlein als sehr erfolgreich galt. Bundeskanzler Friedrich Merz hatte bekannt gegeben, dass Schänderlein ins Gesundheitsministerium wechselt. Die Entscheidung sorgte für Unmut in ostdeutschen Landesverbänden. In Werdau ist es zu einem großen Scheunenbrand gekommen, bei dem rund 130 Tonnen Mais- und Rapsschrot verbrannt sind. Wie die Polizei mitteilte, brach das Feuer in der Nacht zu Dienstag aus noch ungeklärter Ursache aus. Die Feuerwehr war mit 52 Kräften im Einsatz, um den Brand zu löschen. Der entstandene Sachschaden wird auf etwa 450.000 Euro geschätzt und die Kriminalpolizei ermittelt zur Brandursache.

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1: Das ist auch nicht Aufgabe des Freistaates, so einen Kulturort im Prinzip dazu zu nutzen, um dort vielleicht den schnellen Euro zu machen. Die Rechnung geht nicht auf.
2: Deutliche Worte von Palais Sommer Geschäftsführer Jörg Polenz. Bis 2022 war das japanische Palais noch die Heimat des Festivalsommers. Für das kommende Jahr liegt im Freistaat bereits ein Vorschlag zur gemeinsamen Nutzung vor. Eine Zusage gibt es bislang nicht.
1: Ja, ein großes Thema ist für uns die Rückkehr ins japanische Palais. Wir wollen also gerne den Alaun Park durch das japanische Palais ablösen. Wir haben dem Freistaat, dem Sächsischen Immobilienmanagement, einen Vorschlag gemacht, sich dort mit uns gemeinsam zu engagieren. Ich denke, nach 5 Jahren einer gescheiterten Politik, die dort gemacht wurde, ist es Zeit, denke ich mir, hier einen Paradigmenwechsel zu vollziehen und ein Stück weit auch den Bürgerwillen zu respektieren.
2: Unabhängig von der offenen Standortfrage fällt die Bilanz positiv aus. Rund 340.000 Menschen erlebten den Palais-Sommer auf dem Neumarkt. Knapp 97.000 davon direkt im Festivalzentrum. Mehr als 200 Veranstaltungen brachten rund 450 Künstlerinnen und Künstler aus 16 Ländern nach Dresden.
1: Es gibt immer so Tage, wo man aufsteht oder wo ich aufstehe und denke, oh Gott, willst du dir das alles antun? Und dann gibt es wieder Tage, wo dann positives Feedback kommt von den Bürgern, die einem dafür danken, dass man das überhaupt noch auf die Beine stellt. Und das gibt dann immer wieder Mut. Und ich bin eben dankbar für die vielen Communeo-Mitglieder. Es sind jetzt fast 1.800, die dort uns unterstützen und es wächst weiter.
2: Zwischen Bühne und Publikum wuchs in diesem Jahr auch Biogemüse. Die 17 Hochbeete waren Teil des Nachhaltigkeitsprojekts und wurden von Thomas Schindhelm mit dem Verein Lebenswurzel aus Graupa betreut.
3: Wir haben dort eine stillgelegte Gärtnerei gepachtet und bauen dort Biogemüse für 170 Haushalte an. Ja, das heißt, wir haben dort 6 festangestellte Mitglieder mit unterschiedlichen Stundenanteilen und liefern unseren Mitgliedern außerdem Gemüse auch noch Kooperationsprodukte, das sind Lebensmittel des Grundbedarfs.
2: Mit dem Festivalende werden die Beete nicht entsorgt. Sie ziehen an 3 Schulen und eine Biobäckerei weiter und sollen dort künftig auch als praktische Lernorte dienen.
3: Die Schulen waren erstmal sehr überrascht und haben trotzdem sehr positiv darauf reagiert. Wie sich die Zusammenarbeit entwickelt, müssen wir sehen, wenn jetzt die Ferien zu Ende sind und das Lehrerkollegium wieder vollständig ist. Also wir hoffen, dass es da einen regen Austausch gibt, dass möglicherweise auch Schulklassen uns in Graupa in der Gärtnerei besuchen, um eben dort mal den Gemüseanbau, wie er tatsächlich in der Praxis stattfindet, miterleben zu können.
2: Ob der Palais-Sommer ins japanische Palais zurückkehrt, bleibt offen. In diesem Sommer läuft das Programm aber weiter. Mit Yoga im Alaun-Park und den Salsa-Sommernächten auf den Elba-Vista-Terrassen am italienischen Dörfchen.

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1: Keine Abschiebung nach Afghanistan und kein Deal mit Taliban.
2: Der Flieger ist gestartet, der Protest bleibt. In der Nacht von Montag auf Dienstag um 1.43 Uhr hob die Chartermaschine am Flughafen Leipzig-Halle ab. Rund 250 Menschen protestierten bis zuletzt gegen den Flug nach Afghanistan. Wie viele Menschen an Bord waren und ob darunter auch Personen ohne strafrechtliche Verurteilung waren, ist weiterhin unklar. Am Flughafen begann der Protest bereits am späten Montagabend. Vom S-Bahnhof aus trugen die Demonstrierenden ihren Widerstand bis in die Abflughalle. Unter ihnen ist Nasima Haidari von der Initiative Support Afghanistan. Sie erzählt von möglichen Folgen, die eine Rückkehr für Menschen in Afghanistan haben kann.
1: In Afghanistan, Frauen und Mädchen sind von öffentlichem Leben also ausgeschlossen. Viele Aktivisten und viele Journalisten, sie wird von Taliban verfolgt und die sind auch in Gefahr. Und deswegen fordern wir einen Abschiebungsstopp nach Afghanistan und keinen Deal mit Taliban.
2: Auch das Auswärtige Amt warnt weiterhin vor Reisen nach Afghanistan. Es beschreibt eine schlechte Sicherheitslage, schwere Menschenrechtsverletzungen und starke Einschränkungen, vor allem für Frauen und Mädchen. Eine Reisewarnung bedeutet allerdings nicht automatisch ein generelles Abschiebungsverbot. Entscheidend ist die Prüfung jedes einzelnen Falls. Um Rückführungen dennoch zu ermöglichen, führt die Bundesregierung nach eigenen Angaben technische Gespräche mit den de facto Machthabern in Afghanistan. Afghanische Konsularbedienstete sollen dabei helfen, Identitäten zu klären und Reisedokumente auszustellen. Luca Müller vom Antirassistischen Bündnis bewertet diese technischen Kontakte als Zusammenarbeit mit den Taliban.
3: Wir sagen, dass das ein Skandal ist. Afghanistan ist kein sicheres Land. Menschen dürfen daher nicht abgeschoben werden. Wir fordern einen kompletten Abschiebestopp und auch ein Ende dieser Hinterzimmerdeals mit den Taliban.
2: Sachsens Innenminister Armin Schuster hatte die erweiterten Abschiebemöglichkeiten bereits in der vergangenen Woche begrüßt. Bislang habe sich Sachsen vor allem auf schwere Straftäter konzentriert. Künftig sollen nach seinen Worten auch weitere Straftäter sowie bestimmte andere vollziehbar Ausreisepflichtige nach Afghanistan zurückgeführt werden. Der Flughafen Leipzig-Halle soll dabei weiterhin als Abflugort dienen. Offen bleibt, wer mit dem Flug tatsächlich abgeschoben wurde. Bis zum Redaktionsschluss nannten die Behörden weder die Zahl noch den Status der Menschen an Bord. Auf Anfrage teilte uns das sächsische Innenministerium mit, dass sich zwei ausreisepflichtige afghanische Staatsbürger aus Sachsen an Bord befanden. Beide seien mehrfach strafrechtlich in Erscheinung getreten. Die Maschine ist weg. Doch die politische Frage, wen Deutschland künftig nach Afghanistan zurückschickt, bleibt.

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1: Das ist auch nicht Aufgabe des Freistaates, so einen Kulturort im Prinzip dazu zu nutzen, um dort vielleicht den schnellen Euro zu machen. Die Rechnung geht nicht auf.
2: Deutliche Worte von Palais Sommer Geschäftsführer Jörg Polenz. Bis 2022 war das japanische Palais noch die Heimat des Festivalsommers. Für das kommende Jahr liegt im Freistaat bereits ein Vorschlag zur gemeinsamen Nutzung vor. Eine Zusage gibt es bislang nicht.
1: Ja, ein großes Thema ist für uns die Rückkehr ins japanische Palais. Wir wollen also gerne den Alaun Park durch das japanische Palais ablösen. Wir haben dem Freistaat, dem Sächsischen Immobilienmanagement, einen Vorschlag gemacht, sich dort mit uns gemeinsam zu engagieren. Ich denke, nach 5 Jahren einer gescheiterten Politik, die dort gemacht wurde, ist es Zeit, denke ich mir, hier einen Paradigmenwechsel zu vollziehen und ein Stück weit auch den Bürgerwillen zu respektieren.
2: Unabhängig von der offenen Standortfrage fällt die Bilanz positiv aus. Rund 340.000 Menschen erlebten den Palais-Sommer auf dem Neumarkt. Knapp 97.000 davon direkt im Festivalzentrum. Mehr als 200 Veranstaltungen brachten rund 450 Künstlerinnen und Künstler aus 16 Ländern nach Dresden.
1: Es gibt immer so Tage, wo man aufsteht oder wo ich aufstehe und denke, oh Gott, willst du dir das alles antun? Und dann gibt es wieder Tage, wo dann positives Feedback kommt von den Bürgern, die einem dafür danken, dass man das überhaupt noch auf die Beine stellt. Und das gibt dann immer wieder Mut. Und ich bin eben dankbar für die vielen Communeo-Mitglieder. Es sind jetzt fast 1.800, die dort uns unterstützen und es wächst weiter.
2: Zwischen Bühne und Publikum wuchs in diesem Jahr auch Biogemüse. Die 17 Hochbeete waren Teil des Nachhaltigkeitsprojekts und wurden von Thomas Schindhelm mit dem Verein Lebenswurzel aus Graupa betreut.
3: Wir haben dort eine stillgelegte Gärtnerei gepachtet und bauen dort Biogemüse für 170 Haushalte an. Ja, das heißt, wir haben dort 6 festangestellte Mitglieder mit unterschiedlichen Stundenanteilen und liefern unseren Mitgliedern außerdem Gemüse auch noch Kooperationsprodukte, das sind Lebensmittel des Grundbedarfs.
2: Mit dem Festivalende werden die Beete nicht entsorgt. Sie ziehen an 3 Schulen und eine Biobäckerei weiter und sollen dort künftig auch als praktische Lernorte dienen.
3: Die Schulen waren erstmal sehr überrascht und haben trotzdem sehr positiv darauf reagiert. Wie sich die Zusammenarbeit entwickelt, müssen wir sehen, wenn jetzt die Ferien zu Ende sind und das Lehrerkollegium wieder vollständig ist. Also wir hoffen, dass es da einen regen Austausch gibt, dass möglicherweise auch Schulklassen uns in Graupa in der Gärtnerei besuchen, um eben dort mal den Gemüseanbau, wie er tatsächlich in der Praxis stattfindet, miterleben zu können.
2: Ob der Palais-Sommer ins japanische Palais zurückkehrt, bleibt offen. In diesem Sommer läuft das Programm aber weiter. Mit Yoga im Alaun-Park und den Salsa-Sommernächten auf den Elba-Vista-Terrassen am italienischen Dörfchen.

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5: Nachrichten.
6: Nach dem Hauseinsturz in Görlitz, bei dem im Mai 3 Menschen ums Leben gekommen sind, hat die Staatsanwaltschaft Görlitz Haftbefehle gegen 2 Männer erlassen. Diese stehen im Verdacht, eine Gasexplosion verursacht zu haben, die den Einsturz auslöste. 2 Frauen und 1 Mann verloren dabei ihr Leben. Deutschland hat erneut Menschen nach Afghanistan abgeschoben. Ein Charterflug mit 31 Männern startete in der Nacht vom Flughafen Leipzig-Halle. Nach Angaben von Bundesinnenminister Alexander Dobrindt waren darunter überwiegend schwere Straftäter. Ein Mann war nicht verurteilt, aber ebenfalls ausreisepflichtig. Grundlage der Abschiebung ist eine direkte Vereinbarung der Bundesregierung mit den in Afghanistan herrschenden Taliban. Kritiker bemängeln diese Zusammenarbeit wegen der schweren Menschenrechtsverletzungen in dem Land. Die Verlagsgruppe Westermann hat angekündigt, ihre Druckerei in Zwickau zum 31. August zu schließen. Wie eine Unternehmenssprecherin mitteilte, sind schwierige Marktbedingungen und hohe Kosten die Gründe für diese Entscheidung. 170 Arbeitsplätze sind betroffen. Der Auftragsbestand soll künftig vom Standort Braunschweig übernommen werden. Den betroffenen Mitarbeitern wird ein Wechsel in eine Transfergesellschaft angeboten, um sie bei der Jobsuche zu unterstützen.

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2: Die Pflegeversicherung steht vor großen Herausforderungen. Immer mehr Menschen sind auf Unterstützung angewiesen. Gleichzeitig steigen die Kosten für die Versorgung aber kontinuierlich. Deshalb wird in der Bundespolitik derzeit über Reformen diskutiert. Eine davon, Angehörige könnten künftig wieder stärker an den Pflegekosten beteiligt werden. Doch was würde das für Betroffene und ihre Familien bedeuten? Beim Sozialverband VDK Sachsen beobachtet man die Debatte mit gemischten Gefühlen. Zwar sei klar, dass die Finanzierung der Pflegeversicherung langfristig gesichert werden müsse, gleichzeitig warnt der Landesgeschäftsführer Ralf Becker davor, vorschnell die Kinder pflegebedürftiger Menschen stärker zur Kasse zu bitten.
3: Dann haben wir ein ambivalentes Verhalten dazu und Einstellung, weil natürlich die Frage ist, welche Konsequenzen sich daraus ergeben, und es ist ja alles noch im Fluss aktuell.
2: Besonders kritisch sieht der VDK die Überlegung, die Einkommensgrenze für den sogenannten Elternunterhalt zu senken, denn dadurch könnten deutlich mehr Familien betroffen sein als bislang.
3: Was heißt mittleres Einkommen, ne? Und mittleres Einkommen ist aktuell bei knapp 50.000 Euro im Jahr für einen Single, und da muss man sagen, so weit absinken sollte die Schwelle auf jeden Fall nicht. Das würde ja im Umkehrschluss auch dazu führen, dass viel mehr Personen Anträge stellen würden und entsprechend dann auch vom Sozialamt geprüft werden müssten, ob dort Regressansprüche gegenüber den Kindern geltend gemacht werden müssten.
2: Schon heute bringt die Pflege viele Menschen an ihre finanziellen Grenzen. Die gesetzliche Pflegeversicherung übernimmt nur einen Teil der tatsächlichen Kosten, den Rest müssen Pflegebedürftige selbst tragen. In Sachsen liegt der durchschnittliche Eigenanteil inzwischen bei mehr als 3.000 Euro im Monat. Das habe spürbare Folgen, sagt der Landesgeschäftsführer Ralf Beckert.
3: Wir haben ja jetzt schon Eigenanteile von in Sachsen 3.150 Euro jeden Monat im Schnitt, was dazu führt, dass immer länger die Personen in der Häuslichkeit verbleiben und nicht in das Pflegeheim gehen und damit auch die Dauer von Pflegeheimaufnahmen sich reduzieren auf zum Teil 2 Jahre im Schnitt, was dazu auch führt, dass die Eigenanteile ebenso hoch sind, weil die Regelungen, die jetzt zur Entlastung im Pflegeheim führen, ab 2-3 Jahren ja dann nicht mehr greifen.
2: Für viele Familien geht es deshalb längst nicht mehr nur um Geld, sondern auch um schwierige Entscheidungen. Wann ist der richtige Zeitpunkt für ein Pflegeheim und was passiert mit dem Eigenheim oder anderem Vermögen? Aus Sicht des VDK sollte darüber möglichst früh innerhalb der Familie gesprochen werden.
3: Jeder hat eine andere Lebensplanung und die Familien sollten sich rechtzeitig miteinander austauschen. Was sind ihre Vorstellungen? Was sind ihre Wünsche? Und je eher man weiß, was man möchte, desto eher kann man auch steuern und organisieren. Das betrifft diejenigen, die zur Miete wohnen, genauso wie diejenigen, die ein Eigenheim haben.
2: Denn ganz unabhängig davon, wie die Reform am Ende aussehen wird, Vorsorge lässt sich nicht erst dann treffen, wenn der Pflegefall bereits eingetreten ist. Wer frühzeitig plant, kann viele Fragen selbst entscheiden und Angehörige entlasten.
3: Also an der Stelle wäre es auf jeden Fall sinnvoll, so in den 50er Jahren auf jeden Fall dran zu denken, weil der Pflegefall kann relativ schnell eintreten, unvorhergesehen. Das heißt, Vorsorgevormacht, Betreuungsverfügung ist ein Teil. Und wie gehe ich mit meinem Eigentum um? Wie können die Kinder das gegebenenfalls weiter nutzen? Und wie kann ich auch als älterer Mensch sicher sein, dass, wenn ich es meinen Kindern überschreibe, auch bis zum Lebensende in meinen 4 Wänden, solange ich kann, eben verbleiben kann?
2: Wie die Bundesregierung die Pflegeversicherung künftig reformieren will, ist derzeit noch offen. Klar ist jedoch, die steigenden Kosten und der demografische Wandel werden das Thema Pflege in den kommenden Jahren weiter in den Mittelpunkt rücken. Für viele Familien lohnt es sich deshalb schon heute, sich mit der eigenen Vorsorge auseinanderzusetzen.

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2: Und dann zieh die Schultern hoch, atme ein, halt die Schultern oben, halt den Atem, stütze wieder mit Beckenboden und Nabel, Wurzelschleuse.
3: Matten ausrollen, durchatmen und den Alltag kurz hinter sich lassen. Beim Yoga im Park kommen in Dresden Menschen verschiedener Altersgruppen unter freiem Himmel zusammen. Doch was steckt hinter dem Angebot? Hermann Jotka, eine der Übungsleiterinnen, führt ins Thema ein.
2: Also Yoga im Park ist ein Teil vom Palais-Sommer Festival. Das Palais-Sommer Festival ist ein kostenfreies Festival auf Spendenbasis organisiert. Und da können Menschen quasi einfach vorbeikommen und Kultur und aber auch Yoga erleben. Und Yoga im Rahmen morgens einer Yogastunde von 8 bis 9 Uhr oder am Abend 18 Uhr bis 19.15 Uhr.
3: Yoga findet oft im Studio oder allein zu Hause statt. Beim Palais-Sommer wird dagegen eine öffentliche Grünfläche zum gemeinsamen Übungsort. Doch welchen Unterschied macht das?
2: Einfach die Menschen zusammenzubringen, gemeinsam nach draußen zu holen, in eine größere Gruppe zu bringen und da gemeinsam Yoga kennenzulernen oder auch zu praktizieren. Denn praktizieren in der Gruppe hat immer eine größere Kraft, als wenn ich das zu Hause alleine in meinem stillen Kämmerlein mache.
3: Für Yogastunden braucht es geeignete Flächen, Lehrende und Organisation. Für die Teilnehmenden bleibt deshalb eine naheliegende Frage. Was kostet eine solche Stunde?
2: Man könnte sagen, nicht unbedingt ein kostenfreies Yoga, aber eins auf Spendenbasis. Man kann kostenfrei teilnehmen, aber die Spenden sind notwendig, um die Lehre zu honorieren und so das Ganze weiter am Leben zu erhalten. Wir sagen auch im Yoga ganz besonders, wenn du mit leeren Händen kommst, dann gehst du auch mit leeren Händen. Also bring irgendetwas und dann kannst du wieder irgendetwas mitnehmen. Das ist ein Gesetz.
3: Bei den verschiedenen Terminen wechseln sich mehrere Lehrerinnen und Lehrer ab. Sie bringen jeweils ihre eigene Yoga-Richtung, andere Schwerpunkte und unterschiedliche Abläufe mit. Bei der Eröffnungsveranstaltung stand Kundalini-Yoga im Mittelpunkt.
2: Da gibt es immer erst eine Einstimmung mit zwei Mantren. Es ist ein bisschen wie, wir öffnen die Pforte in den eigenen inneren Raum und den, der überhaupt da ist. Dann machen wir erstmal Körperübungen, dann eine Entspannung, dann noch was für den Geist, also die Meditation. Und dann schließen wir das ab mit einem kleinen Segen. Das ist Kundalini-Yoga überall auf der Welt immer gleich. Und das Besondere am Kundalini-Yoga ist, dass es für alle Menschen geeignet ist, weil es so viele Aspekte noch beinhaltet. Also weil, wenn du mit deinem Körper nichts machen kannst, weil du gerade sehr schwach bist oder eine Krankheit oder irgendwie anders, der Körper nicht richtig verfügbar ist, dann kannst du immer noch mit deinem Atem arbeiten und mit deinem Geist über Mantra. Und so gibt es da kein Ausschlusskriterium. Jeder kann einfach teilnehmen. Und dann zieh die Schultern hoch, atme ein, halt die Schultern oben, halt den Atem, stütze wieder mit Beckenboden und Nabel, Wurzelschleuse. Es ist jedes Mal wieder neu, jedes Mal besonders. Mal sind viele Leute da, mal sind wenige, mal scheint die Sonne, mal regnet es. Und es ist immer irgendwie eine Möglichkeit, einfach eine Erfahrung zu machen. Wer bin ich und warum bin ich eigentlich hier?
3: Zwischen Bewegung, Atmung und Meditation entsteht dabei mitten in der Stadt eine kurze Auszeit vom Alltag. Was die Menschen daraus mitnehmen, ist dabei ganz persönlich.

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2: Dresden steht durch Hitze, Trockenheit und Starkregen vor wachsenden Herausforderungen. Im Gespräch mit Umweltbürgermeisterin Eva Jenigen geht es um Klimaanpassung, mehr Grün in der Stadt und die angespannte Haushaltslage. Dabei wird auch deutlich, welche Angebote und Maßnahmen den Menschen an heißen Tagen konkret helfen können und wo sich Einsparungen bemerkbar machen. Wie Sie ja selber gerade schon angesprochen haben, vor allem wenn man sich bei der Hitze draußen aufhält, ist es ja doch schon mal sehr anstrengend. Da braucht man doch nochmal irgendwie eine Abkühlung oder vielleicht auch ein bisschen Hydrierung. Da gibt es ja jetzt seit Anfang Juni die neuen Trinkbrunnen in der Innenstadt. Wie werden die denn bislang aufgenommen?
3: Wir haben da ja bei den beiden neuen Brunnen, mit denen wir gerade experimentieren, als eine Miete, die die Stadtbezirke im Wesentlichen finanziert haben, vielen Dank, eine kleine Umfrage gemacht. Bisher befürworten 90% der Leute, die da teilgenommen haben, diese Form der Brunnen, Trinkbrunnen, Nebeldusche, also dass man sich mal so erfrischen kann, und auch eine Trinkmöglichkeit für Tiere, vor allem von Hundehaltern genutzt. Und wir haben natürlich parallel die traditionellen Trinkbrunnen auch weiter ausgeweitet. Die kosten im Betrieb nicht so viel Geld wie die großen Springbrunnen, aber auch das kostet natürlich Geld und wir werden das dauerhaft finanzieren müssen. Ich bin gespannt, wie der Stadtrat diese Fragen in den nächsten Haushaltsberatungen entscheidet. Kritik ist immer gut und willkommen, aber wir müssen gucken, wie wir diese wichtigen Leistungen finanzieren, und es ist halt nicht zum Nulltarif zu haben.
2: Ja, genau. Sie haben es jetzt gerade schon angesprochen, dass es eben bei den großen Springbrunnen immer wieder zu Diskussionen kommt, da sie ja, wie Sie selbst auch erwähnt haben, die entweder gar nicht oder auch nur eingeschränkt laufen. Warum wird denn gerade dort gespart?
3: Wir versuchen dort nicht zu sparen, wo wir Infrastruktur gefährden. Also Beispiel, wenn ich Bäume nicht genügend pflegen kann, werden die Bäume krank. Es sind sowieso schon viele Bäume vom Klimawandel oder auch von starker Nutzung der Parks betroffen. Und dann entsteht ein Riesenschaden. Ein Brunnen kann ich eingeschränkt betreiben. Alle, die ganz still liegen, sind kaputt, weil uns auch da die Mittel zur Sanierung der großen Brunnen leider fehlen. Also wie zum Beispiel am westlichen Krachtbrunnen oder an einem der beiden Brunnen im Albertplatz. Und alle anderen werden eingeschränkt betrieben. Zur heißesten Zeit, das ist mit unseren Daten abgestimmt worden, also in der Regel auf diesen Plätzen dann am frühen Nachmittag, ne, wo sich die Hitze so richtig staut, und abends, wo die Menschen, Touristinnen, Touristen, Einwohnerinnen und Einwohner unterwegs sind. Das war das, was dieses Jahr an Stromkosten finanzierbar war. Ich habe ganz stark, um den Nachtragshaushalt zu gewährleisten, im Budget meines Bereiches kürzen müssen. Und ich hoffe, dass alle, die das nachvollziehbar nicht schön finden, ich gehöre auch dazu, das dann im Haushalt im nächsten Jahr wieder besser ausgestalten und wir eben auch Brunnen sanieren können.
2: Merken Sie denn auch in anderen Bereichen diese Einschränkungen, und müssen wir in Dresden künftig generell häufiger mit solchen Einsparungen rechnen?
3: Ich glaube, wir müssen von diesem ad hoc einsparen, wie wir es jetzt hatten, wegkommen und müssen zu einem zielgerichteten Vorgehen kommen. Und dazu gehört natürlich auch die Frage, was muss denn grundsätzlich finanziert werden? Denn Umweltdienstleistungen, Grünflächen, Brunnen sind eben nicht zum Nulltarif zu haben. Und in den letzten Jahren haben wir immer ruckartig eingespart und deshalb konnten wir nicht umverteilen. Das muss Ziel der Konsolidierung sein. Und die Umweltdienstleistungen müssen natürlich richtig bemessen und auch richtig finanziert sein. Und ja, wir werden bescheiden sein müssen, aber wir müssen auch die Grünflächen lebenswert erhalten. Und wir dürfen nicht riskieren, dass wir Parks oder Spielplätze absperren müssen, nur weil die nicht mehr sicher sind, weil Bäume kaputt gehen, die ja niemanden treffen dürften, ja, ne? Können sich Menschen verletzen. Das ist immer das Stichwort Verkehrssicherheit. Mhm. Ne? Also, dass kein Baum oder Ast jemanden auf den Kopf fällt. Und bei Spielplätzen sind es natürlich auch die Spielgeräte, die ja regelmäßig kontrolliert werden müssen. Und wenn wir die nicht instand halten können nach längerer Nutzung, dann hätten wir ein Problem.
2: Ja, darunter leidet dann ja auch die Lebensqualität. Vor allem jetzt im Sommer, wo man sich ja auch gerne draußen aufhält, ist das dann ja schade, wenn solche Räume nicht mehr gegeben sind.
3: Genau.
2: Gibt es denn auch Projekte, die Sie gerne umgesetzt hätten oder umsetzen würden, aber es finanzielle Mittel gerade einfach nicht hergeben?
3: Ich würde gerne mehr Bäume pflanzen lassen, vor allem im Straßenraum. Gerade im überwärmten Bereich ist das natürlich aufwendig, wenn wir neue Standorte generieren. Wir haben aber auch viele Orte, wo wir Bäume, die verloren gegangen sind, nachpflanzen könnten und nicht hinterherkommen. Und wir müssen natürlich mehr Geld in die Altbaumpflege, in die Bewässerung stecken. Dort trifft sich die Haushaltskonsolidierung mit der Personalkonsolidierung, weil zu meinem Bereich gehören auch städtische Gärtnerinnen und Gärtner. Man sieht die auch immer mal in der Öffentlichkeit fleißig arbeiten, aber durch die Personalkonsolidierung haben wir da schon Stellen abbauen müssen. Gott sei Dank niemanden gekündigt, aber weniger Personal und das wird ein Problem. Was wir selber nicht pflegen können, müssten wir Firmen beauftragen, das würden wir auch tun, aber dafür fehlt uns ja das Geld, weil wir auch die ganze Müllentsorgung absichern müssen. Also dort schlagen mehrere Probleme zusammen und deshalb sieht man an vielen Stellen Pflegedefizite in Grünanlagen, Müll herumliegen, Menschen regen sich drüber auf. Wir haben dieses Jahr die Wechselblumenpflanzung nicht machen können. Das wollen wir natürlich ändern. Wir werden das weniger aufwendig gestalten und pflegeleichter und trotzdem schön. Aber da müssen wir an vielen Stellen umsetzen und wir müssen das Minimum an dieser grünen Infrastruktur absichern und gewährleisten. Und da ist noch viel zu tun.

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3: Nachrichten. Nach dem Hauseinsturz in Görlitz, bei dem im Mai 3 Menschen ums Leben gekommen sind, hat die Staatsanwaltschaft Görlitz Haftbefehle gegen 2 Männer erlassen. Diese stehen im Verdacht, eine Gasexplosion verursacht zu haben, die den Einsturz auslöste. 2 Frauen und ein Mann verloren dabei ihr Leben. Deutschland hat erneut Menschen nach Afghanistan abgeschoben. Ein Charterflug mit 31 Männern startete in der Nacht vom Flughafen Leipzig-Halle. Nach Angaben von Bundesinnenminister Alexander Dobrindt waren darunter überwiegend schwere Straftäter. Ein Mann war nicht verurteilt, aber ebenfalls ausreisepflichtig. Grundlage der Abschiebung ist eine direkte Vereinbarung der Bundesregierung mit den in Afghanistan herrschenden Taliban. Kritiker bemängeln diese Zusammenarbeit wegen der schweren Menschenrechtsverletzungen in dem Land. Die Verlagsgruppe Westermann hat angekündigt, ihre Druckerei in Zwickau zum 31. August zu schließen. Wie eine Unternehmenssprecherin mitteilte, sind schwierige Marktbedingungen und hohe Kosten die Gründe für diese Entscheidung. 170 Arbeitsplätze sind betroffen. Der Auftragsbestand soll künftig vom Standort Braunschweig übernommen werden. Den betroffenen Mitarbeitern wird ein Wechsel in eine Transfergesellschaft angeboten, um sie bei der Jobsuche zu unterstützen.

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2: Ich finde es natürlich wirklich beschämend, dass jemand sowas hassen kann, weil wir stecken ja niemanden an. Wir wollen einfach bloß akzeptiert werden.
3: Beim Anschlag auf den Berliner Christopher Street Day am Wochenende wird ein Mensch getötet. Mehrere weitere werden schwer verletzt. Zurück bleibt eine queere Community zwischen Trauer, Wut und Schock.
2: Und wir mussten dann wirklich noch ein paar Mal nachfragen, weil das hat bestimmt 10 Minuten gedauert bei mir, bis das erstmal im Kopf angekommen ist, ja, dass wir jetzt wirklich das Gelände verlassen müssen.
3: Noch etwa eine Woche zuvor hatte Leipzig selbst den CSD gefeiert. Nun kommt die Community auf dem Marktplatz erneut zusammen und stellt sich die Frage, wie sicher kann queere Sichtbarkeit noch sein? Es ist die Woche nach dem Christopher Street Day in Leipzig. Der CSD ist für viele queere Menschen ein freudiger Höhepunkt des Jahres. Es geht um queere Rechte, um Vielfalt und Toleranz. Doch an diesem 27. Juli versammelt sich die Community erneut auf dem Leipziger Marktplatz, diesmal still, traurig und wütend. Nach dem Anschlag auf den Berliner CSD wird hier der Opfer und der Betroffenen gedacht. Aufgerufen zu der Mahnwache hat der Leipziger CSD-Verein. Jasmin Grevel hat sie mit organisiert.
4: Wir haben uns als CSD Leipzig dazu entschieden, uns solidarisch zu zeigen mit den Geschehnissen in Berlin, mit dieser unfassbaren Tat. Und wir wollten einfach ein Zeichen setzen, auch die Community auch in dieser Situation einfach zusammenbringen, eine stille Mahnwache organisieren und einfach auch so zeigen, dass wir natürlich an der Seite der betroffenen Menschen sind, die Angehörigen der Person, die zu Tode gekommen ist, die Menschen, die verletzt sind, Freunde, Familie, die dieses Ereignis miterleben mussten. Und wir wollten einfach auf diese Weise ein Zeichen setzen, dass wir gemeinsam an der Seite der Menschen stehen und dass das ein Angriff auf uns alle ist.
3: Noch wenige Tage zuvor war der Leipziger CSD laut, bunt und voller Musik. Heute wirkt dieselbe queere Sichtbarkeit anders. Verletzlicher vielleicht in meinen Augen. Zugleich scheint gerade das gemeinsame Auftreten für die knapp 1000 Menschen hier von Bedeutung zu sein.
4: Das ist ein schreckliches Ereignis für die Community. Das hat uns tief betroffen. Das macht uns natürlich auch Angst. Da ist Wut dabei, Unverständnis natürlich auch, dass sowas passieren kann. Das zeigt natürlich aber auch, dass Hass gegen queere Menschen Realität ist. Ja, dass wir nicht einfach nur zum Spaß auf die Straße gehen und demonstrieren, sondern dass wir deutlich machen, es gibt Hass gegenüber uns.
3: Vanessa Manteuffel ist Vorstandsmitglied des Leipziger CSD-Vereins und war 2026 auch beim Berliner CSD dabei. Als die Veranstaltung in der Hauptstadt abgebrochen wurde, habe sie sich nach eigenen Angaben in einem Bereich neben der Bühne vom Brandenburger Tor aufgehalten.
2: Also ich war natürlich erstmal übelst schockiert, dass überhaupt so eine Durchsage erstmal kam, weil man kennt es ja sonst nicht. Ja. Und wir mussten dann wirklich noch ein paar Mal nachfragen, weil das hat bestimmt 10 Minuten gedauert bei mir, bis das erstmal im Kopf angekommen ist, ja, dass wir jetzt wirklich das Gelände verlassen müssen. Und ich finde es natürlich wirklich beschämend, dass jemand sowas hassen kann, weil wir stecken ja niemanden an. Also wir sind ja nicht dafür da, dass wir jemanden jetzt überzeugen müssen davon, dass er jetzt das Leben genauso führen muss oder uns wir wollen einfach bloß akzeptiert werden.
3: Für Vanessa Manteuffel gehe es beim CSD um viel mehr als Feiern und Party. Es gehe darum, sichtbar zu sein und Akzeptanz für die queere Community einzufordern. Für Vanessa Manteuffel richtet sich der Blick bereits auf die kommenden Christopher Street Days. Der Anschlag in Berlin dürfte dort womöglich die Frage nach Schutz und Verantwortung neu verschärfen.
2: Was man für uns oder was ich persönlich mitnehme, ist mehr Obacht geben, was um einen passiert. Auch mit anderen, die jetzt an den Demos teilnehmen. Und was ganz wichtig ist, Sicherheitskonzepte nochmal zu überdenken. Ja. Auch die Behörden mit mehr einzubeziehen, was unsere Vorstellungen sind von Sicherheit. Ja. Das heißt jetzt nicht, dass wir jetzt jeden Fußbändchen muss, weil der jetzt vorbestraft ist oder was so ist, ans Bein binden müssen. Aber es geht ja um solche Täter oder Täterinnen, je nachdem, um diese Sicherheit für uns besser gewährleisten zu können.
3: Zusätzliche Sicherheitsmaßnahmen könnten neue Kosten verursachen. Für kleinere, ehrenamtlich organisierte CSD-Vereine womöglich eine besondere Belastung, vermutet Vanessa Manteuffel. Der Anschlag in Berlin dürfte deshalb zu mehr Vorsicht führen. Einen Rückzug aus der Öffentlichkeit solle es für den Leipziger CSD-Verein nach Aussage von Jasmin Grevel aber nicht geben.
4: Das bedeutet für uns, dass wir uns dadurch nicht einschüchtern lassen. Wir sind weiterhin sichtbar laut auf der Straße, kämpfen für unsere Rechte. Queere Rechte sind Menschenrechte. Wir sind für Vielfalt, für Gleichberechtigung und davon lassen wir uns auch nicht unterkriegen.
3: Neben der Trauer teilen viele queere Menschen bei der Mahnwache in Leipzig offenbar noch eine weitere Sorge. Der Anschlag auf den Berliner CSD könne womöglich für politische Botschaften vereinnahmt werden, die dem Anliegen der Mahnwache widersprechen.
5: Gleichzeitig dürfen wir nicht blind vor Wut sein. Wir wehren uns gegen heuchlerische Anteilnahme, die Vereinnahmung dieses schlimmen Tages für politische Zwecke und gegen eine rassistische Instrumentalisierung.
3: Wie der Anschlag das Sicherheitsgefühl queerer Menschen langfristig verändern wird, bleibt offen. Jasmin Grebel vom CSD Leipzig Verein fordert vor allem von der Politik, queeres Leben konsequenter zu schützen. Zugleich kritisiert sie, Bund und Länder kürzten ausgerechnet dort Unterstützung, wo queere und andere marginalisierte Gruppen auf verlässliche Strukturen angewiesen seien. Öffentliche Anteilnahme nach Gewalttaten wirke deshalb für Jasmin Grevel unglaubwürdig, solange sich am politischen Kurs nichts ändere.

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1: Keine Abschiebung nach Afghanistan und kein Deal mit Taliban.
2: Der Flieger ist gestartet, der Protest bleibt. In der Nacht von Montag auf Dienstag um 1.43 Uhr hob die Chartermaschine am Flughafen Leipzig-Halle ab. Rund 250 Menschen protestierten bis zuletzt gegen den Flug nach Afghanistan. Wie viele Menschen an Bord waren und ob darunter auch Personen ohne strafrechtliche Verurteilung waren, ist weiterhin unklar. Am Flughafen begann der Protest bereits am späten Montagabend. Vom S-Bahnhof aus trugen die Demonstrierenden ihren Widerstand bis in die Abflughalle. Unter ihnen ist Nasima Haidari von der Initiative Support Afghanistan. Sie erzählt von möglichen Folgen, die eine Rückkehr für Menschen in Afghanistan haben kann.
1: In Afghanistan, Frauen und Mädchen sind von öffentlichem Leben also ausgeschlossen. Viele Aktivisten und viele Journalisten, sie wird von Taliban verfolgt und die sind auch in Gefahr. Und deswegen fordern wir einen Abschiebungsstopp nach Afghanistan und keinen Deal mit Taliban.
2: Auch das Auswärtige Amt warnt weiterhin vor Reisen nach Afghanistan. Es beschreibt eine schlechte Sicherheitslage, schwere Menschenrechtsverletzungen und starke Einschränkungen, vor allem für Frauen und Mädchen. Eine Reisewarnung bedeutet allerdings nicht automatisch ein generelles Abschiebungsverbot. Entscheidend ist die Prüfung jedes einzelnen Falls. Um Rückführungen dennoch zu ermöglichen, führt die Bundesregierung nach eigenen Angaben technische Gespräche mit den de facto Machthabern in Afghanistan. Afghanische Konsularbedienstete sollen dabei helfen, Identitäten zu klären und Reisedokumente auszustellen. Luca Müller vom Antirassistischen Bündnis bewertet diese technischen Kontakte als Zusammenarbeit mit den Taliban.
3: Wir sagen, dass das ein Skandal ist. Afghanistan ist kein sicheres Land. Menschen dürfen dahin nicht abgeschoben werden. Wir fordern einen kompletten Abschiebestopp und auch ein Ende dieser Hinterzimmerdeals mit den Taliban.
2: Sachsens Innenminister Armin Schuster hatte die erweiterten Abschiebemöglichkeiten bereits in der vergangenen Woche begrüßt. Bislang habe sich Sachsen vor allem auf schwere Straftäter konzentriert. Künftig sollen nach seinen Worten auch weitere Straftäter sowie bestimmte andere vollziehbar Ausreisepflichtige nach Afghanistan zurückgeführt werden. Der Flughafen Leipzig-Halle soll dabei weiterhin als Abflugort dienen. Offen bleibt, wer mit dem Flug tatsächlich abgeschoben wurde. Bis zum Redaktionsschluss nannten die Behörden weder die Zahl noch den Status der Menschen an Bord. Auf Anfrage teilte uns das sächsische Innenministerium mit, dass sich zwei ausreisepflichtige afghanische Staatsbürger aus Sachsen an Bord befanden. Beide seien mehrfach strafrechtlich in Erscheinung getreten. Die Maschine ist weg. Doch die politische Frage, wen Deutschland künftig nach Afghanistan zurückschickt, bleibt

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1: Das ist auch nicht Aufgabe des Freistaates, so einen Kulturort im Prinzip dazu zu nutzen, um dort vielleicht den schnellen Euro zu machen. Die Rechnung geht nicht auf.
2: Deutliche Worte von Palais Sommer Geschäftsführer Jörg Polenz. Bis 2022 war das japanische Palais noch die Heimat des Festivalsommers. Für das kommende Jahr liegt im Freistaat bereits ein Vorschlag zur gemeinsamen Nutzung vor. Eine Zusage gibt es bislang nicht.
1: Ja, ein großes Thema ist für uns die Rückkehr ins japanische Palais. Wir wollen also gerne den Alaun Park durch das japanische Palais ablösen. Wir haben dem Freistaat, dem Sächsischen Immobilienmanagement, einen Vorschlag gemacht, sich dort mit uns gemeinsam zu engagieren. Ich denke, nach 5 Jahren einer gescheiterten Politik, die dort gemacht wurde, ist es Zeit, denke ich mir, hier einen Paradigmenwechsel zu vollziehen und ein Stück weit auch den Bürgerwillen zu respektieren.
2: Unabhängig von der offenen Standortfrage fällt die Bilanz positiv aus. Rund 340.000 Menschen erlebten den Palais-Sommer auf dem Neumarkt. Knapp 97.000 davon direkt im Festivalzentrum. Mehr als 200 Veranstaltungen brachten rund 450 Künstlerinnen und Künstler aus 16 Ländern nach Dresden.
1: Es gibt immer so Tage, wo man aufsteht oder wo ich aufstehe und denke, oh Gott, willst du dir das alles antun? Und dann gibt es wieder Tage, wo dann positives Feedback kommt von den Bürgern, die einem dafür danken, dass man das überhaupt noch auf die Beine stellt. Und das gibt dann immer wieder Mut. Und ich bin eben dankbar für die vielen Communeo-Mitglieder. Es sind jetzt fast 1.800, die dort uns unterstützen und es wächst weiter.
2: Zwischen Bühne und Publikum wuchs in diesem Jahr auch Biogemüse. Die 17 Hochbeete waren Teil des Nachhaltigkeitsprojekts und wurden von Thomas Schindhelm mit dem Verein Lebenswurzel aus Graupa betreut.
3: Wir haben dort eine stillgelegte Gärtnerei gepachtet und bauen dort Biogemüse für 170 Haushalte an. Ja, das heißt, wir haben dort 6 festangestellte Mitglieder mit unterschiedlichen Stundenanteilen und liefern unseren Mitgliedern außerdem Gemüse auch noch Kooperationsprodukte, das sind Lebensmittel des Grundbedarfs.
2: Mit dem Festivalende werden die Beete nicht entsorgt. Sie ziehen an 3 Schulen und eine Biobäckerei weiter und sollen dort künftig auch als praktische Lernorte dienen.
3: Die Schulen waren erstmal sehr überrascht und haben trotzdem sehr positiv darauf reagiert. Wie sich die Zusammenarbeit entwickelt, müssen wir sehen, wenn jetzt die Ferien zu Ende sind und das Lehrerkollegium wieder vollständig ist. Also wir hoffen, dass es da einen regen Austausch gibt, dass möglicherweise auch Schulklassen uns in Graupa in der Gärtnerei besuchen, um eben dort mal den Gemüseanbau, wie er tatsächlich in der Praxis stattfindet, miterleben zu können.
2: Ob der Palais-Sommer ins japanische Palais zurückkehrt, bleibt offen. In diesem Sommer läuft das Programm aber weiter. Mit Yoga im Alaun-Park und den Salsa-Sommernächten auf den Elba-Vista-Terrassen am italienischen Dörfchen.

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Herzlich willkommen zu Sachsen aktuell vom 28. Juli 2026. Das sind unsere Themen. Abschiebeflug ab Leipzig-Halle. Protest geht weiter. Leipzig trauert nach CSD-Anschlag in Berlin. Und neuer Trend in Dresden. Yoga im Alaunpark.

0: Wir starten heute mit einem heiß diskutierten Thema. Ein Abschiebeflug nach Afghanistan ist in der vergangenen Nacht vom Flughafen Leipzig-Halle gestartet. Rund 250 Menschen protestierten zuvor im Terminal. Während ein Leipziger Bündnis einen vollständigen Abschiebestopp fordert, will Sachsens Innenminister die Rückführungen ausweiten.
1: Keine Abschiebung nach Afghanistan und kein Deal mit Taliban.
2: Der Flieger ist gestartet, der Protest bleibt. In der Nacht von Montag auf Dienstag um 1.43 Uhr hob die Chartermaschine am Flughafen Leipzig-Halle ab. Rund 250 Menschen protestierten bis zuletzt gegen den Flug nach Afghanistan. Wie viele Menschen an Bord waren und ob darunter auch Personen ohne strafrechtliche Verurteilung waren, ist weiterhin unklar. Am Flughafen begann der Protest bereits am späten Montagabend. Vom S-Bahnhof aus trugen die Demonstrierenden ihren Widerstand bis in die Abflughalle. Unter ihnen ist Nasima Haidari von der Initiative Support Afghanistan. Sie erzählt von möglichen Folgen, die eine Rückkehr für Menschen in Afghanistan haben kann.
1: In Afghanistan, Frauen und Mädchen sind von öffentlichem Leben also ausgeschlossen. Viele Aktivisten und viele Journalisten, sie wird von Taliban verfolgt und die sind auch in Gefahr. Und deswegen fordern wir einen Abschiebungsstopp nach Afghanistan und keinen Deal mit Taliban.
2: Auch das Auswärtige Amt warnt weiterhin vor Reisen nach Afghanistan. Es beschreibt eine schlechte Sicherheitslage, schwere Menschenrechtsverletzungen und starke Einschränkungen, vor allem für Frauen und Mädchen. Eine Reisewarnung bedeutet allerdings nicht automatisch ein generelles Abschiebungsverbot. Entscheidend ist die Prüfung jedes einzelnen Falls.

0: Land. Menschen dürfen daher nicht abgeschoben werden. Wir fordern einen kompletten Abschiebestopp und auch ein Ende dieser Hinterzimmerdeals mit den Taliban.
1: Sachsens Innenminister Armin Schuster hatte die erweiterten Abschiebemöglichkeiten bereits in der vergangenen Woche begrüßt. Bislang habe sich Sachsen vor allem auf schwere Straftäter konzentriert. Künftig sollen nach seinen Worten auch weitere Straftäter sowie bestimmte andere vollziehbar Ausreisepflichtige nach Afghanistan zurückgeführt werden. Der Flughafen Leipzig-Halle soll dabei weiterhin als Abflugort dienen. Offen bleibt, wer mit dem Flug tatsächlich abgeschoben wurde. Bis zum Redaktionsschluss nannten die Behörden weder die Zahl noch den Status der Menschen an Bord. Auf Anfrage teilte uns das sächsische Innenministerium mit, dass sich zwei ausreisepflichtige afghanische Staatsbürger aus Sachsen an Bord befanden. Beide seien mehrfach strafrechtlich in Erscheinung getreten. Die Maschine ist weg. Doch die politische Frage, wen Deutschland künftig nach Afghanistan zurückschickt, bleibt bestehen.
2: Und wir bleiben direkt in Leipzig. Nach dem Anschlag auf den Christopher Street Day in Berlin mit einem Todesopfer und mehreren Schwerverletzten hat die queere Community in Leipzig den Betroffenen nun gedacht. Rund eine Woche nach dem Leipziger CSD kamen Menschen auf dem Marktplatz erneut zusammen. Dieses Mal zu einer Mahnwache. Neben Trauer, Wut und Schock ging es auch um die Frage, wie queeres Leben künftig besser geschützt werden kann. Mein Kollege Jonas Jückeland berichtet.
3: Ich finde es natürlich wirklich beschämend, dass jemand sowas hassen kann, weil wir stecken ja niemanden an. Wir wollen einfach, wo es akzeptiert werden.
4: Beim Anschlag auf den Berliner Christopher Street Day am Wochenende wird ein Mensch getötet. Mehrere weitere werden schwer verletzt. Zurück bleibt eine queere Community zwischen Trauer, Wut und Schock.
3: Und wir mussten dann wirklich noch ein paar Mal nachfragen. Das hat bestimmt 10 Minuten gedauert bei mir, bis das erstmal im Kopf angekommen ist, ja, dass wir jetzt wirklich das Gelände verlassen müssen.
4: Noch etwa eine Woche zuvor hatte Leipzig selbst den CSD gefeiert. Nun kommt die Community auf dem Marktplatz erneut zusammen und stellt sich die Frage, wie sicher kann queere Sichtbarkeit noch sein? Es ist die Woche nach dem Christopher Street Day in Leipzig. Der CSD ist für viele queere Menschen ein freudiger Höhepunkt des Jahres. Es geht um queere Rechte, um Vielfalt und Toleranz. Doch an diesem 27. Juli versammelt sich die Community erneut auf dem Leipziger Marktplatz, diesmal still, traurig und wütend. Nach dem Anschlag auf den Berliner CSD wird hier der Opfer und der Betroffenen gedacht. Aufgerufen zu der Mahnwache hat der Leipziger CSD-Verein. Jasmin Grevel hat sie mitorganisiert.
5: Wir haben uns als CSD Leipzig dazu entschieden, uns solidarisch zu zeigen mit den Geschehnissen in Berlin, mit dieser unfassbaren Tat. Und wir wollten einfach ein Zeichen setzen, auch die Community auch in dieser Situation einfach zusammenbringen, eine stille Mahnwache organisieren und einfach auch so zeigen, dass wir natürlich an der Seite der betroffenen Menschen sind, die Angehörigen der Person, die zu Tode gekommen ist, die Menschen, die verletzt sind, Freunde, Familie, die dieses Ereignis miterleben mussten. Und wir wollten einfach auf diese Weise ein Zeichen setzen, dass wir gemeinsam an der Seite der Menschen stehen und dass das ein Angriff auf uns alle ist.
4: Noch wenige Tage zuvor war der Leipziger CSD laut, bunt und voller Musik. Heute wirkt dieselbe queere Sichtbarkeit anders. Verletzlicher vielleicht in meinen Augen. Zugleich scheint gerade das gemeinsame Auftreten für die knapp 1000 Menschen hier von Bedeutung zu sein.
5: Das ist ein schreckliches Ereignis für die Community. Das hat uns tief betroffen. Das macht uns natürlich auch Angst. Da ist Wut dabei, Unverständnis natürlich auch, dass sowas passieren kann. Das zeigt natürlich aber auch, dass Hass gegen queere Menschen Realität ist. Ja, dass wir nicht einfach nur zum Spaß auf die Straße gehen und demonstrieren, sondern dass wir deutlich machen, es gibt Hass gegenüber uns.
4: Vanessa Manteuffel ist Vorstandsmitglied des Leipziger CSD-Vereins und war 2026 auch beim Berliner CSD dabei. Als die Veranstaltung in der Hauptstadt abgebrochen wurde, habe sie sich nach eigenen Angaben in einem Bereich neben der Bühne vom Brandenburger Tor aufgehalten.
3: Also ich war natürlich erstmal übelst schockiert, dass überhaupt so eine Durchsage erstmal kam, weil man kennt es ja sonst nicht. Ja. Und wir mussten dann wirklich noch ein paar Mal nachfragen, weil das hat bestimmt 10 Minuten gedauert bei mir, bis das erstmal im Kopf angekommen ist, ja, dass wir jetzt wirklich das Gelände verlassen.

0: müssen. Und ich finde es natürlich wirklich beschämend, dass jemand sowas hassen kann, weil wir stecken ja niemanden an. Also wir sind ja nicht dafür da, dass wir jemanden jetzt überzeugen müssen davon, dass er jetzt das Leben genauso führen muss oder uns wir wollen einfach bloß akzeptiert werden.
1: Für Vanessa Manteuffel gehe es beim CSD um viel mehr als Feiern und Party. Es gehe darum, sichtbar zu sein und Akzeptanz für die queere Community einzufordern. Für Vanessa Manteuffel richtet sich der Blick bereits auf die kommenden Christopher Street Days. Der Anschlag in Berlin dürfte dort womöglich die Frage nach Schutz und Verantwortung neu verschärfen.
0: Was man für uns oder was ich persönlich mitnehme, ist mehr Obacht geben, was um einen passiert. Auch mit anderen, die jetzt an den Demos teilnehmen. Und was ganz wichtig ist, Sicherheitskonzepte nochmal zu überdenken. Ja. Auch die Behörden mit mehr einzubeziehen, was unsere Vorstellungen sind von Sicherheit. Ja. Das heißt jetzt nicht, dass wir jetzt jeden Fußbändchenbus, weil der jetzt vorbestraft ist oder was so ist, ans Bein binden müssen. Aber es geht ja um solche Täter oder Täterinnen, je nachdem, um diese Sicherheit für uns besser gewährleisten zu können.
1: Zusätzliche Sicherheitsmaßnahmen könnten neue Kosten verursachen, für kleinere, ehrenamtlich organisierte CSD-Vereine womöglich eine besondere Belastung, vermutet Vanessa Manteuffel. Der Anschlag in Berlin dürfte deshalb zu mehr Vorsicht führen. Einen Rückzug aus der Öffentlichkeit solle es für den Leipziger CSD-Verein nach Aussage von Jasmin Grevel aber nicht geben.
2: Das bedeutet für uns, dass wir uns dadurch nicht einschüchtern lassen. Wir sind weiterhin sichtbar laut auf der Straße, kämpfen für unsere Rechte. Queere Rechte sind Menschenrechte. Wir sind für Vielfalt, für Gleichberechtigung und davon lassen wir uns auch nicht unterkriegen.
1: Neben der Trauer teilen viele queere Menschen bei der Mahnwache in Leipzig offenbar noch eine weitere Sorge. Der Anschlag auf den Berliner CSD könne womöglich für politische Botschaften vereinnahmt werden, die dem Anliegen der Mahnwache widersprechen.
3: Gleichzeitig dürfen wir nicht blind vor Wut sein. Wir wehren uns gegen heuchlerische Anteilnahme, die Vereinnahmung dieses schlimmen Tages für politische Zwecke und gegen eine rassistische Instrumentalisierung.
1: Wie der Anschlag das Sicherheitsgefühl queerer Menschen langfristig verändern wird, bleibt offen. Jasmin Grebel vom CSD Leipzig Verein fordert vor allem von der Politik, queeres Leben konsequenter zu schützen. Zugleich kritisiert sie, Bund und Länder kürzten ausgerechnet dort Unterstützung, wo queere und andere marginalisierte Gruppen auf verlässliche Strukturen angewiesen seien. Öffentliche Anteilnahme nach Gewalttaten wirke deshalb für Jasmin Grevel unglaubwürdig, solange sich am politischen Kurs nichts ändere.
4: Und von Leipzig machen wir den Sprung nach Püchau. Fast ein Jahrzehnt nach Baubeginn ist ein wichtiger Abschnitt des Hochwasserschutzes an der Vereinigten Mulde abgeschlossen. Die letzte Deichlücke in Püchau wurde geschlossen. Damit sind die Gemeinden Bennewitz und Machern künftig deutlich besser vor Hochwasser geschützt, auch wenn die Arbeiten vor Ort noch nicht vollständig beendet sind.
5: In diesem Monat konnte die Landestalsperrenverwaltung des Freistaates Sachsen im Machern Ortsteil Püchau einen Meilenstein verzeichnen. Die zuvor bestandene Lücke im Hochwasserschutzdeich konnte nach Start der Arbeiten 2017 geschlossen werden. Mit diesem Deichschluss ist nunmehr der Hochwasserschutz für die Gemeinden Bennewitz und Machern mit deren Ortsteilen gegeben.
6: Das bedeutet, dass wir von den geplanten 5,1 Kilometer Deich dann die letzten 400 Meter gebaut haben in den letzten anderthalb Jahren. Und konkret bedeutet das für die Bewohner des Ortes Püchau, des Ortsteils, dass sie jetzt vor einem Hochwasser geschützt sind, was statistisch alle 100 Jahre in der Mulde zu verzeichnen ist.
5: Im September 2023 zeigten über 100 Püschauer ihren Unmut über den lang andauernden Prozess der verbleibenden 400 Meter zum Deichschluss. Die Bautätigkeit ruhte rund 3 Jahre.
6: Zu den Verzögerungen hat letztlich eine seltene Käferart geführt, die ein Verbot nach sich gezogen hat, die Eiche, die Sie im Hintergrund sehen, zu fällen. Damit mussten wir das planfestgestellte Bauwerk umändern und dann ein Planfestigungsverfahren, ein Änderungsverfahren führen.
5: Mit dem jetzigen Arbeitsstand ist der Schutz vor Hochwasser nun gegeben. Rund 32 Millionen Euro kostet die gesamte Deichrückverlegung, die durch das nationale Hochwasserschutzprogramm sowie den Freistaat Sachsen finanziert wird. Weitere Bauarbeiten setzen bis Mitte des kommenden Jahres fort.
6: Hier konkret vor Ort werden noch die ganzen Verkehrsanlagen gebaut, die Ausrüstung des Schöpfwerks, Pumpen, Steuerung und dergleichen programmiert. Und im nördlichen Bereich wird noch auf 300 Meter der bestehende Deich zurückgebaut, damit die Mulde eher die Möglichkeit hat, die Aue zu benässen und dann auch in einem Hochwasser, was seltener als alle 25 Jahre in der Mulde zu verzeichnen ist, das Abflussverhalten verbessert wird.
5: Mit dieser Maßnahme entlang der Vereinigten Mulde werden zudem Retentionsräume geschaffen, die im Falle eines Hochwassers entscheidend sind.
6: Also Retentionsräume sind in mehreren Punkten wichtig. Zum einen hat dann das Gewässer mehr Platz im Hochwasser, sich auszubreiten, was den Scheitel in geringem Maßen verringern kann, was dann sozusagen für alle Unterlieger die Hochwasserwelle ein bisschen entzerrt und nicht so hoch ausfallen lässt. Zum anderen wird durch diese größeren Flächen mehr von dem Wasser ins Grundwasser versickern können, was dann insgesamt auch im Hinblick auf die aktuellen Trockenzeiten den Grundwasserhaushalt wieder ein bisschen stützt oder verbessern kann.
5: Betriebsteilleiter der Landestalsperrenverwaltung des Freistaates Sachsen, Thomas Zechendorf, ist zufrieden mit dem Ergebnis. Nach dem langen und doch steinigen Weg überwiegen letztendlich die positiven Faktoren für den Hochwasserschutz entlang der Vereinigten Mulde, hier zwischen den Gemeinden Bennewitz und Machern, sowie darüber hinaus.
4: Willkommen zurück zu Sachsen aktuell. Schön, dass Sie dran geblieben sind. Flugtickets, Hotels und auch Restaurantbesuche sind in den vergangenen Jahren deutlich teurer geworden. Deshalb entscheiden sich immer mehr Familien, Paare und Alleinreisende für einen Urlaub vor der eigenen Haustür. Statt Strand oder Berge stehen Ausflüge in der Region, entspannte Tage im Garten oder ein Besuch im Freibad auf dem Programm. Doch kann man auch ohne weite Reisen richtig abschalten? Wir haben in Chemnitz nachgefragt, wie die Menschen ihren Urlaub verbringen und ob Ferien zu Hause eine echte Alternative sind.
7: Welcher Ort in der Region fühlt sich für Sie am meisten wie Urlaub an?
8: Chemnitz.
7: Nee.
8: Also.
7: Die Sommerzeit ist für viele Menschen mit dem Wunsch verbunden, zu verreisen. Jetzt ist es allerdings so, Urlaub machen wird immer teurer und daher bleiben viele Menschen zu Hause. Wir wollen jetzt bei den Chemnitzerinnen und Chemnitzern nachfragen, was ihre Lieblingsorte in der Umgebung sind. Wenn Sie zu Hause Urlaub machen, wo verbringen Sie da Ihre Zeit am liebsten?
9: Im Wald, weil man da so schön abspannen kann und sich erholen kann.
10: Bei uns im Garten.
11: Na, zu Hause. Auf meiner Terrasse. Nirgendwo ist es schöner als zu Hause. Wir sind schon 10 Jahre nicht weggefahren.
10: Zu Hause?
8: Mhm. Im Wald, im Bad, am See, in der Stadt. Weinfest, Bierfest.
12: Bei uns im Garten.
10: Im Garten.
7: Warum?
10: Weil es so schön ist, das Grün ist und da kann ich mich auf die Liege legen.
13: Da gibt es auch genug zu tun. Da kann man die Zeit gut verbringen.
7: Und was würden Sie sagen, welcher Ort in der Region fühlt sich für Sie am meisten nach Urlaub an?
11: Da wir nicht wegfahren, kann ich das tatsächlich nicht sagen. Aber ich denke, das Erzgebirge ist schön, Vogtland ist schön. Also es gibt schon schöne Orte.
13: Das ist eigentlich egal. Ich denke immer irgendwo in der Natur. Immer grün, ein bisschen Wasser vielleicht noch. Das macht immer Urlaub.
8: Chemnitz.
10: Nee.
8: Also.
10: Glauchau.
7: Wieso Glauchau?
10: Weil ich aus Glauchau bin.
8: Das Erzgebirge. Ja.
9: Geirischer Teich.
10: Hier in der Region ist Erzgebirge.
7: Warum?
10: Weil wir gerne auch wandern gehen, auch viel fahren nach Österreich, Südtirol, Italien und so weiter. Und viel wandern und Sonne scheint.
14: Im Umkreis im Erzgebirge. Oder Wiesenthal, Fischelberg. Im Erzgebirge.
7: Was gehört für Sie zu einem perfekten Urlaub zu Hause unbedingt dazu?
13: Genügend Zeit, sich auch selber nehmen und sich bewusst sein, dass man eben auch mal die Hausarbeit vielleicht sein lässt und es wirklich schön macht.
11: Mein Mann an meiner Seite und meine Tiere, weil ohne die würde ich nirgendwo wegfahren.
10: Viel Ruhe, kein Stress.
8: Liebe. Also Liebe für alles jetzt nicht nur zwischenmenschlich, sondern für alles.
10: Toll. Ja.
8: Gutes Essen.
9: Ja, einfach Ruhe und Erholung, sich erholen.
10: Dass man abschalten kann. Und das fällt mir schwer. Deswegen verreisen wir.
14: Ein schönes Kiel, Bier und ein Eis und ein gutes Essen und ein schönes Spaziergehen.
15: Und schönes Wetter.
14: Und schönes Wetter, das brauchen wir auch.
7: Ja, das Verreisen scheint bei den Chemnitzerinnen und Chemnitzern gar nicht so sehr in den Köpfen verankert zu sein. Die Befragten schätzen nämlich vor allem die Zeit im eigenen Garten. Als beliebtes Ausflugsziel wurde häufig das Erzgebirge genannt, entweder zum Wandern oder um Zeit in der Natur zu verbringen. Und auch auf die Frage, was den perfekten Urlaub zu Hause ausmacht, hatten die Befragten eindeutige Antworten. Es sind nämlich Ruhe und einfach die Zeit zum Entspannen.
4: Und aus Chemnitz geht's jetzt nach Dresden in den Alaunpark. Denn zwischen Bäumen, Wiesen und dem Trubel der Stadt rollen derzeit viele Dresdnerinnen und Dresdner ihre Matte aus. Beim Palais-Sommer wird der Alaunpark regelmäßig zum Treffpunkt für eine besondere gemeinsame Auszeit. Doch was macht Yoga unter freiem Himmel eigentlich so besonders?
16: Und dann zieh die Schultern hoch, atme ein, halt die Schultern oben, halt den Atem, stütze wieder mit Beckenboden und Nabel, Wurzelschleuse.
17: Matten ausrollen, durchatmen und den Alltag kurz hinter sich lassen. Beim Yoga im Park kommen in Dresden Menschen verschiedener Altersgruppen unter freiem Himmel zusammen. Doch was steckt hinter dem Angebot? Hermann Jotkar, eine der Übungsleiterinnen, führt ins Thema ein.
16: Also Yoga im Park ist ein Teil vom Palais-Sommer-Festival. Das Palais-Sommer-Festival ist ein kostenfreies Festival auf Spendenbasis organisiert. Und da können Menschen quasi einfach vorbeikommen und Kultur und aber auch Yoga erleben. Und Yoga im Rahmen morgens einer Yogastunde von 8 bis 9 Uhr oder am Abend 18 Uhr bis 19.15 Uhr.
17: Yoga findet oft im Studio oder allein zu Hause statt. Beim Palais-Sommer wird dagegen eine öffentliche Grünfläche zum gemeinsamen Übungsort. Doch welchen Unterschied macht das?
16: Einfach die Menschen zusammenzubringen, gemeinsam nach draußen zu holen, in eine größere Gruppe zu bringen und da gemeinsam Yoga kennenzulernen oder auch zu praktizieren. Denn praktizieren in der Gruppe hat immer eine größere Kraft, als wenn ich das zu Hause alleine in meinem stillen Kämmerlein mache.
17: Für Yogastunden braucht es geeignete Flächen, Lehrende und Organisation. Für die Teilnehmenden bleibt deshalb eine naheliegende Frage. Was kostet eine solche Stunde?
16: Man könnte sagen, nicht unbedingt ein kostenfreies Yoga, aber eins auf Spendenbasis. Man kann kostenfrei teilnehmen, aber die Spenden sind notwendig, um die Lehre zu honorieren und so das Ganze weiter am Leben zu erhalten. Wir sagen auch im Yoga ganz besonders, wenn du mit leeren Händen kommst, dann gehst du auch mit leeren Händen. Also bring irgendetwas und dann kannst du wieder irgendetwas mitnehmen. Das ist ein Gesetz.
17: Bei den verschiedenen Terminen wechseln sich mehrere Lehrerinnen und Lehrer ab. Sie bringen jeweils ihre eigene Yoga-Richtung, andere Schwerpunkte und unterschiedliche Abläufe mit. Bei der Eröffnungsveranstaltung stand Kundalini-Yoga im Mittelpunkt.
16: Da gibt es immer erst eine Einstimmung mit zwei Mantren. Es ist ein bisschen wie, wir öffnen die Pforte in den eigenen inneren Raum und den, der überhaupt da ist. Dann machen wir erstmal Körperübungen, dann eine Entspannung, dann noch was für den Geist, also die Meditation. Und dann schließen wir das ab mit einem kleinen Segen. Das ist Kundalini-Yoga überall auf der Welt immer gleich. Und das Besondere am Kundalini-Yoga ist, dass es für alle Menschen geeignet ist, weil es so viele Aspekte noch beinhaltet. Also weil, wenn du mit deinem Körper nichts machen kannst, weil du gerade sehr schwach bist oder in einer Krankheit oder irgendwie anders, der Körper nicht richtig verfügbar ist, dann kannst du immer noch mit deinem Atem arbeiten und mit deinem Geist über Mantra. Und so gibt es da kein Ausschlusskriterium. Jeder kann einfach teilnehmen.
18: Und dann zieh die Schultern hoch, atme ein, halt die Schultern oben, halt den Atem, stütze wieder mit Beckenboden und Nabel, Wurzelschleuse.
16: Es ist jedes Mal wieder neu, jedes Mal besonders. Mal sind viele Leute da, mal sind wenige, mal scheint die Sonne, mal regnet es. Und es ist immer irgendwie eine Möglichkeit, einfach eine Erfahrung zu machen. Wer bin ich und warum bin ich eigentlich hier?
17: Zwischen Bewegung, Atmung und Meditation entsteht dabei mitten in der Stadt eine kurze Auszeit vom Alltag. Was die Menschen daraus mitnehmen, ist dabei ganz persönlich.
4: Das war unsere heutige Episode Sachsen aktuell vom 28. Juli 2026. Meine Damen und Herren, vielen Dank für Ihre Aufmerksamkeit und vielen Dank, dass Sie die gesamte Folge mit uns verbracht haben. Wenn Sie einzelne Beiträge oder ganze Sendungen nochmal erleben möchten, klicken Sie sich ganz einfach in unsere Mediathek unter www.sachsen-fernsehen.de oder Sie besuchen unsere sozialen Medien, zum Beispiel Instagram, Facebook, TikTok oder gerne auch unseren YouTube-Kanal. Natürlich gibt's morgen die nächste Episode Sachsen aktuell. Wieder zur selben Zeit und am selben Ort. Bis dahin wünsche ich Ihnen noch einen wunderschönen restlichen Dienstag und bis morgen. Ciao und auf Wiedersehen.
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3: Nachrichten. Nach dem Hauseinsturz in Görlitz, bei dem im Mai 3 Menschen ums Leben gekommen sind, hat die Staatsanwaltschaft Görlitz Haftbefehle gegen 2 Männer erlassen. Diese stehen im Verdacht, eine Gasexplosion verursacht zu haben, die den Einsturz auslöste. 2 Frauen und ein Mann verloren dabei ihr Leben. Deutschland hat erneut Menschen nach Afghanistan abgeschoben. Ein Charterflug mit 31 Männern startete in der Nacht vom Flughafen Leipzig-Halle. Nach Angaben von Bundesinnenminister Alexander Dobrindt waren darunter überwiegend schwere Straftäter. Ein Mann war nicht verurteilt, aber ebenfalls ausreisepflichtig. Grundlage der Abschiebung ist eine direkte Vereinbarung der Bundesregierung mit den in Afghanistan herrschenden Taliban. Kritiker bemängeln diese Zusammenarbeit wegen der schweren Menschenrechtsverletzungen in dem Land. Die Verlagsgruppe Westermann hat angekündigt, ihre Druckerei in Zwickau zum 31. August zu schließen. Wie eine Unternehmenssprecherin mitteilte, sind schwierige Marktbedingungen und hohe Kosten die Gründe für diese Entscheidung. 170 Arbeitsplätze sind betroffen. Der Auftragsbestand soll künftig vom Standort Braunschweig übernommen werden. Den betroffenen Mitarbeitern wird ein Wechsel in eine Transfergesellschaft angeboten, um sie bei der Jobsuche zu unterstützen.

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1: Ich finde es natürlich wirklich beschämend, dass jemand sowas hassen kann, weil wir stecken ja niemanden an. Wir wollen einfach, wo es akzeptiert werden.
2: Beim Anschlag auf den Berliner Christopher Street Day am Wochenende wird ein Mensch getötet. Mehrere weitere werden schwer verletzt. Zurück bleibt eine queere Community zwischen Trauer, Wut und Schock.
1: Und wir mussten dann wirklich noch ein paar Mal nachfragen. Das hat bestimmt 10 Minuten gedauert bei mir, bis das erstmal im Kopf angekommen ist, ja, dass wir jetzt wirklich das Gelände verlassen müssen.
2: Noch etwa eine Woche zuvor hatte Leipzig selbst den CSD gefeiert. Nun kommt die Community auf dem Marktplatz erneut zusammen und stellt sich die Frage, wie sicher kann queere Sichtbarkeit noch sein? Es ist die Woche nach dem Christopher Street Day in Leipzig. Der CSD ist für viele queere Menschen ein freudiger Höhepunkt des Jahres. Es geht um queere Rechte, um Vielfalt und Toleranz. Doch an diesem 27. Juli versammelt sich die Community erneut auf dem Leipziger Marktplatz, diesmal still, traurig und wütend. Nach dem Anschlag auf den Berliner CSD wird hier der Opfer und der Betroffenen gedacht. Aufgerufen zu der Mahnwache hat der Leipziger CSD-Verein. Jasmin Grevel hat sie mitorganisiert.
3: Wir haben uns als CSD Leipzig dazu entschieden, uns solidarisch zu zeigen mit den Geschehnissen in Berlin, mit dieser unfassbaren Tat. Und wir wollten einfach ein Zeichen setzen, auch die Community auch in dieser Situation einfach zusammenbringen, eine stille Mahnwache organisieren und einfach auch so zeigen, dass wir natürlich an der Seite der betroffenen Menschen sind, die Angehörigen der Person, die zu Tode gekommen ist, die Menschen, die verletzt sind, Freunde, Familie, die dieses Ereignis miterleben mussten. Und wir wollten einfach auf diese Weise ein Zeichen setzen, dass wir gemeinsam an der Seite der Menschen stehen und dass das ein Angriff auf uns alle ist.
2: Noch wenige Tage zuvor war der Leipziger CSD laut, bunt und voller Musik. Heute wirkt dieselbe queere Sichtbarkeit anders. Verletzlicher vielleicht in meinen Augen. Zugleich scheint gerade das gemeinsame Auftreten für die knapp 1000 Menschen hier von Bedeutung zu sein.
3: Das ist ein schreckliches Ereignis für die Community. Das hat uns tief betroffen. Das macht uns natürlich auch Angst. Da ist Wut dabei, Unverständnis natürlich auch, dass sowas passieren kann. Das zeigt natürlich aber auch, dass Hass gegen queere Menschen Realität ist. Ja, dass wir nicht einfach nur zum Spaß auf die Straße gehen und demonstrieren, sondern dass wir deutlich machen, es gibt Hass gegenüber uns.
2: Vanessa Manteuffel ist Vorstandsmitglied des Leipziger CSD-Vereins und war 2026 auch beim Berliner CSD dabei. Als die Veranstaltung in der Hauptstadt abgebrochen wurde, habe sie sich nach eigenen Angaben in einem Bereich neben der Bühne vom Brandenburger Tor aufgehalten.
1: Also ich war natürlich erstmal übelst schockiert, dass überhaupt so eine Durchsage erstmal kam, weil man kennt es ja sonst nicht. Ja. Und wir mussten dann wirklich noch ein paar Mal nachfragen, weil das hat bestimmt 10 Minuten gedauert bei mir, bis das erstmal im Kopf angekommen ist, ja, dass wir jetzt wirklich das Gelände verlassen müssen. Und ich finde es natürlich wirklich beschämend, dass jemand sowas hassen kann, weil wir stecken ja niemanden an. Also wir sind ja nicht dafür da, dass wir jemanden jetzt überzeugen müssen davon, dass er jetzt das Leben genauso führen muss oder uns wir wollen einfach, wo es akzeptiert werden.
2: Für Vanessa Manteuffel gehe es beim CSD um viel mehr als Feiern und Party. Es gehe darum, sichtbar zu sein und Akzeptanz für die queere Community einzufordern. Für Vanessa Manteuffel richtet sich der Blick bereits auf die kommenden Christopher Street Days. Der Anschlag in Berlin dürfte dort womöglich die Frage nach Schutz und Verantwortung neu verschärfen.
1: Was man für uns oder was ich persönlich mitnehme, ist mehr Obacht geben, was um einen passiert. Auch mit anderen, die jetzt an den Demos teilnehmen. Und was ganz wichtig ist, Sicherheitskonzepte nochmal zu überdenken. Ja. Auch die Behörden mit mehr einzubeziehen, was unsere Vorstellungen sind von Sicherheit. Ja. Das heißt jetzt nicht, dass wir jetzt jeden Fußbändchenbus, weil der jetzt vorbestraft ist oder was so ist, ans Bein binden müssen. Aber es geht ja um solche Täter oder Täterinnen, je nachdem, um diese Sicherheit für uns besser gewährleisten zu können.
2: Zusätzliche Sicherheitsmaßnahmen könnten neue Kosten verursachen, für kleinere, ehrenamtlich organisierte CSD-Vereine womöglich eine besondere Belastung, vermutet Vanessa Manteuffel. Der Anschlag in Berlin dürfte deshalb zu mehr Vorsicht führen. Einen Rückzug aus der Öffentlichkeit solle es für den Leipziger CSD-Verein nach Aussage von Jasmin Grevel aber nicht geben.
3: Das bedeutet für uns, dass wir uns dadurch nicht einschüchtern lassen. Wir sind weiterhin sichtbar laut auf der Straße, kämpfen für unsere Rechte. Queere Rechte sind Menschenrechte. Wir sind für Vielfalt, für Gleichberechtigung und davon lassen wir uns auch nicht unterkriegen.
2: Neben der Trauer teilen viele queere Menschen bei der Mahnwache in Leipzig offenbar noch eine weitere Sorge. Der Anschlag auf den Berliner CSD könne womöglich für politische Botschaften vereinnahmt werden, die dem Anliegen der Mahnwache widersprechen.
4: Gleichzeitig dürfen wir nicht blind vor Wut sein. Wir wehren uns gegen heuchlerische Anteilnahme, die Vereinnahmung dieses schlimmen Tages für politische Zwecke und gegen eine rassistische Instrumentalisierung.
2: Wie der Anschlag das Sicherheitsgefühl queerer Menschen langfristig verändern wird, bleibt offen. Jasmin Grevel vom CSD Leipzig Verein fordert vor allem von der Politik, queeres Leben konsequenter zu schützen. Zugleich kritisiert sie, Bund und Länder kürzten ausgerechnet dort Unterstützung, wo queere und andere marginalisierte Gruppen auf verlässliche Strukturen angewiesen seien. Öffentliche Anteilnahme nach Gewalttaten wirke deshalb für Jasmin Grevel unglaubwürdig, solange sich am politischen Kurs nichts ändere.

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1: Keine Abschiebung nach Afghanistan und kein Deal mit Taliban.
2: Der Flieger ist gestartet, der Protest bleibt. In der Nacht von Montag auf Dienstag um 1.43 Uhr hob die Chartermaschine am Flughafen Leipzig-Halle ab. Rund 250 Menschen protestierten bis zuletzt gegen den Flug nach Afghanistan. Wie viele Menschen an Bord waren und ob darunter auch Personen ohne strafrechtliche Verurteilung waren, ist weiterhin unklar. Am Flughafen begann der Protest bereits am späten Montagabend. Vom S-Bahnhof aus trugen die Demonstrierenden ihren Widerstand bis in die Abflughalle. Unter ihnen ist Nasima Haidari von der Initiative Support Afghanistan. Sie erzählt von möglichen Folgen, die eine Rückkehr für Menschen in Afghanistan haben kann.
1: In Afghanistan, Frauen und Mädchen sind von öffentlichem Leben also ausgeschlossen. Viele Aktivisten und viele Journalisten, sie wird von Taliban verfolgt und die sind auch in Gefahr. Und deswegen fordern wir einen Abschiebungsstopp nach Afghanistan und keinen Deal mit Taliban.
2: Auch das Auswärtige Amt warnt weiterhin vor Reisen nach Afghanistan. Es beschreibt eine schlechte Sicherheitslage, schwere Menschenrechtsverletzungen und starke Einschränkungen, vor allem für Frauen und Mädchen. Eine Reisewarnung bedeutet allerdings nicht automatisch ein generelles Abschiebungsverbot. Entscheidend ist die Prüfung jedes einzelnen Falls. Um Rückführungen dennoch zu ermöglichen, führt die Bundesregierung nach eigenen Angaben technische Gespräche mit den de facto Machthabern in Afghanistan. Afghanische Konsularbedienstete sollen dabei helfen, Identitäten zu klären und Reisedokumente auszustellen. Luca Müller vom Antirassistischen Bündnis bewertet diese technischen Kontakte als Zusammenarbeit mit den Taliban.
3: Wir sagen, dass das ein Skandal ist. Afghanistan ist kein sicheres Land. Menschen dürfen daher nicht abgeschoben werden. Wir fordern einen kompletten Abschiebestopp und auch ein Ende dieser Hinterzimmerdeals mit den Taliban.
2: Sachsens Innenminister Armin Schuster hatte die erweiterten Abschiebemöglichkeiten bereits in der vergangenen Woche begrüßt. Bislang habe sich Sachsen vor allem auf schwere Straftäter konzentriert. Künftig sollen nach seinen Worten auch weitere Straftäter sowie bestimmte andere vollziehbar Ausreisepflichtige nach Afghanistan zurückgeführt werden. Der Flughafen Leipzig-Halle soll dabei weiterhin als Abflugort dienen. Offen bleibt, wer mit dem Flug tatsächlich abgeschoben wurde. Bis zum Redaktionsschluss nannten die Behörden weder die Zahl noch den Status der Menschen an Bord. Auf Anfrage teilte uns das sächsische Innenministerium mit, dass sich zwei ausreisepflichtige afghanische Staatsbürger aus Sachsen an Bord befanden. Beide seien mehrfach strafrechtlich in Erscheinung getreten. Die Maschine ist weg. Doch die politische Frage, wen Deutschland künftig nach Afghanistan zurückschickt, bleibt

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1: Das ist auch nicht Aufgabe des Freistaates, so einen Kulturort im Prinzip dazu zu nutzen, um dort vielleicht den schnellen Euro zu machen. Die Rechnung geht nicht auf.
2: Deutliche Worte von Palais Sommer Geschäftsführer Jörg Polenz. Bis 2022 war das japanische Palais noch die Heimat des Festivalsommers. Für das kommende Jahr liegt im Freistaat bereits ein Vorschlag zur gemeinsamen Nutzung vor. Eine Zusage gibt es bislang nicht.
1: Ja, ein großes Thema ist für uns die Rückkehr ins japanische Palais. Wir wollen also gerne den Alaun Park durch das japanische Palais ablösen. Wir haben dem Freistaat, dem Sächsischen Immobilienmanagement, einen Vorschlag gemacht, sich dort mit uns gemeinsam zu engagieren. Ich denke, nach 5 Jahren einer gescheiterten Politik, die dort gemacht wurde, ist es Zeit, denke ich mir, hier einen Paradigmenwechsel zu vollziehen und ein Stück weit auch den Bürgerwillen zu respektieren.
2: Unabhängig von der offenen Standortfrage fällt die Bilanz positiv aus. Rund 340.000 Menschen erlebten den Palais-Sommer auf dem Neumarkt. Knapp 97.000 davon direkt im Festivalzentrum. Mehr als 200 Veranstaltungen brachten rund 450 Künstlerinnen und Künstler aus 16 Ländern nach Dresden.
1: Es gibt immer so Tage, wo man aufsteht oder wo ich aufstehe und denke, oh Gott, willst du dir das alles antun? Und dann gibt es wieder Tage, wo dann positives Feedback kommt von den Bürgern, die einem dafür danken, dass man das überhaupt noch auf die Beine stellt. Und das gibt dann immer wieder Mut. Und ich bin eben dankbar für die vielen Communeo-Mitglieder. Es sind jetzt fast 1.800, die dort uns unterstützen und es wächst weiter.
2: Zwischen Bühne und Publikum wuchs in diesem Jahr auch Biogemüse. Die 17 Hochbeete waren Teil des Nachhaltigkeitsprojekts und wurden von Thomas Schindhelm mit dem Verein Lebenswurzel aus Graupa betreut.
3: Wir haben dort eine stillgelegte Gärtnerei gepachtet und bauen dort Biogemüse für 170 Haushalte an. Ja, das heißt, wir haben dort 6 festangestellte Mitglieder mit unterschiedlichen Stundenanteilen und liefern unseren Mitgliedern außerdem Gemüse auch noch Kooperationsprodukte, das sind Lebensmittel des Grundbedarfs.
2: Mit dem Festivalende werden die Beete nicht entsorgt. Sie ziehen an 3 Schulen und eine Biobäckerei weiter und sollen dort künftig auch als praktische Lernorte dienen.
3: Die Schulen waren erstmal sehr überrascht und haben trotzdem sehr positiv darauf reagiert. Wie sich die Zusammenarbeit entwickelt, müssen wir sehen, wenn jetzt die Ferien zu Ende sind und das Lehrerkollegium wieder vollständig ist. Also wir hoffen, dass es da einen regen Austausch gibt, dass möglicherweise auch Schulklassen uns in Graupa in der Gärtnerei besuchen, um eben dort mal den Gemüseanbau, wie er tatsächlich in der Praxis stattfindet, miterleben zu können.
2: Ob der Palais-Sommer ins japanische Palais zurückkehrt, bleibt offen. In diesem Sommer läuft das Programm aber weiter. Mit Yoga im Alaun-Park und den Salsa-Sommernächten auf den Elba-Vista-Terrassen am italienischen Dörfchen.

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5: Nachrichten. Nach dem Hauseinsturz in Görlitz, bei dem im Mai 3 Menschen ums Leben gekommen sind, hat die Staatsanwaltschaft Görlitz Haftbefehle gegen 2 Männer erlassen. Diese stehen im Verdacht, eine Gasexplosion verursacht zu haben, die den Einsturz auslöste. 2 Frauen und 1 Mann verloren dabei ihr Leben. Deutschland hat erneut Menschen nach Afghanistan abgeschoben. Ein Charterflug mit 31 Männern startete in der Nacht vom Flughafen Leipzig-Halle. Nach Angaben von Bundesinnenminister Alexander Dobrindt waren darunter überwiegend schwere Straftäter. Ein Mann war nicht verurteilt, aber ebenfalls ausreisepflichtig. Grundlage der Abschiebung ist eine direkte Vereinbarung der Bundesregierung mit den in Afghanistan herrschenden Taliban. Kritiker bemängeln diese Zusammenarbeit wegen der schweren Menschenrechtsverletzungen in dem Land. Die Verlagsgruppe Westermann hat angekündigt, ihre Druckerei in Zwickau zum 31. August zu schließen. Wie eine Unternehmenssprecherin mitteilte, sind schwierige Marktbedingungen und hohe Kosten die Gründe für diese Entscheidung. 170 Arbeitsplätze sind betroffen. Der Auftragsbestand soll künftig vom Standort Braunschweig übernommen werden. Den betroffenen Mitarbeitern wird ein Wechsel in eine Transfergesellschaft angeboten, um sie bei der Jobsuche zu unterstützen.
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6: Meine Damen und Herren, ich begrüße Sie heute mit meiner Gästin im Studio, mit Katrin Wittin. Hallo.
7: Ja, schön, dass ich da sein darf.
6: Ich freue mich, dass du da bist. Wollen wir direkt, wir gehen doch direkt ins Du, oder?
7: Ja, da bin ich absolut dafür.
6: Natürlich, würde ich auch so sagen. Genau, für die Leute, die dich noch nicht kennen, stell dich doch einfach mal vor.
7: Also für die Leute, die mich noch nicht kennen, mein Name ist Katrin Wettin. Ich bin Geigerin hier in Dresden ansässig, wohne so ein bisschen außerhalb mittlerweile, habe ein kleines Ensemble. Wir sind 23 Personen, das ist Kammerorchester und Band. Ich selbst spiele schon immer Geige, seit ich 5 Jahre alt bin, habe das auch studiert und toure mit einem Programm durch das Land, würde ich sagen, so mit den Hits der letzten 300 Jahre, so von Bach bis AC/DC würde das wahrscheinlich am besten umschreiben. Also wir machen klassische Musik, machen wir rockig und die rockige Musik verklassiken wir.
6: Ist eine coole Herangehensweise, aber wie bist du denn eigentlich zur klassischen Musik gekommen? Also die Geige ist ja wirklich sehr, sehr, sehr oldschool. Vom Ding her hätte ich gesagt und mit einem neuen Twist, aber wie hat es dich zur klassischen Musik getrieben?
7: Mein Vater hat mich zur klassischen Musik getrieben, so würde ich das grob sagen. Mit 5 Jahren, mein Vater war Sänger an der Semperoper in Dresden, bis er in Rente gegangen ist. Und ja, da hat sich das Instrument Geige ausgesucht, fand er wahrscheinlich schön. Bin jetzt natürlich auch froh, dass er genau dieses Instrument gewählt hat. Es ist portabel, man kann es überall mit hinnehmen. Also man ist absolut flexibel mit einer Geige. Außerdem, eine Geige klingt einfach schön. Und dann habe ich den ganz normalen Lebensweg eingeschlagen. Also klassische Ausbildung, war hier an der Spezialschule für Musik in Dresden. Wie gesagt, habe dann studiert. Und dann habe ich meinen Mann kennengelernt. Und der war E-Gitarrist, also Rockmusiker. Fand ich so cool. Also nach so einem Leben in Klassik, würde ich jetzt mal sagen, fand ich das richtig klasse. Und und so bin ich ein bisschen abgekommen von dieser klassischen Schiene. Und mittlerweile mische ich beides miteinander und das befriedigt mich absolut. Also das gefällt mir und macht mich glücklich.
6: Das verstehe ich auch. Das passt ja auch so ein bisschen in den eigenen Haushalt, wenn der eigene Mann Rockmusiker ist und man selber so ein bisschen aus dem klassischen Feld kommt und da wirklich, ich würde fast sagen, Arbeit und Privates so ein bisschen vereint in sich selbst.
7: Ja, so eine Symbiose entstanden aus beiden.
6: Hm?

0: letztendlich macht man ja Musik natürlich auch ein bisschen für sich, aber eigentlich macht man ja die Musik ja auch, um andere zu erreichen, einfach um sie davon zu überzeugen, was man macht. Also man wird natürlich absolut bestätigt in dem, was man tut, wenn Leute sowas schreiben oder wenn man auch sieht, dass die Leute immer wieder zu den Konzerten kommen, dass man die sozusagen wie so ein bisschen eingefangen hat in seine eigene Blase oder in das, was einen so glücklich, so selber so glücklich macht, und einfach zu sehen, dass es den Leuten auch gefällt, das ist einfach das Tollste, was passieren kann.
1: Ich glaube ja auch als Künstler ist es ja auch wichtig, dass man wirklich die Emotionen bei den Leuten hervorrufen kann. Und ich glaube, besonders so eine Dynamik mit den Fans, das zeigt ja auch wirklich, man hat es geschafft. Wie geht einem da wirklich das Herz auf, oder ist das ab einem gewissen Punkt einfach, dass man sagt, Mensch, ja okay, es ist mein Job, das muss ich machen, oder ist das wirklich jedes Mal nochmal was Besonderes?
0: Es ist jedes Mal was Besonderes, und ich sage auch immer gerne, ob es klein oder groß ist, also alle beide Sachen sind etwas ganz Besonderes. Also ich nehme immer gerne als Beispiel Dresdner Stadtfest damals vor Dezemberober, Samstagabend, 20.000 Leute, das war beeindruckend. Also ich habe Gänsehaut gehabt die ganze Zeit auf dieser riesigen Bühne, diese Massen von Menschen, die dann nach dem Lied dann einfach applaudieren, also es war einfach toll, aber es war halt so eine Masse. Und wenn ich meine kleinen Gartenkonzerte mit 20 Personen bei mir zu Hause spiele, das hat eine ganz andere Dynamik. Also da lerne ich jeden Einzelnen irgendwie kennen. Und ich lerne da so viele tolle Leute kennen. Also wer hat so einen schönen Job? Also es ist einfach immer, jedes Konzert ist einfach was ganz, ganz Besonderes, macht mich total glücklich. Hat mich noch nie ein Konzert genervt. Also es gibt natürlich auch mal Phasen in meinem Leben, wo ich einfach sage, ach, es ist ein Job, aber der Job ist immer das, was ich dann zu Hause mache. Die Steuern, irgendwas organisieren, also dieses Drumherum. Das ist manchmal was, wo ich sage, ach, wenn das jemand anders machen könnte, wäre schon schön. Aber die Konzerte selber, um Gottes Willen. Also möchte ich kein einziges missen.
1: Deswegen, bist du nervöser vor den ganz Großen, wo wirklich Tausende von Leuten vor der Bühne stehen, oder wirklich, wo du die 20 Leute im Garten hast, wo du sagst, okay, gut, da kommt das Feedback direkt, wobei bei den anderen halt wirklich, wo du merkst, okay, gut, ich muss jetzt wirklich eine ganze Menge Leute bespaßen. Was ist da?
0: Ja, leider muss ich dazu sagen, dass ich fast gar nicht nervös bin. Ich bin als kleines Kind schon, mein Papa hatte so eine kleine Muckengruppe, und der hat mich von Anfang an mitgenommen. Also ich glaube, als ich mein erstes kleines Stück spielen konnte, es klang wahrscheinlich erbärmlich, aber da hat er mich schon mitgeschleppt, und dann habe ich schon gespielt. Und da habe ich wahrscheinlich auch so ein bisschen dieses Lampenfieber. Also ich habe das sozusagen nicht gelernt, dieses Lampenfieber. Das gibt mir ganz, ganz viele Vorteile. Also ich gehe immer 100% in eine Veranstaltung rein, und ich spiele auch immer 100%, weil das Lampenfieber macht ganz, ganz viel kaputt. Und ich bin da total froh, dass das, ob es klein ist oder ob es groß ist, ich mich einfach nur auf die Veranstaltung freue. Ich gehe dann raus, und dann ist einfach die Veranstaltung und gut. Und dann gebe ich mein Bestes, und das ist für den Moment auch immer das Beste, was ich zu geben habe. Also Lampenfieber tut mich da nie irgendwie ausbremsen.
1: Gibt's einfach nicht mehr?
0: Nee, gibt's nicht.
1: Das ist aber wirklich, ich glaube, das ist, besonders als Künstler, das ist ja das Beste, was du haben kannst.
0: Ja, da sind auch viele ganz neidisch drauf. Also das tut mir auch leid, dass das bei mir nicht so ist. Ich weiß noch, auch im Studium, wenn wir dann so vor Prüfung standen, und die saßen da, die anderen Kommilitonen, und dann, die einen hatten eiskalte Hände, der nächste hatte schweißnasse Hände, dem nächsten wurde schlecht. Also jeder hatte ja irgend so was anderes mit Lampenfieber, und ich war immer völlig entspannt, und die taten mir einfach nur leid.
1: Ja, na klar, aber da steckst du nicht drin.
0: Nee.
1: Also das ist ja, kann man auch wirklich nur...
0: Hab ich Glück.
1: Ja, kann man auch wirklich nur sagen, Grüße an den Vater, dass der da wirklich schon direkt einen dort reingezogen hat. Weil, ich meine, im Laufe von der Karriere würdest du denken, wenn da mehr Nervosität da gewesen wäre, dass das karrieremäßig auch ein bisschen anders hätte laufen können? Oder hättest du gesagt, irgendwann trainiert man sich das wahrscheinlich ab?
0: Nein, ich glaube, wenn man Lampenfieber hat, dann hat man das immer. Mehr oder weniger. Die meisten sagen ja dann, wenn ich einmal draußen bin, dann ist es weg, sozusagen. Also wenn so das erste Feedback gekommen ist. Also es ist jetzt nicht so, dass ich nicht auch auf das Feedback angewiesen bin, aber bei mir tut es dann meine Leistung sozusagen noch mehr steigern. Also so jedes Feedback, was kommt von unten sozusagen, das pusht mich dann immer mehr. Aber ich brauche es aber nicht, um mein Lampenfieber runter zu senken, weil ja keins da ist.
1: Deswegen, also es ist eher fast so eine Art Adrenalinsteigerung, wenn man sagt, mein Gott, komm, jetzt noch
0: genau.
1: Mehr. Das ist mega gut.
0: Na, also ich würde sogar manchmal behaupten, eine CD-Aufnahme von mir ist bei weitem nicht so schön, wie wenn ich live spiele.
1: Ich finde, das ist bei vielen Musikern, naja gut, ich würde sagen so 50-50. Manche sind wirklich auf den Aufnahmen, würde ich sagen, okay gut, das überträgt sich überhaupt nicht auf die Bühne. Mhm. Und bei manchen Bands und Künstlern würde ich sagen, okay gut, die Erfahrung, die live zu hören, ist nochmal ein anderes Level als das, was dort gespielt ist. Und ich glaube, bei klassischer Musik würde ich ja eher damit gehen, dass man sagt, das muss man

0: live hören.
1: Mhm. Naja, das Publikum trägt einen einfach dann. Also das Publikum macht dann das aus, was du an Gefühl auch rüberbringst. Mhm. Und wenn du dann, ja, wenn ich dann, ich gucke ja auch immer. Also ich stehe ja nicht da und gucke auf meine Geige, sondern ich bin immer am Gucken. Also ich gucke immer auf Reaktionen, auf die Menschen und so. Wenn ich dann einen sehe, der sich eine Träne aus dem Auge, also dann, ach, dann blühe ich auf. Natürlich. Dann mache ich das noch trauriger. Und
0: Hättest du gesagt, da gab es mal eine Interaktion, beziehungsweise auch, was du von der Bühne her gesehen hast, was dir besonders im Gedächtnis geblieben ist?
1: Eigentlich jedes Mal irgendwas, also muss ich wirklich sagen, weil ich sage immer, ich bin sehr aufmerksam. Mhm. Also man könnte jetzt denken, dann lässt es sich ja eigentlich von dem, was sie tut, ablenken, aber das gehört für mich einfach mit dazu. Also ich bin extrem aufmerksam, also ich schaue immer nach dem Publikum und nehme das dann auch immer zum Anlass natürlich für meine nächste Moderation, wenn was Schönes dabei war quasi. Am meisten berührt mich natürlich, wenn jemand weint. Also das ist, ja, oder das Gegenteil eben, wenn er lacht. Also wenn ich irgendwas Lustiges erzähle oder ein Lied spiele, was so eine Überraschung ist. Also ich habe jetzt so eins im Repertoire, einfach das, was die Leute immer zum Lächeln bringt. Ach, da warte ich schon drauf. Das sage ich auch vorher schon an. Die müssen, also selbst wenn die nicht wollten, die müssen einfach lächeln, sonst wissen sie, dass ich traurig bin.
0: Oh.
1: Ja. Ganz übertrieben.
0: Ja, ja, aber trotzdem, manchmal, das muss ja. Hast du ein Lieblingslied auf der Bühne, was du spielst?
1: Gibt's ja, habe ich. Habe ich auch schon ewig. Ich sage immer, das bestimmt schon 20 Jahre. Ich bin ganz, ganz treu in allem, was ich tue. Also ich bin auch mit meinem Mann schon über 30 Jahre zusammen. Der von damals, der Rockgitarrist. Mhm. Also der ist es auch immer noch. Mhm. Und so ist es bei Liedern auch so. Also wenn ich mich mal in so ein Lied verliebe und das zu meinem Lieblingslied erkläre, dann bleibt das auch ganz, ganz lang. Und wie gesagt, bei Halleluja von Leonard Cohen ist es jetzt seit 20 Jahren so. Und das Gute ist, ich bin ja der Bestimmer. Mhm. In demzufolge kann ich das immer spielen, wenn ich will.
0: Das ist super. Ist es dann auch so ein, hast du dann noch so ein kleines Kribbeln, wenn du auf der Bühne merkst, okay, gut, jetzt ist es Zeit, das wird jetzt mein Lieblingslied? Oder?
1: Nee, da freue ich mich einfach bloß drauf, weil da kriege ich auch Gänsehaut.
0: Na klar.
1: Da freue ich mich schon. Also, weil dann läuft das so an den Beinen und an den Armen. Oh, herrlich.
0: So viel zum Thema mit dem besten Job. Also, wenn du wirklich jedes Mal bei deinem Arbeitstag im Prinzip weißt, okay, gut, ich habe jetzt gleich einen Moment, wo es überall kribbelt, wo die Gänsehaut kommt, ist doch perfekt, der beste
1: Job. Total. Der Job ist sowieso das Beste, was passiert. Also, wenn ich komme, freuen sich die Leute. Wenn ich gehe, sind die glücklich. Also, das hat niemand. Ich kriege Applaus dafür, was ich tue. Also, das kann keiner sagen, der in einem Büro sitzt, dass der früh auf Arbeit kommt und dann die Leute dastehen und klatschen. Also, das ist einfach ein schöner Job, weil die Leute, die zu mir kommen, die kommen ja nie, um irgendwelche Probleme zu wälzen oder irgendwas. Die kommen einfach, weil die einen schönen Abend haben wollen. Ja. Und genau das kommt zu mir rüber. Und ja, das macht es einfach zum schönsten Job. Und der Rest, der da drumherum ist, den muss ich halt mitnehmen. Das muss ich halt machen.
0: Ja, na klar.
1: No, das gehört halt dazu. Ja, damit ich diese Momente dann habe.
0: Ja, die Steuern muss jeder machen.
1: Ja, genau.
0: Das ist wirklich mega cool. Ich glaube auch, ich würde aufs Publikum nochmal eingehen. Ich habe nämlich auch auf deiner Website gesehen, du hast ja wirklich auf deiner Website auf Deutsch, Englisch, Russisch und auch auf Portugiesisch. Wie kam es denn dazu?
1: Ja, Portugiesisch. Dazu kam es eigentlich zufällig. Ich habe mir ja dann irgendwann, was ja viele gemacht haben, ich glaube vor 8, 9 oder vielleicht, ich habe noch gar nicht mehr geguckt, vor 10 Jahren so eine Facebook-Seite angeschafft und habe die dann auch ein bisschen betreut. Da hatte ich keine große Ahnung, über mein Bild hochgeladen. Und irgendwann habe ich dann so Insights entdeckt, also dass man dann sehen kann, wer auf dieser Seite eigentlich folgt, was das für Menschen sind. Also ganz grob, aus welchen Ländern die kommen, wie alt die sind, ob die männlich oder weiblich sind. Und dann habe ich gesehen, da waren ein paar Portugiesen. Ich glaube, als ich das erste Mal entdeckt habe, waren es so 100. Da habe ich mich gewundert, weil ich nie dort war. Ich kenne da niemanden, ich spreche die Sprache nicht. Und da habe ich damals gesagt, okay, das fand ich irgendwie cool. Und da habe ich gedacht, wenn die ersten 1000 portugiesischen Fans zusammen sind auf meiner Facebook-Seite, dann kriegen die von mir ein Lied. Und das habe ich natürlich auch kommuniziert und irgendwann war dieser Moment erreicht. Die ersten 1000 waren zusammen und ich habe gedacht, okay, dann spiele ich jetzt ein Lied. Aber dann muss es auch Sinn machen. Weil du willst ja auch noch 2000 haben. Mhm. Und habe eine Umfrage gemacht und die Portugiesen haben sich die Lieder gewünscht. Dann haben wir alle portugiesischen Instrumente rausgeschmissen, haben ein eigenes Arrangement drauf gemacht mit unserem Kammerorchester und mit unserer Band. Hat denen super gefallen und so ging das dann. Also anfänglich aller 1000 Fans gab es eben ein neues Lied. Und 2020 ist dann auch eine CD in Portugal erschienen mit all diesen Liedern. Also mittlerweile mache ich das nicht mehr. Ich glaube, es sind jetzt über 80.000 oder so allein auf Facebook. Mein Fanclub habe ich gestern erst einen Post gemacht. Das sind jetzt über 10.000, die im Fanclub, also in der Gruppe sind sozusagen. Und ich war dann 2020 war ja dann Corona, wissen wir ja alle. Ja, da fiel natürlich die Tour dann erstmal aus. Und 2022 war ich dann für 2 Konzerte in Portugal. Scheitert ein bisschen daran, dass ich, wie gesagt, niemanden kenne in Portugal.
0: Ja.
1: Na, und ich von hier aus, ich bin hier in der Lage, das zu organisieren.
0: Ja,
1: das ist, dafür sind die Gepflogenheiten dieses Landes. Und wenn man niemanden kennt, also du kannst nie dahin fahren und da irgendwie groß Konzerte geben. Wie,
0: ja, klar,
1: wie willst du das organisieren?
0: Ja.
1: Also die 2 Konzerte waren toll. Ich habe einfach mal ein paar Leute kennengelernt, die ich eben nur von diesen so kleinen Bildchen kenne. Mhm. Und es war schön. Ich hoffe, es gibt eine Wiederholung, aber ich weiß es nicht.
0: Ja,
1: aber so kam es zu dieser, dass natürlich meine Seite auch im Portugiesisch übersetzt wird.
0: Sehr süße Geschichte. Mhm. Aber ich glaube, ich stelle es mir bei den Konzerten auch schwierig vor, weil man hat ja auch teilweise die Übergänge, wo man auch mal kurz mit dem Publikum spricht, beziehungsweise auch interagiert. Wenn man da mit der Sprache nicht so firm ist, dass es da wahrscheinlich auch eine kleine Problematik gibt.
1: Na, in dem Falle war es ja so, die kannten mich ja grundsätzlich ja sowieso nur von der Musik. Also die kannten ja dieses, was sie hier in Deutschland zu schätzen wissen, also auch meine Entertainment-Qualitäten sozusagen, die kennen die ja nicht.
0: Mhm.
1: Also hatten die nur die Musik, also die kamen, sind ja wegen der Musik gekommen. Ich habe dann so ein paar kleine Ansagen in Englisch zwischendurch gemacht, verstehen ja aber auch nicht alle, aber trotzdem, also Portugiesen sind anders als Deutsche. Also ich weiß noch, dass ich bin nach Hause gekommen und hatte so einen Kopf wie so ein Kastendrachen. Die wussten ja genau, dass ich gar kein Portugiesisch spreche, aber die haben alle mit mir Portugiesisch gesprochen. Und die haben alle auf mich eingeredet. Und ja, ich habe dann immer geguckt, wie die gucken.
0: Mhm.
1: Und dann habe ich eben gelächelt und genickt. Und wenn die ein bisschen strenger geguckt haben, dann habe ich ein strenges Gesicht gemacht und habe einen Kopf geschüttelt. So musst du dir das ungefähr vorstellen. Also, aber es war trotzdem schön. Also die
0: natürlich
1: haben dann Fotos gemacht und es war eigentlich, ja, hat mir gefallen.
0: Jemand kommt ja im Prinzip eigentlich nur für ein Liebesfest hin, wenn die deine Musik wirklich mögen, beziehungsweise auch wirklich dann für eine deutsche Künstlerin auf ihr Konzert dort kommen, dann müssen die ja schon eine emotionale Connection zur Musik haben.
1: Ja, genau.
0: Deswegen.
1: Und in Deutschland ist es halt, da kommen eben die Leute auch ganz viel zu mehreren Konzerten. Also es gibt wirklich so, habe schon mal überlegt, ob ich mal so eine Flatrate einrichte. Für manche Fans sozusagen, weil die wirklich dann auch, aber die freuen sich eben doch auf das Zwischendrin, also zwischen den Stücken sozusagen. Also ich bin ziemlich lustig sozusagen. Und wie gesagt, ich beobachte ja auch immer mein Publikum. Demzufolge habe ich auch immer irgendwas Neues zu erzählen und das gefällt denen einfach. Ne? Also wenn ich jetzt immer nur Musik, eine Musik an die andere rein würde, dann würden die auch zu den Konzerten kommen, aber wahrscheinlich nicht so oft und so stetig.
0: Da fehlt so ein bisschen Charakter dann dazwischen. Mhm. Und wenn man das noch dazwischen träufeln kann, dann ist
1: es
0: dann ist es die perfekte.
1: Ja, weil dann diese persönliche Beziehung entsteht.
0: Exakt.
1: Und das ist das, was es dann zu was Besonderem macht.
0: Deswegen, ich glaube, ich weiß nicht mehr, wie er hieß, aber der das Zitat vorhin gebracht hat mit dem habe aufgehört zu zählen, wie viele Konzerte ich schon besucht habe, der würde sich über die Flatrate freuen, glaube ich.
1: Ja.
0: Also einen hättest du schon mal mindestens.
1: Genau, wir haben eine neue Geschäftsidee ist hier entwickelt worden.
0: Siehst du?
1: Siehst du?
0: Es hat sich alles schon gelohnt.
1: Genau, ich komme morgen nochmal.
0: Du darfst jeden Tag kommen. Nee, perfekt. Ich glaube, wenn ich nochmal auf die Konzerte beziehungsweise auch die Dynamik eingehen wollen würde, du hast mir vor unserem Gespräch ja auch vorher nochmal erzählt, dass du Leuten auch die Möglichkeit gegeben hast, sich Songs zu wünschen und dabei jetzt wirklich schon unfassbar viele entstanden sind. Kannst du da nochmal was zu erzählen?
1: Na, ich hatte im Februar so Monate, habe ich wenig Konzerte. Das hängt damit zusammen, dass ja Faschingszeit ist. Also da passt meine Musik einfach nicht. Und da habe ich gedacht, ach, da machst du mal ein bisschen was für deine Social-Media-Kanäle und tust die Leute so ein bisschen an der Stange halten, indem du einfach dir was ausdenkst. Und das war eine Challenge. Ich habe meine Fans aufgerufen, wünscht euch einfach Musik, egal was. Du, quer durch den Gemüsegarten, ist mir völlig egal. Und wenn das irgendwie machbar ist mit der Geige, dann spiele ich das. Dann spiele ich jeden Abend 18 Uhr, gibt es ein neues Lied. Und das haben wir auch gemacht. Wir hatten dann wirklich also, ich weiß nicht, wir haben mit Ein bisschen Frieden angefangen von Nicole zum Beispiel. Es war dann Operette dabei, es war Klassik dabei, es war Warum hast du nicht Nein gesagt? Wir hatten Oraya Heep, das ist eine Hardrock-Band. Mhm. Also es war wirklich alles. Also es waren Sachen dabei, ich hätte es mir gar nicht getraut zu spielen oder ich wäre gar nicht drauf gekommen. Und mittlerweile ist es so, dass wirklich ich mir schon so Lieder rausgepickt habe, die so nach und nach jetzt auch in mein Programm mit reinfließen, weil die einfach toll sind. Also das allererste Lied, was ich mit reingenommen habe, war vom Tag 6. Das hat mich so glücklich gemacht. Das hat mich wirklich, also wie ich jetzt lächle, so habe ich gelächelt, als ich den Wunsch gelesen habe. Und zwar war das von Nina Hagen, du hast den Farbfilm vergessen. So cool. Und wenn ich das spiele, da kannst du drauf warten. Die Leute lächeln immer. Natürlich. Egal, was die für einen blöden Tag hatten. Ja. Wenn das Lied, wenn ich das anfange zu spielen, und das ist das Lied schon, das ist schon wert.
0: Ja.
1: Und ich habe das dann den ganzen Monat gemacht. Das ist dann auch richtig ausgeartet. Wir haben dann noch ein Rätsel gemacht, vormittags mit, das hat sich irgendwie mal so ergeben. Und dann haben die Leute schon drauf gewartet, ah, was ist denn heute für ein Rätsel? Und dann haben die wie verrückt geraten. Und das war so schön, dass wir dann auch 2 Monate verlängert haben. Also insgesamt sind es 89 Lieder geworden sozusagen. Und kann man sich rückwirkend so auf den Social Media Kanälen, sind die alle noch als Reels vorhanden, wenn man da mal Lust hat reinzuschauen. Also war cool. Also so bunt gemischt wie mein Publikum ist, so bunt gemischt war natürlich auch die Auswahl.
0: Das ist doch super. Na,
1: war cool.
0: Was würdest du sagen, war das, was so am weitesten außerhalb deiner Komfortzone war, um es auf der Geige zu spielen? Also ich stelle mir Uriah Heep schon schwierig vor. Ich habe hier gerade, glaube ich, nur Lady in Black.
1: Ja, Lady in Black habe ich gespielt.
0: Oh, cool.
1: Ja, das genau. Ist cool. Naja, wir haben ja im Programm auch AC/DC zum Beispiel. Mhm. Deswegen war es nicht ganz so weit weg. Aber wir haben auch nur AC/DC jetzt, was so harte Rockmusik betrifft, im Repertoire. Das war schon ein bisschen weg. Und so Schlager hatte ich noch nie. Mhm. Also Schlager hatte ich noch nie im Programm. Das war auch neu. Fand ich auch ganz cool.
0: Ich stelle mir, warum hast du nicht Nein gesagt auf der Geige eigentlich ganz
1: gut? Ging gut, ja.
0: Ja, ich glaube.
1: Ging gut. Das war auch schön. Also, nö, also ich fand es nie komisch. Also, mal gucken, ob ich das, was ich da so mit ins Repertoire nehme. Also, es war wirklich, also, was war denn noch so ein bisschen weg? Na, so Operette. Operette hatte ich bis jetzt auch nie. Also, so dieses ganz alte, diese ganz alten Sachen. Auch diese ganz alten, das waren ja damals Schlager, zu der Zeit, wo es die Operette gab. Also, diese alten Schlager-Operetten. Also, sowas hier, Tulpen aus Amsterdam oder sowas. Also, das war ganz weit weg von dem, was ich sonst spiele. Aber wir spielen ja eigentlich schon wirklich so einen Querschnitt. Mhm. Also, durch alle Musikrichtungen durch. Die für die Geige gehen. Also ja, Techno geht ja nie.
0: Ja, klar.
1: Einfach zu wenig Melodie.
0: Sehr, sehr schwierig.
1: Also The Roots, zu langweilig.
0: Deswegen, ich stelle mir auch The Roots Sandstorm auf der Geige, stelle ich mir sehr, sehr schwierig vor.
1: Ja, also es gibt einfach Musik, die geht auf der Geige nicht.
0: Na klar.
1: No? Weil einfach zu wenig Melodie da ist. Also das würde dann, das würde einfach nichts bringen. Also das klingt einfach nicht. No? Aber ansonsten bin ich ja immer offen für alles. Mhm. Ich finde das ja auch immer ganz spannend, irgendwas was Neues mal zu machen.
0: Deswegen, bei dir stehen ja auch große Konzerte an. Mhm. Werden es da ein paar von den ausgewählten Songs dort mit reinschaffen?
1: Ja, also es gibt dann den Farbfilm natürlich mit Orchester.
0: Sehr gut.
1: Wir haben eine schöne Orchesterversion drauf gemacht, also auch da freue ich mich schon. Und auch noch ein paar andere Sachen, die wir sozusagen da übernommen haben. Aber das wird sich jetzt so über die, wir hatten ja schon angefangen mit dem Programm. Mhm. Ne? Also wenn man so ein großes Konzert wie auf der Jakobsburg spielt, da kann man ja erst im Februar, März, April irgendwie anfangen, neues Repertoire zu schaffen, weil da hängt ja drumherum auch noch ganz, ganz viel dran, um jedes Lied herum sozusagen. Wir haben damit schon im Herbst angefangen letzten Jahres und da war jetzt auch nicht mehr so viel Platz sozusagen. Aber das wird so in den nächsten Jahren, wird immer mal eins davon reinschwappen und vielleicht mache ich ja mal wieder so eine Challenge.
0: Ich glaube, die Fans würden es freuen.
1: Ja, ich glaube auch.
0: Ich glaube, das ist so ein bisschen Interaktion
1: mit den Fans. Ach, das war cool. Ja, cool. War schön.
0: Deswegen, ich glaube, ich würde auch nochmal, du hast ja auch gemeint, da steckt jetzt wirklich sehr, sehr viel Arbeit drin für die Jakobsburg-Konzerte. Mhm. Beziehungsweise erstmal für die Leute, die es noch nicht wissen, sag nochmal kurz an, wann sie sind.
1: Am 22.08. ist das dieses Jahr auf der Jakobsburg. Unser Highlight, also wie letztes Jahr auch, weil es einfach, weil wir mit einem kompletten Ensemble spielen, es ist unsere eigene Show, Bogen Flammen wird sich das Ganze nennen und das sind ganz viele Ideen, die wir da verwirklichen und da freuen wir uns einfach ganz riesig drauf.
0: Natürlich.
1: Na? Auch, dass ich mit den Kollegen zusammenspiele. Also ich mache viel auch alleine, damit Videoprojektionen und so, aber es ist trotzdem nochmal was anderes. Wenn ich weiß, die sind da und ich mag die auch alle, also das macht einfach Spaß.
0: Sehen, wie viel von deinem täglichen Ablauf, wie viel geht da auch noch immer noch in die Vorbereitung, beziehungsweise wie viel ging in die Vorbereitung? Weil ich finde, es gibt ja auch viele Künstler, die lassen das dann im Prinzip machen und sagen, okay, gut, ich stelle mich einfach nur auf die Bühne und mache mein Ding und den Rest regelt ihr, aber das klingt ja wirklich, als wäre das ein sehr persönliches Projekt bei dir.
1: Ja, also es ist erstens persönlich und zweitens, wenn ich das irgendjemanden machen lasse, dann wäre mein erstes Bedenken, würde er es in meinem Sinne tun und das zweite Bedenken, das kann ich mir denn leisten? Also, man muss einfach, das ist heutzutage so, man muss die Dinge selbst machen. Ich würde mal sagen, also, wenn man so grundsätzlich so nimmt, Konzerte spielen und die Organisation, dann würde ich sagen, Konzerte spielen ist 10% und 90% ist dann der ganze Rest drumherum. Mhm. Also da hängt wirklich viel dran. Also da muss ganz, ganz viel gemacht werden, organisiert werden und das nimmt ganz viel Zeit in Anspruch.
0: Ich glaube es, ja. Aber deswegen, ich denke mal, da wird auch ein Riesenstein vom Herzen sein, wenn es dann geschafft ist und wirklich so schön funktioniert hat, wie man sich es auch vorstellt.
1: Ja. Aber vorher, die Vorfreude ist trotzdem da. Also natürlich. Wir haben eine riesige Vorfreude auf diesen Tag einfach.
0: Ich glaube es. Mhm. Ich glaube, ich würde auch nochmal auf einen großen Moment in deiner Karriere, würde ich mal sagen, die Teilnahme beim Supertalent. Mhm. War ja auch eine große Sache. Kannst du mal erklären, wie es überhaupt dazu kam, wie du dort in der Show gelandet bist?
1: Wir sind in der Show gelandet. Ich erzähle das immer gerne meinem Publikum. Ich habe mal abends auf der Couch gelegen. Das war wirklich eigentlich keine Zeit mehr, wo man jemanden anruft. Ich glaube so 9:30 oder so. Ich hatte schon ein Glas Rotwein getrunken und da klingelte das Telefon und da war ein junger Mann dran und der meinte, wir haben ihre Videos im Netz gefunden. Das ist so toll, was sie mit ihrem Ensemble machen. Wir haben das ja auf unserer Homepage, haben wir ja so Beispielvideos. Und wollen sie nicht mal zu uns zum Supertalent kommen? Und ich habe dann so ganz spontan also reagiert und habe gesagt, nein. Und dann hat er gesagt, er ruft am nächsten Tag nochmal an, ich soll nochmal drüber nachdenken. Und habe ich dann auch. Also ich habe gar nicht schlafen können, ehrlich gesagt. Und habe gedacht, du bist ja so bescheuert. Die haben 4 Millionen Einschaltquote damals gehabt. Und das kannst du dir ja nicht durch die Lappen gehen lassen. Das ist ja kostenlose Werbung. Und da hat einer angerufen und dann haben wir gesagt, wir machen das. Und dann haben wir uns das Lied ausgesucht. Dann haben wir zusammen geprobt. Und ich weiß noch, bei so vielen Leuten ist es immer schwierig, auch einen Proberaum zu finden. Das haben wir in der Schule meines Sohnes gemacht, im Treppenhaus. Damals waren Ferien. Und da haben wir das Lied geprobt und haben da alles zurecht. Und dann sind wir halt mit dem Reisebus abgeholt worden und sind damals nach Bremen ins Musicaltheater gefahren. Und es war ein Erlebnis. Also ich möchte da keine einzige Minute davon missen. Auch nicht, dass er gesagt hat, es war so lala. Wir haben trotzdem unseren Stern gekriegt und alle waren begeistert.
0: Ja, so ein Dieter Bohlen-Feedback. Ich bin mir aber auch nicht hundertprozentig sicher, ob man sich das so dolle zu Herzen
1: hat. Haben wir nicht.
0: Sehr gut.
1: Also wie gesagt, wir hatten ja unseren Stern und wir haben da was zusammen gemacht alle. Ich sage immer, das war auch so ein, wo ich nochmal so über alles so ein bisschen nachgedacht habe, auch über das Ensemble, wo mir das auch so richtig ans Herz gewachsen ist. Wir hatten endlich mal Zeit. Wenn man sich so zu Proben oder zu Konzerten trifft, dann bei so vielen Menschen, also mehr als Hallo ist da einfach nicht drin. Das ist eigentlich ein bisschen schade, weil wenn man zusammen Musik macht, dann muss, finde ich, auch so dieses Zwischenmenschliche, das muss funktionieren und es muss jedem Freude bereiten. Und wenn man sich aber eigentlich gar nicht wirklich kennenlernt oder miteinander kommuniziert, dann ist das halt nicht vorhanden. Und so diese Busfahrt nach Bremen, also es war so herrlich. Ich hatte Sekt besorgt. Wir hatten ganz viele Staus. Es war so schön. Wir haben gelacht in dem Bus. Wir haben gequatscht. Und damals ist ja die Idee dann entstanden, dass ich gesagt habe, alles, was über 200 Kilometer geht, auch wenn es ein paar Fänge mehr kostet, wir fahren mit dem Bus. Mhm. Also mit dem Reisebus, alle zusammen. Und mittlerweile fahren wir jetzt auch auf nach Murtka mit dem Bus. Das sind aber bloß 50 Kilometer. Ja, weil es einfach schön ist. Ja. Und wenn es bloß diese Stunde ist sozusagen, die auch die miteinander, also nicht bloß ich, es geht ja da gar nicht um mich bloß, also auch die miteinander, also die Kollegen, dass die also auch miteinander einfach Spaß haben, Freude haben. Weil genau das ist es ja dann das, was wir verkaufen wollen. Wir wollen ja eine gute Stimmung und wir wollen ja Friede, Freude, Eierkuchen hier auch ein bisschen verkaufen. Und das muss da sein, also man kann das ja nicht spielen. Und ich glaube, diese Freude kommt einfach auch runter, also zum Publikum. Und deswegen kommen die auch gerne zu uns, weil die von dieser Freude, von dieser Spielfreude und von dem, was wir als Menschen sind, was uns so ausmacht, wir fangen die ein und dann fühlen sich auch gut für den Moment.
0: Ich glaube, das war das erste Mal in meinem Leben, dass ich den Satz gehört habe, es gab so viel Stau, es war so schön.
1: Ja. Rückt sie übrigens auch nochmal.
0: aber sowas schweißt ja auch zusammen.
1: Ja, also genau. Das war eben genau dieser Moment, den ich so schön fand an dieser Busfahrt. Dieser Zusammenschweißmoment. Und selbst wenn wir den jetzt ganz, ganz selten haben, logischerweise, weil entweder es zu nah ist oder wir uns dann doch bloß bei den Konzerten treffen, diese Erinnerung daran, also einfach dieser Grundstein, der da gelegt worden ist, ist einfach schön.
0: Also ja, natürlich.
1: Fetzt.
0: Deswegen, das ist, aber ich finde, als Musiker, als Künstlerensemble generell, wenn man sich nicht so gut versteht, dann kommt das auch fürs Publikum rüber, habe ich das Gefühl.
1: Also die können das vielleicht nie verorten, weil die Musiker vielleicht dann trotzdem auf der Bühne stehen und lächeln. Aber ist dieses Gefühl, also warum sie sich bei uns besonders wohlfühlen, die können das nicht beschreiben, aber das ist einfach da und das bringt die dazu, dann auch immer und immer wieder zu kommen.
0: Ich glaube auch, das ist dann einfach die Dynamik, die merkst du einfach.
1: Ja.
0: Also ich glaube, das gab es ja auch bei ein paar älteren Rockbands, wo du irgendwann gemerkt hast, ich glaube, ihr habt euch nicht mehr so lieb, wie ihr euch früher mal lieb gehabt habt. Und ich finde, das überträgt sich. Du merkst es nicht direkt, du feierst trotzdem die Musik, aber du merkst das irgendwie. Ja. Und dann denkst du dir, nochmal muss nicht sein. Oh. Aber bei euch merkt man es anscheinend, wenn die Leute wirklich so oft wiederkommen.
1: Kommen wirklich oft wieder.
0: Ja. Deswegen, also ich glaube, ich hoffe, wir verstehen uns dann auch auf der Bühne beim Dresdner Stadt.
1: Oh, freue ich mich schon, ja. Sinn.
0: Ja, ich
1: freue eine mich Woche auch. Vor der Jakobsburg ist das.
0: Deswegen. Also, das ist
1: vielleicht da bringe ich ein paar neue Lieder mit. Da mache ich die ganz exklusiv, werde ich da meine Generalprobe spielen von ein paar neuen Stücken, die cool. ich dann, die wir eigentlich auf der Jakobsburg ja dann zum ersten Mal spielen. Und das werde ich machen. Das mache ich für euch.
0: Ihr habt es hier zuerst gehört. Wenn ihr die ersten neuen Lieder hören wollt, kommt vorbei.
1: Genau.
0: Perfekt.
1: Sonntagnachmittag.
0: Exakt.
1: Postplatz.
0: 16:15 Sonntagnachmittag. Komm vorbei. Und ich glaube, damit gehen wir raus.
1: Können wir machen.
0: Super. Ich danke dir, dass du da warst. Und
1: ich danke dir, dass ich da sein durfte.
0: Ach, natürlich. Jederzeit. No? Wir haben schon gesagt, ab jetzt jeden Tag.
1: Genau. Wegen der neuen Ideen.
0: Exakt. Nee, super. Dann verabschieden wir uns damit und bis aller spätestens auf dem Postplatz.
1: Genau.
0: Super.

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2: Ich finde es natürlich wirklich beschämend, dass jemand sowas hassen kann, weil wir stecken ja niemanden an. Wir wollen einfach, wo es akzeptiert werden.
3: Beim Anschlag auf den Berliner Christopher Street Day am Wochenende wird ein Mensch getötet. Mehrere weitere werden schwer verletzt. Zurück bleibt eine queere Community zwischen Trauer, Wut und Schock.
2: Und wir mussten dann wirklich noch ein paar Mal nachfragen, weil das hat bestimmt 10 Minuten gedauert bei mir, bis das erstmal im Kopf angekommen ist, ja, dass wir jetzt wirklich das Gelände verlassen müssen.
3: Noch etwa eine Woche zuvor hatte Leipzig selbst den CSD gefeiert. Nun kommt die Community auf dem Marktplatz erneut zusammen und stellt sich die Frage, wie sicher kann queere Sichtbarkeit noch sein? Es ist die Woche nach dem Christopher Street Day in Leipzig. Der CSD ist für viele queere Menschen ein freudiger Höhepunkt des Jahres. Es geht um queere Rechte, um Vielfalt und Toleranz. Doch an diesem 27. Juli versammelt sich die Community erneut auf dem Leipziger Marktplatz, diesmal still, traurig und wütend. Nach dem Anschlag auf den Berliner CSD wird hier der Opfer und der Betroffenen gedacht. Aufgerufen zu der Mahnwache hat der Leipziger CSD-Verein. Jasmin Grevel hat sie mitorganisiert.
4: Wir haben uns als CSD Leipzig dazu entschieden, uns solidarisch zu zeigen mit den Geschehnissen in Berlin, mit dieser unfassbaren Tat. Und wir wollten einfach ein Zeichen setzen, auch die Community auch in dieser Situation einfach zusammenbringen, eine stille Mahnwache organisieren und einfach auch so zeigen, dass wir natürlich an der Seite der betroffenen Menschen sind, die Angehörigen der Person, die zu Tode gekommen ist, die Menschen, die verletzt sind, Freunde, Familie, die dieses Ereignis miterleben mussten. Und wir wollten einfach auf diese Weise ein Zeichen setzen, dass wir gemeinsam an der Seite der Menschen stehen und dass das ein Angriff auf uns alle ist.
3: Noch wenige Tage zuvor war der Leipziger CSD laut, bunt und voller Musik. Heute wirkt dieselbe queere Sichtbarkeit anders. Verletzlicher vielleicht in meinen Augen. Zugleich scheint gerade das gemeinsame Auftreten für die knapp 1000 Menschen hier von Bedeutung zu sein.
4: Das ist ein schreckliches Ereignis für die Community. Das hat uns tief betroffen. Das macht uns natürlich auch Angst. Da ist Wut dabei, Unverständnis natürlich auch, dass sowas passieren kann. Das zeigt natürlich aber auch, dass Hass gegen queere Menschen Realität ist. Ja, dass wir nicht einfach nur zum Spaß auf die Straße gehen und demonstrieren, sondern dass wir deutlich machen, es gibt Hass gegenüber uns.
3: Vanessa Manteuffel ist Vorstandsmitglied des Leipziger CSD-Vereins und war 2026 auch beim Berliner CSD dabei. Als die Veranstaltung in der Hauptstadt abgebrochen wurde, habe sie sich nach eigenen Angaben in einem Bereich neben der Bühne vom Brandenburger Tor aufgehalten.
2: Also ich war natürlich erstmal übelst schockiert, dass überhaupt so eine Durchsage erstmal kam, weil man kennt es ja sonst nicht. Ja. Und wir mussten dann wirklich noch ein paar Mal nachfragen, weil das hat bestimmt 10 Minuten gedauert bei mir, bis das erstmal im Kopf angekommen ist, ja, dass wir jetzt wirklich das Gelände verlassen müssen. Und ich finde es natürlich wirklich beschämend, dass jemand sowas hassen kann, weil wir stecken ja niemanden an. Oder wir sind ja nicht dafür da, dass wir jemanden jetzt überzeugen müssen davon, dass er jetzt das Leben genauso führen muss oder uns wir wollen einfach, dass es akzeptiert werden.
3: Für Vanessa Manteuffel gehe es beim CSD um viel mehr als Feiern und Party. Es gehe darum, sichtbar zu sein und Akzeptanz für die queere Community einzufordern. Für Vanessa Manteuffel richtet sich der Blick bereits auf die kommenden Christopher Street Days. Der Anschlag in Berlin dürfte dort womöglich die Frage nach Schutz und Verantwortung neu verschärfen.
2: Was man für uns oder was ich persönlich mitnehme, ist mehr Obacht geben, was um einen passiert. Auch mit anderen, die jetzt an den Demos teilnehmen. Und was ganz wichtig ist, Sicherheitskonzepte nochmal zu überdenken. Ja. Auch die Behörden mit mehr einzubeziehen, was unsere Vorstellungen sind von Sicherheit. Ja. Das heißt jetzt nicht, dass wir jetzt jeden Fußbändchenbus, weil der jetzt vorbestraft ist oder was so ist, ans Bein binden müssen. Aber es geht ja um solche Täter oder Täterinnen, je nachdem, um diese Sicherheit für uns besser gewährleisten zu können.
3: Zusätzliche Sicherheitsmaßnahmen könnten neue Kosten verursachen, für kleinere, ehrenamtlich organisierte CSD-Vereine womöglich eine besondere Belastung, vermutet Vanessa Manteuffel. Der Anschlag in Berlin dürfte deshalb zu mehr Vorsicht führen. Einen Rückzug aus der Öffentlichkeit solle es für den Leipziger CSD-Verein nach Aussage von Jasmin Grevel aber nicht geben.
4: Das bedeutet für uns, dass wir uns dadurch nicht einschüchtern lassen. Wir sind weiterhin sichtbar laut auf der Straße, kämpfen für unsere Rechte. Queere Rechte sind Menschenrechte. Wir sind für Vielfalt, für Gleichberechtigung und davon lassen wir uns auch nicht unterkriegen.
3: Neben der Trauer teilen viele queere Menschen bei der Mahnwache in Leipzig offenbar noch eine weitere Sorge. Der Anschlag auf den Berliner CSD könne womöglich für politische Botschaften vereinnahmt werden, die dem Anliegen der Mahnwache widersprechen.
0: Gleichzeitig dürfen wir nicht blind vor Wut sein. Wir wehren uns gegen heuchlerische Anteilnahme, die Vereinnahmung dieses schlimmen Tages für politische Zwecke und gegen eine rassistische Instrumentalisierung.
3: Wie der Anschlag das Sicherheitsgefühl queerer Menschen langfristig verändern wird, bleibt offen. Jasmin Grevel vom CSD Leipzig Verein fordert vor allem von der Politik, queeres Leben konsequenter zu schützen. Zugleich kritisiert sie, Bund und Länder kürzten ausgerechnet dort Unterstützung, wo queere und andere marginalisierte Gruppen auf verlässliche Strukturen angewiesen seien. Öffentliche Anteilnahme nach Gewalttaten wirke deshalb für Jasmin Grevel unglaubwürdig, solange sich am politischen Kurs nichts ändere.

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4: Nachrichten. Nach dem Hauseinsturz in Görlitz, bei dem im Mai 3 Menschen ums Leben gekommen sind, hat die Staatsanwaltschaft Görlitz Haftbefehle gegen 2 Männer erlassen. Diese stehen im Verdacht, eine Gasexplosion verursacht zu haben, die den Einsturz auslöste. 2 Frauen und ein Mann verloren dabei ihr Leben. Deutschland hat erneut Menschen nach Afghanistan abgeschoben. Ein Charterflug mit 31 Männern startete in der Nacht vom Flughafen Leipzig-Halle. Nach Angaben von Bundesinnenminister Alexander Dobrindt waren darunter überwiegend schwere Straftäter. Ein Mann war nicht verurteilt, aber ebenfalls ausreisepflichtig. Grundlage der Abschiebung ist eine direkte Vereinbarung der Bundesregierung mit den in Afghanistan herrschenden Taliban. Kritiker bemängeln diese Zusammenarbeit wegen der schweren Menschenrechtsverletzungen in dem Land. Die Verlagsgruppe Westermann hat angekündigt, ihre Druckerei in Zwickau zum 31. August zu schließen. Wie eine Unternehmenssprecherin mitteilte, sind schwierige Marktbedingungen und hohe Kosten die Gründe für diese Entscheidung. 170 Arbeitsplätze sind betroffen. Der Auftragsbestand soll künftig vom Standort Braunschweig übernommen werden. Den betroffenen Mitarbeitern wird ein Wechsel in eine Transfergesellschaft angeboten, um sie bei der Jobsuche zu unterstützen.

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1: Ich finde es natürlich wirklich beschämend, dass jemand sowas hassen kann, weil wir stecken ja niemanden an. Wir wollen einfach, wo es akzeptiert werden.
2: Beim Anschlag auf den Berliner Christopher Street Day am Wochenende wird ein Mensch getötet. Mehrere weitere werden schwer verletzt. Zurück bleibt eine queere Community zwischen Trauer, Wut und Schock.
1: Und wir mussten dann wirklich noch ein paar Mal nachfragen, weil das hat bestimmt 10 Minuten gedauert bei mir, bis das erstmal im Kopf angekommen ist, ja, dass wir jetzt wirklich das Gelände verlassen müssen.
2: Noch etwa eine Woche zuvor hatte Leipzig selbst den CSD gefeiert. Nun kommt die Community auf dem Marktplatz erneut zusammen und stellt sich die Frage, wie sicher kann queere Sichtbarkeit noch sein? Es ist die Woche nach dem Christopher Street Day in Leipzig. Der CSD ist für viele queere Menschen ein freudiger Höhepunkt des Jahres. Es geht um queere Rechte, um Vielfalt und Toleranz. Doch an diesem 27. Juli versammelt sich die Community erneut auf dem Leipziger Marktplatz, diesmal still, traurig und wütend. Nach dem Anschlag auf den Berliner CSD wird hier der Opfer und der Betroffenen gedacht. Aufgerufen zu der Mahnwache hat der Leipziger CSD-Verein. Jasmin Grevel hat sie mitorganisiert.
3: Wir haben uns als CSD Leipzig dazu entschieden, uns solidarisch zu zeigen mit den Geschehnissen in Berlin, mit dieser unfassbaren Tat. Und wir wollten einfach ein Zeichen setzen, auch die Community auch in dieser Situation einfach zusammenbringen, eine stille Mahnwache organisieren und einfach auch so zeigen, dass wir natürlich an der Seite der betroffenen Menschen sind, die Angehörigen der Person, die zu Tode gekommen ist, die Menschen, die verletzt sind, Freunde, Familie, die dieses Ereignis miterleben mussten. Und wir wollten einfach auf diese Weise ein Zeichen setzen, dass wir gemeinsam an der Seite der Menschen stehen und dass das ein Angriff auf uns alle ist.
2: Noch wenige Tage zuvor war der Leipziger CSD laut, bunt und voller Musik. Heute wirkt dieselbe queere Sichtbarkeit anders. Verletzlicher vielleicht in meinen Augen. Zugleich scheint gerade das gemeinsame Auftreten für die knapp 1000 Menschen hier von Bedeutung zu sein.
3: Das ist ein schreckliches Ereignis für die Community. Das hat uns tief betroffen. Das macht uns natürlich auch Angst. Da ist Wut dabei, Unverständnis natürlich auch, dass sowas passieren kann. Das zeigt natürlich aber auch, dass Hass gegen queere Menschen Realität ist. Ja, dass wir nicht einfach nur zum Spaß auf die Straße gehen und demonstrieren, sondern dass wir deutlich machen, es gibt Hass gegenüber uns.
2: Vanessa Manteuffel ist Vorstandsmitglied des Leipziger CSD-Vereins und war 2026 auch beim Berliner CSD dabei. Als die Veranstaltung in der Hauptstadt abgebrochen wurde, habe sie sich nach eigenen Angaben in einem Bereich neben der Bühne vom Brandenburger Tor aufgehalten.
1: Also ich war natürlich erstmal übelst schockiert, dass überhaupt so eine Durchsage erstmal kam, weil man kennt es ja sonst nicht. Ja. Und wir mussten dann wirklich noch ein paar Mal nachfragen, weil das hat bestimmt 10 Minuten gedauert bei mir, bis das erstmal im Kopf angekommen ist, ja, dass wir jetzt wirklich das Gelände verlassen müssen. Und ich finde es natürlich wirklich beschämend, dass jemand sowas hassen kann, weil wir stecken ja niemanden an. Also wir sind ja nicht dafür da, dass wir jemanden jetzt überzeugen müssen davon, dass er jetzt das Leben genauso führen muss oder uns wir wollen einfach, wo es akzeptiert werden.
2: Für Vanessa Manteuffel gehe es beim CSD um viel mehr als Feiern und Party. Es gehe darum, sichtbar zu sein und Akzeptanz für die queere Community einzufordern. Für Vanessa Manteuffel richtet sich der Blick bereits auf die kommenden Christopher Street Days. Der Anschlag in Berlin dürfte dort womöglich die Frage nach Schutz und Verantwortung neu verschärfen.
1: Was man für uns oder was ich persönlich mitnehme, ist mehr Obacht geben, was um einen passiert. Auch mit anderen, die jetzt an den Demos teilnehmen. Und was ganz wichtig ist, Sicherheitskonzepte nochmal zu überdenken. Ja. Auch die Behörden mit mehr einzubeziehen, was unsere Vorstellungen sind von Sicherheit. Ja. Das heißt jetzt nicht, dass wir jetzt jeden Fußbändchenbus, weil der jetzt vorbestraft ist oder was so ist, ans Bein binden müssen. Aber es geht ja um solche Täter oder Täterinnen, je nachdem, um diese Sicherheit für uns besser gewährleisten zu können.
2: Zusätzliche Sicherheitsmaßnahmen könnten neue Kosten verursachen, für kleinere, ehrenamtlich organisierte CSD-Vereine womöglich eine besondere Belastung, vermutet Vanessa Manteuffel. Der Anschlag in Berlin dürfte deshalb zu mehr Vorsicht führen. Einen Rückzug aus der Öffentlichkeit solle es für den Leipziger CSD-Verein nach Aussage von Jasmin Grevel aber nicht geben.
3: Das bedeutet für uns, dass wir uns dadurch nicht einschüchtern lassen. Wir sind weiterhin sichtbar laut auf der Straße, kämpfen für unsere Rechte. Queere Rechte sind Menschenrechte. Wir sind für Vielfalt, für Gleichberechtigung und davon lassen wir uns auch nicht unterkriegen.
2: Neben der Trauer teilen viele queere Menschen bei der Mahnwache in Leipzig offenbar noch eine weitere Sorge. Der Anschlag auf den Berliner CSD könne womöglich für politische Botschaften vereinnahmt werden, die dem Anliegen der Mahnwache widersprechen.
4: Gleichzeitig dürfen wir nicht blind vor Wut sein. Wir wehren uns gegen heuchlerische Anteilnahme, die Vereinnahmung dieses schlimmen Tages für politische Zwecke und gegen eine rassistische Instrumentalisierung.
2: Wie der Anschlag das Sicherheitsgefühl queerer Menschen langfristig verändern wird, bleibt offen. Jasmin Grevel vom CSD Leipzig Verein fordert vor allem von der Politik, queeres Leben konsequenter zu schützen. Zugleich kritisiert sie, Bund und Länder kürzten ausgerechnet dort Unterstützung, wo queere und andere marginalisierte Gruppen auf verlässliche Strukturen angewiesen seien. Öffentliche Anteilnahme nach Gewalttaten wirke deshalb für Jasmin Grevel unglaubwürdig, solange sich am politischen Kurs nichts ändere.

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2: Keine Abschiebung nach Afghanistan und kein Deal mit Taliban.
3: Der Flieger ist gestartet, der Protest bleibt. In der Nacht von Montag auf Dienstag um 1.43 Uhr hob die Chartermaschine am Flughafen Leipzig-Halle ab. Rund 250 Menschen protestierten bis zuletzt gegen den Flug nach Afghanistan. Wie viele Menschen an Bord waren und ob darunter auch Personen ohne strafrechtliche Verurteilung waren, ist weiterhin unklar. Am Flughafen begann der Protest bereits am späten Montagabend. Vom S-Bahnhof aus trugen die Demonstrierenden ihren Widerstand bis in die Abflughalle. Unter ihnen ist Nazima Haidari von der Initiative Support Afghanistan. Sie erzählt von möglichen Folgen, die eine Rückkehr für Menschen in Afghanistan haben kann.
2: In Afghanistan, Frauen und Mädchen sind von öffentlichem Leben also ausgeschlossen. Viele Aktivisten und viele Journalisten, sie wird von Taliban verfolgt und die sind auch in Gefahr. Und deswegen fordern wir einen Abschiebungsstopp nach Afghanistan und keinen Deal mit Taliban.
3: Auch das Auswärtige Amt warnt weiterhin vor Reisen nach Afghanistan. Es beschreibt eine schlechte Sicherheitslage, schwere Menschenrechtsverletzungen und starke Einschränkungen, vor allem für Frauen und Mädchen. Eine Reisewarnung bedeutet allerdings nicht automatisch ein generelles Abschiebungsverbot. Entscheidend ist die Prüfung jedes einzelnen Falls. Um Rückführungen dennoch zu ermöglichen, führt die Bundesregierung nach eigenen Angaben technische Gespräche mit den de facto Machthabern in Afghanistan. Afghanische Konsularbedienstete sollen dabei helfen, Identitäten zu klären und Reisedokumente auszustellen. Luca Müller vom Antirassistischen Bündnis bewertet diese technischen Kontakte als Zusammenarbeit mit den Taliban.
4: Wir sagen, dass das ein Skandal ist. Afghanistan ist kein sicheres Land. Menschen dürfen dahin nicht abgeschoben werden. Wir fordern einen kompletten Abschiebestopp und auch ein Ende dieser Hinterzimmerdeals mit den Taliban.
3: Sachsens Innenminister Armin Schuster hatte die erweiterten Abschiebemöglichkeiten bereits in der vergangenen Woche begrüßt. Bislang habe sich Sachsen vor allem auf schwere Straftäter konzentriert. Künftig sollen nach seinen Worten auch weitere Straftäter sowie bestimmte andere vollziehbar Ausreisepflichtige nach Afghanistan zurückgeführt werden. Der Flughafen Leipzig-Halle soll dabei weiterhin als Abflugort dienen. Offen bleibt, wer mit dem Flug tatsächlich abgeschoben wurde. Bis zum Redaktionsschluss nannten die Behörden weder die Zahl noch den Status der Menschen an Bord. Auf Anfrage teilte uns das sächsische Innenministerium mit, dass sich zwei ausreisepflichtige afghanische Staatsbürger aus Sachsen an Bord befanden. Beide seien mehrfach strafrechtlich in Erscheinung getreten. Die Maschine ist weg. Doch die politische Frage, wen Deutschland künftig nach Afghanistan zurückschickt, bleibt.

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2: Das ist auch nicht Aufgabe des Freistaates, so einen Kulturort im Prinzip dazu zu nutzen, um dort vielleicht den schnellen Euro zu machen. Die Rechnung geht nicht auf.
3: Deutliche Worte von Palais Sommer Geschäftsführer Jörg Polenz. Bis 2022 war das japanische Palais noch die Heimat des Festivalsommers. Für das kommende Jahr liegt im Freistaat bereits ein Vorschlag zur gemeinsamen Nutzung vor. Eine Zusage gibt es bislang nicht.
2: Ja, ein großes Thema ist für uns die Rückkehr ins japanische Palais. Wir wollen also gerne den Alaun Park durch das japanische Palais ablösen. Wir haben dem Freistaat, dem Sächsischen Immobilienmanagement, einen Vorschlag gemacht, sich dort mit uns gemeinsam zu engagieren. Ich denke, nach 5 Jahren einer gescheiterten Politik, die dort gemacht wurde, ist es Zeit, denke ich mir, hier einen Paradigmenwechsel zu vollziehen und ein Stück weit auch den Bürgerwillen zu respektieren.
3: Unabhängig von der offenen Standortfrage fällt die Bilanz positiv aus. Rund 340.000 Menschen erlebten den Palais-Sommer auf dem Neumarkt. Knapp 97.000 davon direkt im Festivalzentrum. Mehr als 200 Veranstaltungen brachten rund 450 Künstlerinnen und Künstler aus 16 Ländern nach Dresden.
2: Es gibt immer so Tage, wo man aufsteht oder wo ich aufstehe und denke, oh Gott, willst du dir das alles antun? Und dann gibt es wieder Tage, wo dann positives Feedback kommt von den Bürgern, die einem dafür danken, dass man das überhaupt noch auf die Beine stellt. Und das gibt dann immer wieder Mut. Und ich bin eben dankbar für die vielen Communeo-Mitglieder. Es sind jetzt fast 1.800, die dort uns unterstützen und es wächst weiter.
3: Zwischen Bühne und Publikum wuchs in diesem Jahr auch Biogemüse. Die 17 Hochbeete waren Teil des Nachhaltigkeitsprojekts und wurden von Thomas Schintel mit dem Verein Lebenswurzel aus Graupa betreut.
4: Wir haben dort eine stillgelegte Gärtnerei gepachtet und bauen dort Biogemüse für 170 Haushalte an. Ja, das heißt, wir haben dort 6 festangestellte Mitglieder mit unterschiedlichen Stundenanteilen und liefern unseren Mitgliedern außerdem Gemüse auch noch Kooperationsprodukte, das sind Lebensmittel des Grundbedarfs.
3: Mit dem Festivalende werden die Beete nicht entsorgt. Sie ziehen an 3 Schulen und eine Biobäckerei weiter und sollen dort künftig auch als praktische Lernorte dienen.
4: Die Schulen waren erstmal sehr überrascht und haben trotzdem sehr positiv darauf reagiert. Wie sich die Zusammenarbeit entwickelt, müssen wir sehen, wenn jetzt die Ferien zu Ende sind und das Lehrerkollegium wieder vollständig ist. Also wir hoffen, dass es da einen regen Austausch gibt, dass möglicherweise auch Schulklassen uns in Graupa in der Gärtnerei besuchen, um eben dort mal den Gemüseanbau, wie er tatsächlich in der Praxis stattfindet, miterleben zu können.
3: Ob der Palais-Sommer ins japanische Palais zurückkehrt, bleibt offen. In diesem Sommer läuft das Programm aber weiter. Mit Yoga im Alaun-Park und den Salsa-Sommernächten auf den Elba-Vista-Terrassen am italienischen Dörfchen.

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Herzlich willkommen zu Sachsen aktuell vom 28. Juli 2026. Das sind unsere Themen. Abschiebeflug ab Leipzig-Halle. Protest geht weiter. Leipzig trauert nach CSD-Anschlag in Berlin. Und neuer Trend in Dresden. Yoga im

0: Wir starten heute mit einem heiß diskutierten Thema. Ein Abschiebeflug nach Afghanistan ist in der vergangenen Nacht vom Flughafen Leipzig-Halle gestartet. Rund 250 Menschen protestierten zuvor im Terminal. Während ein Leipziger Bündnis einen vollständigen Abschiebestopp fordert, will Sachsens Innenminister die Rückführungen ausweiten.
1: Keine Abschiebung nach Afghanistan und kein Deal mit Taliban.
2: Der Flieger ist gestartet, der Protest bleibt. In der Nacht von Montag auf Dienstag um 1.43 Uhr hob die Chartermaschine am Flughafen Leipzig-Halle ab. Rund 250 Menschen protestierten bis zuletzt gegen den Flug nach Afghanistan. Wie viele Menschen an Bord waren und ob darunter auch Personen ohne strafrechtliche Verurteilung waren, ist weiterhin unklar. Am Flughafen begann der Protest bereits am späten Montagabend. Vom S-Bahnhof aus trugen die Demonstrierenden ihren Widerstand bis in die Abflughalle. Unter ihnen ist Nazima Haidari von der Initiative Support Afghanistan. Sie erzählt von möglichen Folgen, die eine Rückkehr für Menschen in Afghanistan haben kann.
3: In Afghanistan, Frauen und Mädchen sind von öffentlichem Leben also ausgeschlossen. Viele Aktivisten und viele Journalisten, sie wird von Taliban verfolgt und die sind auch in Gefahr. Und deswegen fordern wir einen Abschiebungsstopp nach Afghanistan und keinen Deal mit Taliban.
2: Auch das Auswärtige Amt warnt weiterhin vor Reisen nach Afghanistan. Es beschreibt eine schlechte Sicherheitslage, schwere Menschenrechtsverletzungen und starke Einschränkungen, vor allem für Frauen und Mädchen. Eine Reisewarnung bedeutet allerdings nicht automatisch ein generelles Abschiebungsverbot. Entscheidend ist die Prüfung jedes einzelnen Falls. Um Rückführungen dennoch zu ermöglichen, führt die Bundesregierung nach eigenen Angaben technische Gespräche mit den de facto Machthabern in Afghanistan. Afghanische Konsularbedienstete sollen dabei helfen, Identitäten zu klären und Reisedokumente auszustellen. Luca Müller vom Antirassistischen Bündnis bewertet diese technischen Kontakte als Zusammenarbeit mit den Taliban.
4: Wir sagen, dass das ein Skandal ist. Afghanistan ist kein sicheres Land. Menschen dürfen dahin nicht abgeschoben werden. Wir fordern einen kompletten Abschiebestopp und auch ein Ende dieser Hinterzimmerdeals mit den Taliban.
2: Sachsens Innenminister Armin Schuster hatte die erweiterten Abschiebemöglichkeiten bereits in der vergangenen Woche begrüßt. Bislang habe sich Sachsen vor allem auf schwere Straftäter konzentriert. Künftig sollen nach seinen Worten auch weitere Straftäter sowie bestimmte andere vollziehbar Ausreisepflichtige nach Afghanistan zurückgeführt werden. Der Flughafen Leipzig-Halle soll dabei weiterhin als Abflugort dienen. Offen bleibt, wer mit dem Flug tatsächlich abgeschoben wurde. Bis zum Redaktionsschluss nannten die Behörden weder die Zahl noch den Status der Menschen an Bord. Auf Anfrage teilte uns das sächsische Innenministerium mit, dass sich zwei ausreisepflichtige afghanische Staatsbürger aus Sachsen an Bord befanden. Beide seien mehrfach strafrechtlich in Erscheinung getreten. Die Maschine ist weg. Doch die politische Frage, wen Deutschland künftig nach Afghanistan zurückschickt, bleibt bestehen.
0: Und wir bleiben direkt in Leipzig. Nach dem Anschlag auf den Christopher Street Day in Berlin mit einem Todesopfer und mehreren Schwerverletzten hat die queere Community in Leipzig den Betroffenen nun gedacht. Rund eine Woche nach dem Leipziger CSD kamen Menschen auf dem Marktplatz erneut zusammen. Dieses Mal

0: zurück bleibt eine queere Community zwischen Trauer, Wut und Schock.
1: Und wir mussten dann wirklich noch ein paar Mal nachfragen, das hat bestimmt 10 Minuten gedauert bei mir, bis das erstmal im Kopf angekommen ist, ja, dass wir jetzt wirklich das Gelände verlassen müssen.
0: Noch etwa eine Woche zuvor hatte Leipzig selbst den CSD gefeiert. Nun kommt die Community auf dem Marktplatz erneut zusammen und stellt sich die Frage, wie sicher kann queere Sichtbarkeit noch sein? Es ist die Woche nach dem Christopher Street Day in Leipzig. Der CSD ist für viele queere Menschen ein freudiger Höhepunkt des Jahres. Es geht um queere Rechte, um Vielfalt und Toleranz. Doch an diesem 27. Juli versammelt sich die Community erneut auf dem Leipziger Marktplatz, diesmal still, traurig und wütend. Nach dem Anschlag auf den Berliner CSD wird hier der Opfer und der Betroffenen gedacht. Aufgerufen zu der Mahnwache hat der Leipziger CSD-Verein. Jasmin Grevel hat sie mitorganisiert.
2: Wir haben uns als CSD Leipzig dazu entschieden, uns solidarisch zu zeigen mit den Geschehnissen in Berlin, mit dieser unfassbaren Tat. Und wir wollten einfach ein Zeichen setzen, auch die Community auch in dieser Situation einfach zusammenbringen, eine stille Mahnwache organisieren und einfach auch so zeigen, dass wir natürlich an der Seite der betroffenen Menschen sind, die Angehörigen der Person, die zu Tode gekommen ist, die Menschen, die verletzt sind, Freunde, Familie, die dieses Ereignis miterleben mussten. Und wir wollten einfach auf diese Weise ein Zeichen setzen, dass wir gemeinsam an der Seite der Menschen stehen und dass das ein Angriff auf uns alle ist.
0: Noch wenige Tage zuvor war der Leipziger CSD laut, bunt und voller Musik. Heute wirkt dieselbe queere Sichtbarkeit anders. Verletzlicher vielleicht in meinen Augen. Zugleich scheint gerade das gemeinsame Auftreten für die knapp 1000 Menschen hier von Bedeutung zu sein.
2: Das ist ein schreckliches Ereignis für die Community. Das hat uns tief betroffen. Das macht uns natürlich auch Angst. Da ist Wut dabei, Unverständnis natürlich auch, dass sowas passieren kann. Das zeigt natürlich aber auch, dass Hass gegen queere Menschen Realität ist. Ja, dass wir nicht einfach nur zum Spaß auf die Straße gehen und demonstrieren, sondern dass wir deutlich machen, es gibt Hass gegenüber uns.
0: Vanessa Manteuffel ist Vorstandsmitglied des Leipziger CSD-Vereins und war 2026 auch beim Berliner CSD dabei. Als die Veranstaltung in der Hauptstadt abgebrochen wurde, habe sie sich nach eigenen Angaben in einem Bereich neben der Bühne vom Brandenburger Tor aufgehalten.
1: Also ich war natürlich erstmal übelst schockiert, dass überhaupt so eine Durchsage erstmal kam, weil man kennt es ja sonst nicht. Ja. Und wir mussten dann wirklich noch ein paar Mal nachfragen, weil das hat bestimmt 10 Minuten gedauert bei mir, bis das erstmal im Kopf angekommen ist, ja, dass wir jetzt wirklich das Gelände verlassen müssen. Und ich finde es natürlich wirklich beschämend, dass jemand sowas hassen kann, weil wir stecken ja niemanden an. Also wir sind ja nicht dafür da, dass wir jemanden jetzt überzeugen müssen davon, dass er jetzt das Leben genauso führen muss oder uns wir wollen einfach bloß akzeptiert werden.
0: Für Vanessa Manteuffel gehe es beim CSD um viel mehr als Feiern und Party. Es gehe darum, sichtbar zu sein und Akzeptanz für die queere Community einzufordern. Für Vanessa Manteuffel richtet sich der Blick bereits auf die kommenden Christopher Street Days. Der Anschlag in Berlin dürfte dort womöglich die Frage nach Schutz und Verantwortung neu verschärfen.
1: Was man für uns oder was ich persönlich mitnehme, ist mehr Obacht geben, was um einen passiert, auch mit anderen, die jetzt an den Demos teilnehmen. Und was ganz wichtig ist, Sicherheitskonzepte nochmal zu überdenken, ja. Auch die Behörden mit mehr einzubeziehen, was unsere Vorstellungen sind von Sicherheit. Ja. Das heißt jetzt nicht, dass wir jetzt jeden Fußbändchenbus, weil der jetzt vorbestraft ist oder was so ist, ans Bein binden müssen. Aber es geht ja um solche Täter oder Täterinnen, je nachdem, um diese Sicherheit für uns besser gewährleisten zu können.
0: Zusätzliche Sicherheitsmaßnahmen könnten neue Kosten verursachen. Für kleinere, ehrenamtlich organisierte CSD-Vereine womöglich eine besondere Belastung, vermutet Vanessa Manteuffel. Der Anschlag in Berlin dürfte deshalb zu mehr Vorsicht führen. Einen Rückzug aus der Öffentlichkeit solle es für den Leipziger CSD-Verein nach Aussage von Jasmin Grevel aber nicht geben.
2: Das bedeutet für uns, dass wir uns dadurch nicht

0: einschüchtern lassen. Wir sind weiterhin sichtbar laut auf der Straße, kämpfen für unsere Rechte. Queere Rechte sind Menschenrechte. Wir sind für Vielfalt, für Gleichberechtigung und davon lassen wir uns auch nicht unterkriegen.
1: Neben der Trauer teilen viele queere Menschen bei der Mahnwache in Leipzig offenbar noch eine weitere Sorge. Der Anschlag auf den Berliner CSD könne womöglich für politische Botschaften vereinnahmt werden, die dem Anliegen der Mahnwache widersprechen.
2: Gleichzeitig dürfen wir nicht blind vor Wut sein. Wir wehren uns gegen heuchlerische Anteilnahme, die Vereinnahmung dieses schlimmen Tages für politische Zwecke und gegen eine rassistische Instrumentalisierung.
1: Wie der Anschlag das Sicherheitsgefühl queerer Menschen langfristig verändern wird, bleibt offen. Jasmin Grebel vom CSD Leipzig Verein fordert vor allem von der Politik, queeres Leben konsequenter zu schützen. Zugleich kritisiert sie, Bund und Länder kürzten ausgerechnet dort Unterstützung, wo queere und andere marginalisierte Gruppen auf verlässliche Strukturen angewiesen seien. Öffentliche Anteilnahme nach Gewalttaten wirke deshalb für Jasmin Grebel unglaubwürdig, solange sich am politischen Kurs nichts ändere.
3: Und von Leipzig machen wir den Sprung nach Püchau. Fast ein Jahrzehnt nach Baubeginn ist ein wichtiger Abschnitt des Hochwasserschutzes an der Vereinigten Mulde abgeschlossen. Die letzte Deichlücke in Püchau wurde geschlossen. Damit sind die Gemeinden Bennewitz und Machern künftig deutlich besser vor Hochwasser geschützt, auch wenn die Arbeiten vor Ort noch nicht vollständig beendet sind.
4: In diesem Monat konnte die Landestalsperrenverwaltung des Freistaates Sachsen im Machener Ortsteil Püchau einen Meilenstein verzeichnen. Die zuvor bestandene Lücke im Hochwasserschutzdeich konnte nach Start der Arbeiten 2017 geschlossen werden. Mit diesem Deichschluss ist nunmehr der Hochwasserschutz für die Gemeinden Bennewitz und Machern mit deren Ortsteilen gegeben.
5: Das bedeutet, dass wir von den geplanten 5,1 Kilometer Deich dann die letzten 400 Meter gebaut haben in den letzten anderthalb Jahren. Und konkret bedeutet das für die Bewohner des Ortes Püchau, des Ortsteils, dass sie jetzt vor einem Hochwasser geschützt sind, was statistisch alle 100 Jahre in der Mulde zu verzeichnen ist.
4: Im September 2023 zeigten über 100 Püschauer ihren Unmut über den lang andauernden Prozess der verbleibenden 400 Meter zum Deichschluss. Die Bautätigkeit ruhte rund 3 Jahre.
5: Zu den Verzögerungen hat letztlich eine seltene Käferart geführt, die ein Verbot nach sich gezogen hat, die Eiche, die Sie im Hintergrund sehen, zu fällen. Damit mussten wir das planfestgestellte Bauwerk umändern und dann ein Planfestigungsverfahren, ein Änderungsverfahren führen.
4: Mit dem jetzigen Arbeitsstand ist der Schutz vor Hochwasser nun gegeben. Rund 32 Millionen Euro kostet die gesamte Deichrückverlegung, die durch das nationale Hochwasserschutzprogramm sowie den Freistaat Sachsen finanziert wird. Weitere Bauarbeiten setzen bis Mitte des kommenden Jahres fort.
5: Hier konkret vor Ort werden noch die ganzen Verkehrsanlagen gebaut, die Ausrüstung des Schöpfwerks, Pumpen, Steuerung und dergleichen programmiert. Und im nördlichen Bereich wird noch auf 300 Meter der bestehende Deich zurückgebaut, damit die Mulde eher die Möglichkeit hat, die Aue zu benässen und dann auch in einem Hochwasser, was seltener als alle 25 Jahre in der Mulde zu verzeichnen ist, das Abflussverhalten verbessert wird.
4: Mit dieser Maßnahme entlang der Vereinigten Mulde werden zudem Retentionsräume geschaffen, die im Falle eines Hochwassers entscheidend sind.
5: Also Retentionsräume sind in mehreren Punkten wichtig. Zum einen hat dann das Gewässer mehr Platz im Hochwasser, sich auszubreiten, was den Scheitel in geringem Maßen verringern kann, was dann sozusagen für alle Unterlieger die Hochwasserwelle ein bisschen entzerrt und nicht so hoch ausfallen lässt. Zum anderen wird durch diese größeren Flächen mehr von dem Wasser ins Grundwasser versickern können, was dann insgesamt auch im Hinblick auf die aktuellen Trockenzeiten den Grundwasserhaushalt wieder ein bisschen stützt oder verbessern kann.
4: Betriebsteilleiter der Landestalsperrenverwaltung des Freistaates Sachsen, Thomas Zechendorf, ist zufrieden mit dem Ergebnis. Nach dem langen und doch steinigen Weg überwiegen letztendlich die positiven Faktoren für den Hochwasserschutz entlang der Vereinigten Mulde, hier zwischen den Gemeinden Bennewitz und Machern, sowie darüber hinaus.
3: Willkommen zurück zu Sachsen aktuell. Schön, dass Sie dran geblieben sind. Flugtickets, Hotels und auch Restaurantbesuche sind in den vergangenen Jahren deutlich teurer geworden. Deshalb entscheiden sich immer mehr Familien, Paare und Alleinreisende für einen Urlaub vor der eigenen Haustür. Statt Strand oder Berge stehen Ausflüge in der Region, entspannte Tage im Garten oder ein Besuch im Freibad auf dem Programm. Doch kann man auch ohne weite Reisen richtig abschalten? Wir haben in Chemnitz nachgefragt, wie die Menschen ihren Urlaub verbringen und ob Ferien zu Hause eine echte Alternative sind.
6: Welcher Ort in der Region fühlt sich für Sie am meisten wie Urlaub an?
7: Chemnitz.
6: Nee.
7: Also.
6: Die Sommerzeit ist für viele Menschen mit dem Wunsch verbunden, zu verreisen. Jetzt ist es allerdings so, Urlaub machen wird immer teurer und daher bleiben viele Menschen zu Hause. Wir wollen jetzt bei den Chemnitzerinnen und Chemnitzern nachfragen, was ihre Lieblingsorte in der Umgebung sind. Wenn Sie zu Hause Urlaub machen, wo verbringen Sie da Ihre Zeit am liebsten?
8: Im Wald, weil man da so schön abspannen kann und sich erholen kann.
9: Bei uns im Garten.
10: Na, zu Hause. Auf meiner Terrasse. Nirgendwo ist es schöner als zu Hause. Wir sind schon 10 Jahre nicht weggefahren.
9: Zu Hause?
7: Mhm. Im Wald, im Bad, am See, in der Stadt, Weinfest, Bierfest.
11: Bei uns im Garten.
9: Im Garten.
6: Warum?
9: Weil es so schön ist, was grün ist und da kann ich mich auf die Liege legen.
12: Da gibt es auch genug zu tun. Da kann man die Zeit gut verbringen.
6: Und was würden Sie sagen, welcher Ort in der Region fühlt sich für Sie am meisten nach Urlaub an?
10: Da wir nicht wegfahren, kann ich das tatsächlich nicht sagen. Aber ich denke, das Erzgebirge ist schön, Vogtland ist schön. Also es gibt schon schöne Orte.
12: Das ist eigentlich egal. Ich denke immer irgendwo in der Natur. Immer grün, ein bisschen Wasser vielleicht noch. Das macht immer Urlaub.
7: Chemnitz.
6: Nee.
7: Also.
9: Glauchau.
6: Wieso Glauchau?
8: Weil ich aus Glauchau bin.
7: Das Erzgebirge. Ja.
8: Geirischer Teich.
9: Hier in der Region ist Erzgebirge.
6: Warum?
9: Weil wir gerne auch wandern gehen, auch viel fahren nach Österreich, Südtirol, Italien und so weiter. Und viel wandern und Sonne scheint.
13: Im Umkreis im Erzgebirge. Oder Wiesenthal, Fischelberg. Im Erzgebirge.
6: Was gehört für Sie zu einem perfekten Urlaub zu Hause unbedingt dazu?
12: Genügend Zeit, sich auch selber nehmen und sich bewusst sein, dass man eben auch mal die Hausarbeit vielleicht sein lässt und es wirklich schön macht.
10: Mein Mann an meiner Seite und meine Tiere, weil ohne die würde ich nirgendwo wegfahren.
12: Viel Ruhe, kein Stress.
7: Liebe. Also Liebe für alles jetzt nicht nur zwischenmenschlich, sondern für alles.
12: Toll. Ja, ja.
7: Gutes Essen.
8: Ja, einfach Ruhe und erholen und sich erholen.
9: Dass man abschalten kann. Und das fällt mir schwer. Deswegen verreisen wir.
13: Ein schönes kühles Bier und ein Eis und ein gutes Essen und ein schönes Spaziergehen.
14: Und schönes Wetter.
13: Und schönes Wetter, das brauchen wir auch.
6: Ja, das Verreisen scheint bei den Chemnitzerinnen und Chemnitzern gar nicht so sehr in den Köpfen verankert zu sein. Die Befragten schätzen nämlich vor allem die Zeit im eigenen Garten. Als beliebtes Ausflugsziel wurde häufig das Erzgebirge genannt, entweder zum Wandern oder um Zeit in der Natur zu verbringen. Und auch auf die Frage, was den perfekten Urlaub zu Hause ausmacht, hatten die Befragten eindeutige Antworten. Es sind nämlich Ruhe und einfach die Zeit zum Entspannen.
3: Und aus Chemnitz geht's jetzt nach Dresden in den Alaunpark. Denn zwischen Bäumen, Wiesen und dem Trubel der Stadt rollen derzeit viele Dresdnerinnen und Dresdner ihre Matte aus. Beim Palais-Sommer wird der Alaunpark regelmäßig zum Treffpunkt für eine besondere gemeinsame Auszeit. Doch was macht Yoga unter freiem Himmel eigentlich so besonders?
15: Und dann zieh die Schultern hoch, atme ein, halt die Schultern oben, halt den Atem, stütze wieder mit Beckenboden und Nabel, Wurzelschleuse.
16: Matten ausrollen, durchatmen und den Alltag kurz hinter sich lassen. Beim Yoga im Park kommen in Dresden Menschen verschiedener Altersgruppen unter freiem Himmel zusammen. Doch was steckt hinter dem Angebot? Hermann Jotka, eine der Übungsleiterinnen, führt ins Thema ein.
15: Also Yoga im Park ist ein Teil vom Palais-Sommer-Festival. Das Palais-Sommer-Festival ist ein kostenfreies Festival auf Spendenbasis organisiert. Und da können Menschen quasi einfach vorbeikommen und Kultur und aber auch Yoga erleben. Und Yoga im Rahmen morgens einer Yogastunde von 8 bis 9 Uhr oder am Abend 18 Uhr bis 19.15 Uhr.
16: Yoga findet oft im Studio oder allein zu Hause statt. Beim Palais-Sommer wird dagegen eine öffentliche Grünfläche zum gemeinsamen Übungsort. Doch welchen Unterschied macht das?
15: Einfach die Menschen zusammenzubringen, gemeinsam nach draußen zu holen, in eine größere Gruppe zu bringen und da gemeinsam Yoga kennenzulernen oder auch zu praktizieren. Denn Praktizieren in der Gruppe hat immer eine größere Kraft, als wenn ich das zu Hause alleine in meinem stillen Kämmerlein mache.
16: Für Yogastunden braucht es geeignete Flächen, Lehrende und Organisation. Für die Teilnehmenden bleibt deshalb eine naheliegende Frage. Was kostet eine solche Stunde?
15: Man könnte sagen, nicht unbedingt ein kostenfreies Yoga, aber eins auf Spendenbasis. Man kann kostenfrei teilnehmen, aber die Spenden sind notwendig, um die Lehre zu honorieren und so das Ganze weiter am Leben zu erhalten. Wir sagen auch im Yoga ganz besonders, wenn du mit leeren Händen kommst, dann gehst du auch mit leeren Händen. Also bring irgendetwas und dann kannst du wieder irgendetwas mitnehmen. Das ist ein Gesetz.
16: Bei den verschiedenen Terminen wechseln sich mehrere Lehrerinnen und Lehrer ab. Sie bringen jeweils ihre eigene Yoga-Richtung, andere Schwerpunkte und unterschiedliche Abläufe mit. Bei der Eröffnungsveranstaltung stand Kundalini-Yoga im Mittelpunkt.
15: Da gibt es immer erst eine Einstimmung mit zwei Mantren. Es ist ein bisschen wie, wir öffnen die Pforte in den eigenen inneren Raum und den, der überhaupt da ist. Dann machen wir erstmal Körperübungen, dann eine Entspannung, dann noch was für den Geist, also die Meditation. Und dann schließen wir das ab mit einem kleinen Segen. Das ist Kundalini-Yoga überall auf der Welt immer gleich. Und das Besondere am Kundalini-Yoga ist, dass es für alle Menschen geeignet ist, weil es so viele Aspekte noch beinhaltet. Also weil, wenn du mit deinem Körper nichts machen kannst, weil du gerade sehr schwach bist oder in einer Krankheit oder irgendwie anders, der Körper nicht richtig verfügbar ist, dann kannst du immer noch mit deinem Atem arbeiten und mit deinem Geist über Mantra. Und so gibt es da kein Ausschlusskriterium. Jeder kann einfach teilnehmen.
14: Und dann zieh die Schultern hoch, atme ein, halt die Schultern oben, halt den Atem, stütze wieder mit Beckenboden und Nabel, Wurzelschleuse.
15: Es ist jedes Mal wieder neu, jedes Mal besonders. Mal sind viele Leute da, mal sind wenige, mal scheint die Sonne, mal regnet es. Und es ist immer irgendwie eine Möglichkeit, einfach eine Erfahrung zu machen. Wer bin ich und warum bin ich eigentlich hier?
16: Zwischen Bewegung, Atmung und Meditation entsteht dabei mitten in der Stadt eine kurze Auszeit vom Alltag. Was die Menschen daraus mitnehmen, ist dabei ganz persönlich.
3: Das war unsere heutige Episode Sachsen aktuell vom 28. Juli 2026. Meine Damen und Herren, vielen Dank für Ihre Aufmerksamkeit und vielen Dank, dass Sie die gesamte Folge mit uns verbracht haben. Wenn Sie einzelne Beiträge oder ganze Sendungen nochmal erleben möchten, klicken Sie sich ganz einfach in unsere Mediathek unter www.sachsen-fernsehen.de oder Sie besuchen unsere sozialen Medien, zum Beispiel Instagram, Facebook, TikTok oder gerne auch unseren YouTube-Kanal. Natürlich gibt's morgen die nächste Episode Sachsen aktuell. Wieder zur selben Zeit und am selben Ort. Bis dahin wünsche ich Ihnen noch einen wunderschönen restlichen Dienstag und bis morgen. Ciao und auf Wiedersehen.
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4: Nachrichten. Nach dem Hauseinsturz in Görlitz, bei dem im Mai 3 Menschen ums Leben gekommen sind, hat die Staatsanwaltschaft Görlitz Haftbefehle gegen 2 Männer erlassen. Diese stehen im Verdacht, eine Gasexplosion verursacht zu haben, die den Einsturz auslöste. 2 Frauen und ein Mann verloren dabei ihr Leben. Deutschland hat erneut Menschen nach Afghanistan abgeschoben. Ein Charterflug mit 31 Männern startete in der Nacht vom Flughafen Leipzig-Halle. Nach Angaben von Bundesinnenminister Alexander Dobrindt waren darunter überwiegend schwere Straftäter. Ein Mann war nicht verurteilt, aber ebenfalls ausreisepflichtig. Grundlage der Abschiebung ist eine direkte Vereinbarung der Bundesregierung mit den in Afghanistan herrschenden Taliban. Kritiker bemängeln diese Zusammenarbeit wegen der schweren Menschenrechtsverletzungen in dem Land. Die Verlagsgruppe Westermann hat angekündigt, ihre Druckerei in Zwickau zum 31. August zu schließen. Wie eine Unternehmenssprecherin mitteilte, sind schwierige Marktbedingungen und hohe Kosten die Gründe für diese Entscheidung. 170 Arbeitsplätze sind betroffen. Der Auftragsbestand soll künftig vom Standort Braunschweig übernommen werden. Den betroffenen Mitarbeitern wird ein Wechsel in eine Transfergesellschaft angeboten, um sie bei der Jobsuche zu unterstützen.

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2: Ich finde es natürlich wirklich beschämend, dass jemand sowas hassen kann, weil wir stecken ja niemanden an. Wir wollen einfach, wo es akzeptiert werden.
3: Beim Anschlag auf den Berliner Christopher Street Day am Wochenende wird ein Mensch getötet. Mehrere weitere werden schwer verletzt. Zurück bleibt eine queere Community zwischen Trauer, Wut und Schock.
2: Und wir mussten dann wirklich noch ein paar Mal nachfragen, weil das hat bestimmt 10 Minuten gedauert bei mir, bis das erstmal im Kopf angekommen ist, ja, dass wir jetzt wirklich das Gelände verlassen müssen.
3: Noch etwa eine Woche zuvor hatte Leipzig selbst den CSD gefeiert. Nun kommt die Community auf dem Marktplatz erneut zusammen und stellt sich die Frage, wie sicher kann queere Sichtbarkeit noch sein? Es ist die Woche nach dem Christopher Street Day in Leipzig. Der CSD ist für viele queere Menschen ein freudiger Höhepunkt des Jahres. Es geht um queere Rechte, um Vielfalt und Toleranz. Doch an diesem 27. Juli versammelt sich die Community erneut auf dem Leipziger Marktplatz, diesmal still, traurig und wütend. Nach dem Anschlag auf den Berliner CSD wird hier der Opfer und der Betroffenen gedacht. Aufgerufen zu der Mahnwache hat der Leipziger CSD-Verein. Jasmin Grevel hat sie mitorganisiert.
4: Wir haben uns als CSD Leipzig dazu entschieden, uns solidarisch zu zeigen mit den Geschehnissen in Berlin, mit dieser unfassbaren Tat. Und wir wollten einfach ein Zeichen setzen, auch die Community auch in dieser Situation einfach zusammenbringen, eine stille Mahnwache organisieren und einfach auch so zeigen, dass wir natürlich an der Seite der betroffenen Menschen sind, die Angehörigen der Person, die zu Tode gekommen ist, die Menschen, die verletzt sind, Freunde, Familie, die dieses Ereignis miterleben mussten. Und wir wollten einfach auf diese Weise ein Zeichen setzen, dass wir gemeinsam an der Seite der Menschen stehen und dass das ein Angriff auf uns alle ist.
3: Noch wenige Tage zuvor war der Leipziger CSD laut, bunt und voller Musik. Heute wirkt dieselbe queere Sichtbarkeit anders. Verletzlicher vielleicht in meinen Augen. Zugleich scheint gerade das gemeinsame Auftreten für die knapp 1000 Menschen hier von Bedeutung zu sein.
4: Das ist ein schreckliches Ereignis für die Community. Das hat uns tief betroffen. Das macht uns natürlich auch Angst. Da ist Wut dabei, Unverständnis natürlich auch, dass sowas passieren kann. Das zeigt natürlich aber auch, dass Hass gegen queere Menschen Realität ist. Ja, dass wir nicht einfach nur zum Spaß auf die Straße gehen und demonstrieren, sondern dass wir deutlich machen, es gibt Hass gegenüber uns.
3: Vanessa Manteuffel ist Vorstandsmitglied des Leipziger CSD-Vereins und war 2026 auch beim Berliner CSD dabei. Als die Veranstaltung in der Hauptstadt abgebrochen wurde, habe sie sich nach eigenen Angaben in einem Bereich neben der Bühne vom Brandenburger Tor aufgehalten.
2: Also ich war natürlich erstmal übelst schockiert, dass überhaupt so eine Durchsage erstmal kam, weil man kennt es ja sonst nicht. Ja. Und wir mussten dann wirklich noch ein paar Mal nachfragen, weil das hat bestimmt 10 Minuten gedauert bei mir, bis das erstmal im Kopf angekommen ist, ja, dass wir jetzt wirklich das Gelände verlassen müssen. Und ich finde es natürlich wirklich beschämend, dass jemand sowas hassen kann, weil wir stecken ja niemanden an. Also wir sind ja nicht dafür da, dass wir jemanden jetzt überzeugen müssen davon, dass er jetzt das Leben genauso führen muss oder uns wir wollen einfach, wo es akzeptiert werden.
3: Für Vanessa Manteuffel gehe es beim CSD um viel mehr als Feiern und Party. Es gehe darum, sichtbar zu sein und Akzeptanz für die queere Community einzufordern. Für Vanessa Manteuffel richtet sich der Blick bereits auf die kommenden Christopher Street Days. Der Anschlag in Berlin dürfte dort womöglich die Frage nach Schutz und Verantwortung neu verschärfen.
2: Was man für uns oder was ich persönlich mitnehme, ist mehr Obacht geben, was um einen passiert. Auch mit anderen, die jetzt an den Demos teilnehmen. Und was ganz wichtig ist, Sicherheitskonzepte nochmal zu überdenken. Ja. Auch die Behörden mit mehr einzubeziehen, was unsere Vorstellungen sind von Sicherheit. Ja. Das heißt jetzt nicht, dass wir jetzt jeden Fußbändchenbus, weil der jetzt vorbestraft ist oder was so ist, ans Bein binden müssen. Aber es geht ja um solche Täter oder Täterinnen, je nachdem, um diese Sicherheit für uns besser gewährleisten zu können.
3: Zusätzliche Sicherheitsmaßnahmen könnten neue Kosten verursachen, für kleinere, ehrenamtlich organisierte CSD-Vereine womöglich eine besondere Belastung, vermutet Vanessa Manteuffel. Der Anschlag in Berlin dürfte deshalb zu mehr Vorsicht führen. Einen Rückzug aus der Öffentlichkeit solle es für den Leipziger CSD-Verein nach Aussage von Jasmin Grevel aber nicht geben.
4: Das bedeutet für uns, dass wir uns dadurch nicht einschüchtern lassen. Wir sind weiterhin sichtbar laut auf der Straße, kämpfen für unsere Rechte. Queere Rechte sind Menschenrechte. Wir sind für Vielfalt, für Gleichberechtigung und davon lassen wir uns auch nicht unterkriegen.
3: Neben der Trauer teilen viele queere Menschen bei der Mahnwache in Leipzig offenbar noch eine weitere Sorge. Der Anschlag auf den Berliner CSD könne womöglich für politische Botschaften vereinnahmt werden, die dem Anliegen der Mahnwache widersprechen.
0: Gleichzeitig dürfen wir nicht blind vor Wut sein. Wir wehren uns gegen heuchlerische Anteilnahme, die Vereinnahmung dieses schlimmen Tages für politische Zwecke und gegen eine rassistische Instrumentalisierung.
3: Wie der Anschlag das Sicherheitsgefühl queerer Menschen langfristig verändern wird, bleibt offen. Jasmin Grevel vom CSD Leipzig Verein fordert vor allem von der Politik, queeres Leben konsequenter zu schützen. Zugleich kritisiert sie, Bund und Länder kürzten ausgerechnet dort Unterstützung, wo queere und andere marginalisierte Gruppen auf verlässliche Strukturen angewiesen seien. Öffentliche Anteilnahme nach Gewalttaten wirke deshalb für Jasmin Grevel unglaubwürdig, solange sich am politischen Kurs nichts ändere.

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2: Keine Abschiebung nach Afghanistan und kein Deal mit Taliban.
3: Der Flieger ist gestartet, der Protest bleibt. In der Nacht von Montag auf Dienstag um 1.43 Uhr hob die Chartermaschine am Flughafen Leipzig-Halle ab. Rund 250 Menschen protestierten bis zuletzt gegen den Flug nach Afghanistan. Wie viele Menschen an Bord waren und ob darunter auch Personen ohne strafrechtliche Verurteilung waren, ist weiterhin unklar. Am Flughafen begann der Protest bereits am späten Montagabend. Vom S-Bahnhof aus trugen die Demonstrierenden ihren Widerstand bis in die Abflughalle. Unter ihnen ist Nazima Haidari von der Initiative Support Afghanistan. Sie erzählt von möglichen Folgen, die eine Rückkehr für Menschen in Afghanistan haben kann.
2: In Afghanistan, Frauen und Mädchen sind von öffentlichem Leben also ausgeschlossen. Viele Aktivisten und viele Journalisten, sie wird von Taliban verfolgt und die sind auch in Gefahr. Und deswegen fordern wir einen Abschiebungsstopp nach Afghanistan und keinen Deal mit Taliban.
3: Auch das Auswärtige Amt warnt weiterhin vor Reisen nach Afghanistan. Es beschreibt eine schlechte Sicherheitslage, schwere Menschenrechtsverletzungen und starke Einschränkungen, vor allem für Frauen und Mädchen. Eine Reisewarnung bedeutet allerdings nicht automatisch ein generelles Abschiebungsverbot. Entscheidend ist die Prüfung jedes einzelnen Falls. Um Rückführungen dennoch zu ermöglichen, führt die Bundesregierung nach eigenen Angaben technische Gespräche mit den de facto Machthabern in Afghanistan. Afghanische Konsularbedienstete sollen dabei helfen, Identitäten zu klären und Reisedokumente auszustellen. Luca Müller vom Antirassistischen Bündnis bewertet diese technischen Kontakte als Zusammenarbeit mit den Taliban.
4: Wir sagen, dass das ein Skandal ist. Afghanistan ist kein sicheres Land. Menschen dürfen dahin nicht abgeschoben werden. Wir fordern einen kompletten Abschiebestopp und auch ein Ende dieser Hinterzimmerdeals mit den Taliban.
3: Sachsens Innenminister Armin Schuster hatte die erweiterten Abschiebemöglichkeiten bereits in der vergangenen Woche begrüßt. Bislang habe sich Sachsen vor allem auf schwere Straftäter konzentriert. Künftig sollen nach seinen Worten auch weitere Straftäter sowie bestimmte andere vollziehbar Ausreisepflichtige nach Afghanistan zurückgeführt werden. Der Flughafen Leipzig-Halle soll dabei weiterhin als Abflugort dienen. Offen bleibt, wer mit dem Flug tatsächlich abgeschoben wurde. Bis zum Redaktionsschluss nannten die Behörden weder die Zahl noch den Status der Menschen an Bord. Auf Anfrage teilte uns das sächsische Innenministerium mit, dass sich zwei ausreisepflichtige afghanische Staatsbürger aus Sachsen an Bord befanden. Beide seien mehrfach strafrechtlich in Erscheinung getreten. Die Maschine ist weg. Doch die politische Frage, wen Deutschland künftig nach Afghanistan zurückschickt, bleibt

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1: Das ist auch nicht Aufgabe des Freistaates, so einen Kulturort im Prinzip dazu zu nutzen, um dort vielleicht den schnellen Euro zu machen. Die Rechnung geht nicht auf.
2: Deutliche Worte von Palais Sommer Geschäftsführer Jörg Polenz. Bis 2022 war das japanische Palais noch die Heimat des Festivalsommers. Für das kommende Jahr liegt im Freistaat bereits ein Vorschlag zur gemeinsamen Nutzung vor. Eine Zusage gibt es bislang nicht.
1: Ja, ein großes Thema ist für uns die Rückkehr ins japanische Palais. Wir wollen also gerne den Alaun Park durch das japanische Palais ablösen. Wir haben dem Freistaat, dem Sächsischen Immobilienmanagement, einen Vorschlag gemacht, sich dort mit uns gemeinsam zu engagieren. Ich denke, nach 5 Jahren einer gescheiterten Politik, die dort gemacht wurde, ist es Zeit, denke ich mir, hier einen Paradigmenwechsel zu vollziehen und ein Stück weit auch den Bürgerwillen zu respektieren.
2: Unabhängig von der offenen Standortfrage fällt die Bilanz positiv aus. Rund 340.000 Menschen erlebten den Palais-Sommer auf dem Neumarkt. Knapp 97.000 davon direkt im Festivalzentrum. Mehr als 200 Veranstaltungen brachten rund 450 Künstlerinnen und Künstler aus 16 Ländern nach Dresden.
1: Es gibt immer so Tage, wo man aufsteht oder wo ich aufstehe und denke, oh Gott, willst du dir das alles antun? Und dann gibt es wieder Tage, wo dann positives Feedback kommt von den Bürgern, die einem dafür danken, dass man das überhaupt noch auf die Beine stellt. Und das gibt dann immer wieder Mut. Und ich bin eben dankbar für die vielen Communeo-Mitglieder. Es sind jetzt fast 1.800, die dort uns unterstützen und es wächst weiter.
2: Zwischen Bühne und Publikum wuchs in diesem Jahr auch Biogemüse. Die 17 Hochbeete waren Teil des Nachhaltigkeitsprojekts und wurden von Thomas Schintel mit dem Verein Lebenswurzel aus Graupa betreut.
3: Wir haben dort eine stillgelegte Gärtnerei gepachtet und bauen dort Biogemüse für 170 Haushalte an. Ja, das heißt, wir haben dort 6 festangestellte Mitglieder mit unterschiedlichen Stundenanteilen und liefern unseren Mitgliedern außerdem Gemüse auch noch Kooperationsprodukte, das sind Lebensmittel des Grundbedarfs.
2: Mit dem Festivalende werden die Beete nicht entsorgt. Sie ziehen an 3 Schulen und eine Biobäckerei weiter und sollen dort künftig auch als praktische Lernorte dienen.
3: Die Schulen waren erstmal sehr überrascht und haben trotzdem sehr positiv darauf reagiert. Wie sich die Zusammenarbeit entwickelt, müssen wir sehen, wenn jetzt die Ferien zu Ende sind und das Lehrerkollegium wieder vollständig ist. Also wir hoffen, dass es da einen regen Austausch gibt, dass möglicherweise auch Schulklassen uns in Graupa in der Gärtnerei besuchen, um eben dort mal den Gemüseanbau, wie er tatsächlich in der Praxis stattfindet, miterleben zu können.
2: Ob der Palais-Sommer ins japanische Palais zurückkehrt, bleibt offen. In diesem Sommer läuft das Programm aber weiter. Mit Yoga im Alaun-Park und den Salsa-Sommernächten auf den Elba-Vista-Terrassen am italienischen Dörfchen.

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5: Nachrichten. Nach dem Hauseinsturz in Görlitz, bei dem im Mai 3 Menschen ums Leben gekommen sind, hat die Staatsanwaltschaft Görlitz Haftbefehle gegen 2 Männer erlassen. Diese stehen im Verdacht, eine Gasexplosion verursacht zu haben, die den Einsturz auslöste. 2 Frauen und 1 Mann verloren dabei ihr Leben. Deutschland hat erneut Menschen nach Afghanistan abgeschoben. Ein Charterflug mit 31 Männern startete in der Nacht vom Flughafen Leipzig-Halle. Nach Angaben von Bundesinnenminister Alexander Dobrindt waren darunter überwiegend schwere Straftäter. Ein Mann war nicht verurteilt, aber ebenfalls ausreisepflichtig. Grundlage der Abschiebung ist eine direkte Vereinbarung der Bundesregierung mit den in Afghanistan herrschenden Taliban. Kritiker bemängeln diese Zusammenarbeit wegen der schweren Menschenrechtsverletzungen in dem Land. Die Verlagsgruppe Westermann hat angekündigt, ihre Druckerei in Zwickau zum 31. August zu schließen. Wie eine Unternehmenssprecherin mitteilte, sind schwierige Marktbedingungen und hohe Kosten die Gründe für diese Entscheidung.